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1: Im Studio Daniel Teissel. Es ist 3 Uhr. Schüsse in der Nähe des Weißen Hauses in Washington. Secret Service Mitarbeiter haben einen Mann angeschossen, nachdem dieser zuvor auf die Beamten geschossen haben soll. Kurze Zeit später ist der angeschossene Mann im Krankenhaus gestorben. Im Amtssitz des US-Präsidenten ist kurzzeitig eine Ein- und Ausgangssperre verhängt worden. Donald Trump soll zum Zeitpunkt des Vorfalls im Weißen Haus gewesen sein. Für hunderttausende Musliminnen und Muslime beginnt heute der Hadsch. Die große Pilgerreise nach Mekka ist eine der größten Massenveranstaltungen der Welt. Die Sicherheitsvorkehrungen sind enorm, berichtet Sandra Schabo.
2: Für muslimische Gläubige ist der Hadsch eine Pflicht, unter der Voraussetzung, dass man die Reise finanziell und körperlich leisten kann. 1,6 Millionen Menschen haben im vergangenen Jahr daran teilgenommen. Vor den Corona-Jahren waren es fast 1 Million mehr. Saudi-Arabien legt fest, aus welchem Land wie viele Menschen einreisen dürfen. Aus Österreich sollen es laut einem Reiseveranstalter rund 800 Personen sein. Die islamische Theologin Irem Kurt von der Uni Wien sagt:
3: Vor allem, wenn es gläubige Muslime sind, die den Glauben wirklich auch sehr fromm ausleben, ist es der Ort, wo eben der Koran herabgesandt wurde, wo der Prophet gewirkt hat.
2: Der Hadsch endet heuer am Freitag. In den vergangenen Jahren haben immer wieder Massenpaniken und Terroranschläge für viele Tote während des Hadsch gesorgt.
1: Sprintsieg und Triumph im Qualifying an einem Tag. Für Mercedes-Rennfahrer George Russell läuft es bisher beim Formel-1-Rennwochenende in Montreal richtig gut. Gerhard Prohaska berichtet.
4: Ja, zuerst hat George Russell den Sprint gewonnen, danach hat er sich die Pole Position geschnappt. Der Brite ist auf seiner Lieblingsstrecke eine Macht.
5: Nice work! Nice work! Yes!
4: Der WM-führende Kimi Antonelli, der hat sich zumindest gestern die Zähne ausgebissen und lauert auf Rang 2.
6: George is super strong here, so definitely it's gonna be a tight fight.
4: Dahinter in Reihe 2 stehen die beiden McLaren, dritter Weltmeister Lando Norris, vierter Oscar Piastri, fünfter Lewis Hamilton und sechster Max Verstappen, für den der prognostizierte Regen der einzige Strohhalm ist.
7: Ich glaube, er wird schon für Chaos geben.
4: Los geht's in Montreal um 22 Uhr.
1: Jetzt zum Wetter. Und zu Georg Brack.
8: Ein kräftiges Hoch liegt über Europa und bringt uns ein sommerliches restliches Pfingstwochenende. Heute am Pfingstsonntag erwarten uns also etliche Sonnenstunden. Speziell am Vormittag ist dabei kaum eine Wolke am Himmel zu sehen. Im Lauf des Tages kommen ein paar Quellwolken dazu. Die entwickeln sich aber nur ganz vereinzelt gegen Abend zu einem kurzen Schauer, am ehesten vom Mühlviertel bis zur Obersteiermark. Die Temperaturen klettern heute auf 24 bis 31 Grad. Am Pfingstmontag geht es sehr sonnig und sogar noch eine Spur wärmer weiter. Stellenweise werden es sogar bis zu 32 Grad.
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1: Im Studio Daniel Teissel. Es ist 4 Uhr. Ein Kriegsende stehe kurz bevor, sagt US-Präsident Donald Trump. Eine Einigung zwischen den USA und dem Iran sei weitgehend ausgehandelt. In Washington ist der 3-Reporter Christoph Kohl.
2: Ein Rahmenabkommen sei weitgehend ausgehandelt, schreibt Donald Trump auf seiner Plattform Truth Social. Die letzten Aspekte und Details werden laut Trump derzeit besprochen und sollen in Kürze bekannt gegeben werden. Die Ankündigung kommt, nachdem der US-Präsident am Samstag unter anderem mit hochrangigen Vertretern Saudi-Arabiens, Pakistans und Israels Premierminister Benjamin Netanyahu telefoniert hat. Man dürfte sich Berichten zufolge auf eine 14 Punkte umfassende Absichtserklärung einigen, die den Rahmen für weitere Verhandlungen zwischen den USA und dem Iran schaffen soll. Teil der Vereinbarung sei, dass die Straße von Hormus schrittweise wieder geöffnet werde. In den vergangenen Wochen hat Donald Trump bereits mehrmals gemeint, dass man kurz vor einem Verhandlungserfolg stehe. Bisher ist eine konkrete Einigung aber immer ausgeblieben.
1: Der Iran betont, man werde die Kontrolle über die Straße von Hormus weiterhin behalten. Es sei lediglich ein Trend zur Annäherung. Heftige Auseinandersetzungen zwischen Demonstrierenden und der Polizei in Belgrad. Zehntausende haben wieder für vorgezogene Neuwahlen und gegen den serbischen Präsidenten Vučić demonstriert. Die Polizei hat Tränengas und Blendgranaten eingesetzt. Einige Demo-Teilnehmer haben Mülltonnen angezündet. Künstliche Intelligenz sorgt bei immer mehr bei jungen Menschen rund um den Beginn ihres Berufslebens für Zukunftssorgen, berichtet Sandra Eigner.
3: Als der frühere Google-Chef Eric Schmidt bei einer Abschlussfeier an der University of Arizona über die Auswirkungen von KI auf Jobs spricht, egal in welchem Bereich, ist er vor Buhrufen fast nicht mehr zu verstehen. Ähnliche Reaktionen bei anderen Abschlussreden unterstreichen die Ergebnisse einer aktuellen US-Studie. Mehr als 70% der Befragten aus der Gen Z, die zwischen 1997 und 2012 geboren worden ist, bereitet KI Sorgen oder sie verärgert sie, um 10 Prozentpunkte mehr als noch vor einem Jahr. Besonders Berufseinsteigerinnen und Einsteiger sehen KI demnach als Konkurrenz. In der Ö3-Jugendstudie haben 83% angegeben, dass es ihnen sehr oder ziemlich wichtig ist, mal einen Job zu haben, der nicht durch KI ersetzt werden kann.
1: Und jetzt zum Wetter und zu Georg Brack.
4: Es geht weiter in einen sehr sonnigen und außergewöhnlich warmen Pfingstsonntag. 30 Grad waren es gestern Nachmittag schon stellenweise in Tirol und heute knacken wir in einigen Bundesländern die 30-Grad-Marke. Die Temperaturen steigen auf 24 bis 31 Grad. Dazu scheint die Sonne bis Mittag oft vom strahlend blauen Himmel. Im Lauf des Nachmittags mischen sich auch Quellwolken dazu und dann ist vor allem in und um Oberösterreich ein kurzer gewittriger Schauer möglich. Am Pfingstmontag weiterhin viel Sonne, nur über den Bergen ein paar Quellwolken und noch ein bisschen wärmer.
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3: Am Mikrofon Christina Kreuz. In der US-Hauptstadt Washington ist es in der Nähe des Weißen Hauses zu einem Schusswechsel zwischen einem Schützen und Agenten des Secret Service gekommen. Der Angreifer wurde laut US-Medienberichten getötet. Für US-Präsident Donald Trump bestand keine unmittelbare Gefahr. Aus Washington berichtet Christoph Kohl.
4: Am frühen Abend Ortszeit eröffnet ein Schütze an einem Kontrollpunkt in der Nähe des Weißen Hauses das Feuer, schießt auf Agenten des Secret Service. Diese schießen sofort zurück. Der mutmaßliche Schütze wird getötet. Auch ein Passant wird laut US-Medien schwer verletzt. Der Verdächtige soll mit einer Pistole bewaffnet gewesen sein. Sein Motiv, worauf genau er es abgesehen hatte, ist nicht bekannt. US-Präsident Donald Trump hat sich zum Zeitpunkt des Schusswechsels in der Residenz des Weißen Hauses aufgehalten. Das Gelände wurde vorübergehend weiträumig abgeriegelt. Die Bundespolizei, FBI und der Secret Service ermitteln.
3: Im Bemühen um eine Beendigung des Irankriegs könnte nach Angaben des Vermittlerlandes Pakistan dort bald eine weitere Verhandlungsrunde stattfinden. Zuvor hatte US-Präsident Donald Trump erklärt, eine Einigung sei weitgehend ausgehandelt, müsse aber noch endgültig fertiggestellt werden. Dazu gehöre auch eine Wiedereröffnung der Straße von Hormuz für die Schifffahrt. Aus dem iranischen Außenministerium heißt es dazu, es gebe einen Trend zur Annäherung zwischen den Kriegsparteien. Die ukrainische Hauptstadt Kiew ist heute Nacht von einer weiteren Angriffswelle erschüttert worden. Das berichtet eine AFP-Journalistin. Ein paar Stunden zuvor waren in Kiew heftige Explosionen zu hören gewesen. Laut der Kiewer Militärverwaltung ist die Stadt das Ziel eines massiven Angriffs mit ballistischen Raketen. Es soll Brände und Schäden an Wohngebäuden geben. Die Bevölkerung wurde aufgerufen, in den Schutzräumen zu bleiben. Nach dem Tod von unterschiedlichen Angaben zufolge rund 90 Menschen in einer Mine in China wird weiter nach zwei Vermissten gesucht. Rettungskräfte mit Schutzhelmen stiegen noch in der Nacht in den Stollen hinab. Die Explosion in dem Kohlebergwerk ereignete sich in der Provinz Shanxi. Es ist das folgenschwerste Grubenunglück in China seit 17 Jahren. Das waren die Nachrichten mit Christina Kreuz. Das Wetter.
5: Sonnig und heiß bleibt es vorerst im Großen und Ganzen. Die höchsten Temperaturen werden heute und morgen jedenfalls zwischen 24 und 32 Grad liegen. Knapp nach Pfingsten dürfte sogar noch eine Spur heißer werden. Dabei kann der Wind aus Nord bis Nordost Tag für Tag mäßig, gebietsweise auch lebhaft auffrischen. Außerdem haben wir es mit weitgehend stabilen Verhältnissen zu tun, die auf ein Hochdruckgebiet zurückzuführen sind. Hauptsächlich nur heute Nachmittag und Abend sind einzelne, teils gewitterige Regenschauer möglich. Diese Gefahr beschränkt sich im Wesentlichen auf Oberösterreich. Morgen am Pfingstmontag sollte das wetterbestimmende Hochdruckgebiet gar keine Schauer oder Gewitter bei uns zulassen. Auch das Bergwetter ist also insgesamt sommerlich. In 2000 Meter Seehöhe stellen sich 11 bis 17 Grad ein. Von den hohen Tauern ostwärts kann es heute Abend leicht gewitterig werden. In höheren Luftschichten kommt Sahara-Staub ins Spiel. Dadurch könnte der Himmel leicht milchig wirken. Soviel zum Wetter von Manfred Bauer.
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1: Am Mikrofon Arthur Treinacher. Guten Morgen. In der Inselrepublik Zypern wird heute ein neues Parlament gewählt. Der kleine EU-Mitgliedstaat hat noch bis Ende Juni die turnusmäßige EU-Ratspräsidentschaft inne. Die Wahllokale für die knapp 570.000 Wahlberechtigten öffnen in diesen Minuten. Robert Siegmund berichtet.
2: In Zypern beschäftigen die Wähler am Weg zum Wahllokal heute viele Dinge. Die ewig ungelöste Zypernfrage durch den historischen Konflikt mit der Türkei etwa, Migration oder neue Sicherheitssorgen durch die geografische Nähe zum Krieg im Nahen Osten. Nach Zypern haben sich ja bereits schon einmal iranische Drohnen verirrt. Das Hauptproblem sind aber wie überall die steigenden Lebenserhaltungskosten und Wohnen. Und das Drohnenproblem schadet zunehmend dem Tourismus, so Yannis Katsourides von der Uni Nikosia.
3: Das ist genau passiert, als die Saison startete. Wir hatten viele Stornierungen.
2: Mit 3% Wirtschaftswachstum steht Zypern gut da, doch der Wohlstand kommt in der breiten Masse nicht an. Das Thema Migration, bei der letzten Wahl noch Hauptmotiv, spielt heuer kaum eine Rolle.
1: In der Nähe des Weißen Hauses in Washington sind in der Nacht Schüsse gefallen. Laut Secret Service eröffnete ein Angreifer an einem Kontrollpunkt das Feuer. Sicherheitskräfte erwiderten die Schüsse und töteten den mutmaßlichen Täter. Ein unbeteiligter Passant wurde verletzt. US-Präsident Trump befand sich während des Vorfalls im Weißen Haus. Zehntausende Menschen haben in Serbiens Hauptstadt Belgrad Neuwahlen gefordert. Studentengruppen und Oppositionspolitiker werfen der Regierung von Präsident Vucic Korruption und Misswirtschaft vor. Immer wieder gibt es deshalb Proteste in Serbien. Am Abend kam es zu Auseinandersetzungen mit der Polizei. Diese setzte Tränengas und Blendgranaten ein, um die Demonstrierenden zurückzudrängen. Noch zum Sport. Österreich verliert bei der Eishockey-WM mit 2:6 gegen Deutschland und verpasst damit das vorzeitige Viertelfinalticket. Christoph Ott.
4: Die Österreicher haben bis Mitte des zweiten Drittels super mitgehalten und sind sogar durch Leon Wallner in Führung gegangen. Die Deutschen konnten aber nur wenig später ausgleichen und die Partie noch im zweiten Drittel drehen. Am Ende haben sich die Österreicher mit Stürmer Simon Schwinger mit mehreren Strafen selbst aus dem Spiel genommen. Das haben die deutschen NHL-Stars eiskalt ausgenutzt und Deutschland zum verdienten 6:2-Sieg geschossen.
5: Sehr schmerzt, wir sind alle ein bisschen enttäuscht. Wir haben uns viel vorgenommen, wir wollten das Spiel unbedingt gewinnen oder Punkte holen. Aber ja, wir dürfen den Kopf nicht hängen lassen, wir müssen zusammenheben. Wir haben noch zwei wichtige Spiele vor uns und es ist noch alles möglich.
4: Heute Abend trifft das Team von Roger Bader auf Finnland und am Dienstag auf die USA. Mit Punkten gegen die Top-Nationen ist das Viertelfinale noch möglich.
6: Also ich glaube dran, aber es wird schwierig.
4: Das Spiel gegen Finnland ist ab 20.20 Uhr live zu sehen in ORF Sport Plus.
1: Das waren die Nachrichten mit Arthur Treinacher. Zum Wetter.
7: Der erste heiße Tag des Jahres mit über 30 Grad war das gestern schon vereinzelt in Tirol. Heute ziehen die meisten Bundesländer nach mit den 30 Grad. Aktuell sind die Temperaturen noch sehr unterschiedlich. Meist hat es zwischen 10 und 17 Grad. In höher gelegenen Alpentälern und zum Teil im Wald- und Mühlviertel ist es kälter. Die aktuellen Meldungen aus den Landeshauptstädten: überall ist es heiter bis wolkenlos. In Wien bei 11 Grad am Stadtrand und 16 in der Innenstadt. Eisenstadt 16 Grad, St. Pölten 13. Linz 14, Salzburg 12, Innsbruck, Bregenz, Graz und Klagenfurt 13 Grad. Die Sonne zeigt sich in den meisten Regionen von früh bis spät. Höchstens vorübergehend unterbrechen Quellwolken am Nachmittag den Sonnenschein. Ab dem späteren Nachmittag steigt die Wahrscheinlichkeit für einen kurzen gewitterigen Schauer, besonders in Oberösterreich. Ganz ausschließen kann man einen späten Schauer aber auch in Niederösterreich und Wien nicht. Die Temperaturen legen ordentlich zu und erreichen 24 bis 31 Grad. So viel zum Wetter von Daniel Stanker.
8: Dankeschön, Daniel. 6:04. Sie sind sicher unterwegs mit Radio Kärnten und da kommen Sie störungsfrei voran. 0800 600 601 oder Stern 300, direkter Draht in die Radio Kärnten Verkehrsredaktion. Dankeschön und gute Fahrt.
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8: Schönen guten Morgen um 6:04 am Sonntag, heute mit Miran Kelich und Joe Kohlhofer. Und bei dem Wetter gleich auf und aus, oder?
9: Das Schöne an unserem Beruf ist doch, Joe, dass wir nicht hier sein müssen, sondern dürfen.
8: Ja.
9: Und wir Sie, liebe Zuhörerinnen, in den wunderschönen Morgen begleiten dürfen.
10: Ja, was ist das für ein Morgen, herrlich, oder? Strahlend blau der Himmel. Die Perfekt. Sonne lacht auch schon so leicht heraus, die steht jetzt auf. Ja, in diesem Sinne, also auf und der Gams noch, sagt man immer, gell?
9: Genau.
10: Dienen einen schönen Start. Dobro jutro, guten Morgen am
9: Sonntag. Lebo dobro jutro.

0: 12 Minuten nach 6. Guten Morgen und Dobro Jutro am 144. Tag des Jahres am Pfingstsonntag.
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3: Guten Morgen, grüß Gott, ein frohes Pfingstfest. Vor 50 Tagen ist Jesus auferstanden. Man muss sich das vorstellen, 500 Männern und Frauen ist erschienen und trotzdem fürchten sich seine Jünger, sich zu ihm in der Öffentlichkeit zu bekennen. Der Alltag hält sie einfach ganz gefangen. Aber eines zeichnet sie aus, sie stehen zusammen und beten. 120 Männer, Frauen, Apostel, Maria, seine Mutter, sind in Jerusalem in einem großen Saal versammelt, bei verschlossenen Türen. Und da tritt das Unerwartete ein. Der Alltag wird durchbrochen, es öffnet sich ein Fenster zum Himmel. Sie werden mit Mut, Kraft, Ideen, Elan erfüllt. Der Heilige Geist kommt auf sie herab. Und so wie er auf Jesus in der Taufe herabgekommen ist, wie er Maria überschattet hat, so nimmt er Wohnung in den Herzen der Jünger. Und dann ereignet sich das Wunder, sie gehen hinaus auf die Straßen und reden darüber.
0: So die Morgengedanken von Pater Sebastian Hacker, Benediktiner aus dem Schottenstift in Wien und Pfarrer in Enzersfeld und Klein-Engersdorf in Niederösterreich. Und die Morgengedanken in slowenischer Sprache, die hören Sie dann in gut einer halben Stunde hier bei uns in Radio Kärnten. Dobro jutro, guten Morgen um 13 Minuten nach 6.

0: Danke, dass Sie mit uns aufstehen an diesem Pfingstsonntag, an diesem 24. Mai 6:21 Uhr. Und da wollen wir heute früh eine ganz besondere und schöne Geschichte mit Ihnen teilen. Diese Woche, da war eine Gruppe von Schülerinnen und Schülern des Gymnasiums aus Kamnik in Klagenfurt-Zellowetz zu Gast. Der ganztägige Ausflug führte die Gruppe aus Kamnik, und zwar direkt da in der Nähe von Ljubljana, über den Läubel nach Südkärnten.
1: Ja, und dabei handelt es sich um eine regelmäßige außerschulische Aktivität der Schule, die ihren Schülern und Schülerinnen die Grenzregion, die dortigen Einrichtungen und die dort lebenden Slowenen näher bringen möchte. 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Und ja, ich durfte die Gruppe von Schülerinnen und Schülern auf dem alten Platz in Klagenfurt-Zellowetz treffen und bat die Teilnehmerinnen der Exkursion sowie ihre Begleiterin Sonja Trschkan, Geografielehrerin an der Schule, ans Mikrofon.
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1: Das sagen Anna und Sala über die Exkursion nach Klagenfurt-Zellowetz und darüber, ja, dass sie einiges über Kärnten und die Kärntner Slowenen erfahren konnten. Sie sagen, es sei wichtig zu wissen, dass hier eine autochtone slowenische Volksgruppe lebt und wie es ihr denn gehe.
0: Tolle Sache. 6:24 Uhr, holen Sie heute schon mal den Bikini raus oder die Badehose? Badewetter heute im Land.
1: Könnte heute ein Badewetter sein, ja.
0: Könnte auch der heißeste Tag bis jetzt werden in diesem Jahr, gell?
1: Bis zu 30.
0: Ja, das verrät man noch nicht. In 6 Minuten bei uns, das ausführliche Wetter. Okay.

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1: Bin mir sicher, heute werden ganz viele Kärntnerinnen und Kärntner grillen, gell, bei dem
2: Traumwetter.
1: Heute und
2: morgen, wenn viele Griller angeschmissen werden, ja, ganz sicher.
1: Und viele werden vielleicht auch baden gehen. Ja, damit schauen wir mal, wie das Wetter heute wird. Auch heute, da gibt es ruhiges Sommerwetter in Kärnten. Vielerorts, da scheint von früh bis spät die Sonne. Am Vormittag ist es meist sogar wolkenlos. Am Nachmittag ziehen Quellwolken durch. Die Wahrscheinlichkeit für Gewitter, ja, ist allerdings minimal, kann man sagen. Die Temperaturen, die reichen heute 25 bis 30 Grad und das wäre der erste heiße Tag des Jahres 2026. In 2000 Meter Höhe heute um die plus 14 Grad. Auf den Bergen, da weht mäßiger bis lebhafter Nordwind. In tieferen Lagen, da ist der Wind heute meist sehr, sehr schwach.
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1: Gestern war es übrigens 29

0: Kujavlja 11 stopinj,
1: 12 in Villach,
0: 12 stopinj v Beljaku trenutno
1: und 14 hier bei uns in Klagenfurt.
0: In 14 stopinj že v Celovcu.
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1: Jetzt können wir vor's Boden gehen, gell? Bei den Frühtemperaturen schon.
0: Jetzt noch nicht, aber bald.
1: Noch nicht, okay.
0: Aber bald.
1: 17,6 Grad übrigens gerade der Fakas, ich habe gerade nachgeschaut. Ja, schon langsam wird's. Pro Tag geht's um einen Grad rauf. Ja, bald können wir Boden gehen, ja.

0: gesagt, sehr, sehr geniale Musik, oder? Aus der Steiermark. Caro Fuchs, red's mal in a Sackl, stöß mal vor die Tier, sollte man öfter mal sagen. 6:41 am Sonntag.
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3: Heute am Pfingstsonntag von und mit Ivana Kampusch. Sie ist ehemalige Professorin am slowenischen Gymnasium in Klagenfurt-Zelowec und Schriftstellerin. 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
4: 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Heute, am Pfingstsonntag, möchte ich meine Vision mit euch, mit Ihnen teilen. So wie Christi Jünger das göttliche Licht empfangen haben, soll es auch mir und euch allen geschehen. Wir sind Träger des goldenen göttlichen Lichtes und haben die ehrenvolle und süße Aufgabe, dieses Licht in uns scheinen zu lassen und es in der ganzen Welt zu verbreiten. Denn wir sind Kinder Gottes und bevollmächtigte Lichtträger, wenn wir es sein wollen. Und wir wollen Lichtträger sein. Ich wünsche Ihnen und euch einen wundervollen Pfingstsonntag.

0: wer liebt sie nicht, die Sonne? Und ich glaube, die Sonne liebt auch uns. Heute wird es auch wieder ein Traumtag, es wird ein wunderschöner Sonntag. 6.50 Uhr und in der Zwischenzeit vielleicht heute mal nach dem Grillen reinsausen um 13.05 Uhr. Die Miran zuschauen heute im Fernsehen. Dobar dan, Koroschka, dobar dan, Steierska. Heute schon um 13.05 Uhr. 13.05 Uhr in ORF 2, halbe Stunde früher, gell?
1: Nicht gewohnt wie sonst um 13.35 Uhr, sondern aufgrund des Feiertages schon um 13.05 Uhr, genau.
0: Genau, so Uhrzeit haben wir und dazu gibt es heute auch viele Themen. Zwischen dem 17. April und dem 8. Mai, da fanden die Wahlen zum Rat der Kärntner Slowenen statt. Mehr als 6.000 Personen waren wahlberechtigt. Erstmals waren auch Staatsbürgerinnen und Staatsbürger Sloweniens wahlberechtigt.
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0: In Zell wurde der Grundstein für neues Feuerwehrausbildungszentrum gelegt. Das EU-Projekt im Rahmen von Interreg Slowenien-Österreich soll die grenzüberschreitende Ausbildung und Zusammenarbeit vor allem bei Naturkatastrophen stärken.
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0: Dann hat die Vollbank-Stiftung erneut hunderte Kinder und Jugendliche mit dem Schreibwettbewerb motiviert, kreative slowenische Texte zu verfassen.
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0: Zu Pfingsten waren in früheren Zeiten zahlreiche Bräuche verbreitet. Nur wenige davon sind bis heute erhalten.
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0: Das und vieles mehr heute um 13.05 Uhr in ORF 2. Dobar dan, Koroška, dobar dan, Steierska.
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0: Ja, apropos Zeit. Unsere Zeit ist vorbei. Unsere gemeinsame Zeit. Miran Kehlich, danke vielmals fürs Vorbeischauen.
1: Ich danke auch. Schöne Feiertage noch und alles Gute.
0: Ihnen auch alles Gute jetzt beim Aufstehen. Stefanie Klavierstick kommt rein. Wir wecken Sie dann um 6:45 auf. Guten Morgen.
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3: Am Mikrofon Arthur Treinacher. Guten Morgen. Die USA und der Iran stehen laut Donald Trump kurz vor einer Einigung auf ein Ende des Krieges. Trump erklärte, die Verhandlungen seien weit fortgeschritten. Letzte Details würden noch geklärt. Aus Washington, Christoph Kohl.
4: Ein Rahmenabkommen sei weitgehend ausgehandelt, schreibt Donald Trump auf seiner Plattform Truth Social. Die letzten Aspekte und Details werden laut Trump derzeit besprochen und sollen in Kürze bekannt gegeben werden. Die Ankündigung kommt, nachdem der US-Präsident am Samstag unter anderem mit hochrangigen Vertretern Saudi-Arabiens, Pakistans und Israels Premierminister Benjamin Netanyahu telefoniert hat. Man dürfte sich Berichten zufolge auf eine 14 Punkte umfassende Absichtserklärung einigen, die den Rahmen für weitere Verhandlungen zwischen den USA und dem Iran schaffen soll. Teil der Vereinbarung sei, dass die Straße von Hormus schrittweise wieder geöffnet werde. In den vergangenen Wochen hat Donald Trump bereits mehrmals gemeint, dass man kurz vor einem Verhandlungserfolg stehe. Bisher ist eine konkrete Einigung aber immer ausgeblieben.
3: Der Iran betont aber, man werde die Kontrolle über die Straße von Hormus weiterhin behalten. Es sei lediglich ein Trend zur Annäherung. Die ukrainische Hauptstadt Kiew ist in der Nacht von einer weiteren Angriffswelle erschüttert worden. Ein paar Stunden zuvor waren in Kiew heftige Explosionen zu hören gewesen. Laut der Kiewer Militärverwaltung ist die Stadt das Ziel eines massiven Angriffs mit ballistischen Raketen. Die Bevölkerung wurde aufgerufen, in den Schutzräumen zu bleiben. In der kleinen EU-Inselrepublik Zypern wird seit einer Stunde ein neues Parlament gewählt. Umfragen deuten auf ein Kopf-an-Kopf-Rennen zwischen der konservativen demokratischen Gesamtbewegung und der linken Aufbaupartei des werktätigen Volkes. Knapp 570.000 Menschen sind wahlberechtigt. Ein 16-jähriger Wiener ist wegen extremistischer Social-Media-Posts vom Inlandsgeheimdienst DSN ausgeforscht worden. Jetzt ermittelt die Staatsanwaltschaft. Rainer Hons berichtet.
5: Der 16-Jährige hatte auf seinem Instagram-Profil gewaltverherrlichende, extremistische und antisemitische Bilder und Videos gepostet. Er hat etwa mit Waffen posiert oder eine israelische Fahne zerstört. Der Instagram-Mutterkonzern Meta war auf das Profil aufmerksam geworden und hat die Behörden informiert. Auf einem geposteten Foto war ein deutlicher Wien-Bezug erkennbar. Der Staatsschutz hat den Burschen dann innerhalb weniger Stunden ausforschen können. Die Staatsanwaltschaft Wien hat eine Hausdurchsuchung angeordnet. Dabei wurden Beweismittel beschlagnahmt und später ein Waffenverbot gegen den Burschen verhängt. Ermittelt wird jetzt wegen Verhetzung und Übertretung nach dem Waffengesetz. Der 16-Jährige befindet sich aber vorerst auf freiem Fuß.
3: Und bei den Filmfestspielen von Cannes hat der rumänische Regisseur Cristian Mungiu die Goldene Palme gewonnen. Er bekam die Auszeichnung für seinen Film Fjord. Der Film erzählt die Geschichte einer rumänischen Einwandererfamilie in Norwegen, die in den Verdacht der Kindesmisshandlung gerät. Das waren die Nachrichten mit Arthur Treinacher. Zum Wetter.
6: Der bisher heißeste Tag des Jahres war das gestern mit knapp über 30 Grad in Haiming in Tirol, in Innsbruck und in Lienz. Dieser Jahresrekord hält aber nur kurz. Schon heute werden es 31 Grad am Nachmittag in einigen Regionen. Morgen am Pfingstmontag wird es noch heißer mit bis zu 32 Grad und am Dienstag klettern die Temperaturen auf bis zu 33 Grad. Aktuell ist es aber noch vergleichsweise frisch. Die Temperaturen aus den Landeshauptstädten: Wien knapp 17 Grad in der Innenstadt, Eisenstadt 18, St. Pölten 15, Linz 16, Salzburg, Innsbruck und Bregenz um 14 und Graz und Klagenfurt um 15 Grad. Zur Sonne kommen selbst am Nachmittag nur wenige Wolken, somit werden es in vielen Regionen an die 14 bis 15 Sonnenstunden. Am späten Nachmittag und am Abend allerdings kann es kurz nass werden und zwar am ehesten in Oberösterreich und vielleicht auch in Niederösterreich. Das sind dann aber nur kurze, gewittrige Schauer. Mit diesem Sommerwetter geht es die nächsten Tage weiter. Erst am Donnerstag gehen die Temperaturen etwas zurück. So viel zum Wetter von Daniel Stanker.
0: 7:04, sicher unterwegs mit Radio Kärnten.
7: Der Blöckenpass ist für Fahrzeuge bis 7,5 Tonnen wieder offen. Der Verkehr wird allerdings wechselweise angehalten. Ab 30. Juni ist der Blöckenpass dann wieder ganz frei. Die Ausweichstrecke über das Nassfeld bleibt wegen Arbeiten bis 15. Juni noch gesperrt. Auf den Hauptverbindungen kommen Sie gut voran. Gute Fahrt.
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0: Stefanie Glabischnee, gerade schon im Bikini und ist überzeugt im Studio.
7: Ja, du träumst ja wohl. Schönen guten Morgen.
0: Schönen guten Morgen, aber ein Traumtag wird das heute, ha?
7: Ja, Sonne, soweit das Auge reicht.
0: Herrlich, auch die Wassertemperatur nimmt die ganze Zeit schon die Seite offen. Der Ossiacher See zum Beispiel 19,8 Grad, 18,7 Wörthersee, 17,6 der Fackersee. Und da werde ich heute am Nachmittag vielleicht vorbeischauen. 17 Grad auch der Pressecker See.
7: Bei 17 Grad gehst du schon baden?
0: Ja, wenn es draußen warm ist?
7: Ja.
0: Dann
7: sehr,
0: rein in den See, oder?
7: Sehr ambitioniert.
0: Und dann geht's los.
7: Das passt.
0: Oder brauchst du eher so Badewannentemperatur?
7: Also Badewannentemperatur vielleicht nicht, aber über 20 Grad.
0: Gut.
7: Ja, das wäre schon wichtig.
0: Ich bin mal einen Satz im Kopf. Da muss ich jetzt Kollegen Andreas Kimmerswenger zitieren an dieser Stelle. Schönen guten Morgen, Andreas. Andi sagt immer, pro Tag kann man dann rechnen, also circa 1 Grad geht's rauf.
7: Ja, dann warte ich noch ein paar Tage.
0: Das wird noch ein paar Tage, genau, dann kannst du dann auch baden gehen. In diesem Sinne einen wunderschönen guten
7: Morgen.

0: Aufstehen flott mit Kerstin Ott. Die singende Malermeisterin hier bei uns in Radio Kärnten. 7:12, es wird heute ein traumhaft schöner Sonntag.
1: Da hast du vollkommen recht, es wird strahlend sonnig in ganz Kärnten. Nur am Nachmittag zeigen sich über den Bergen vermehrt Quellwolken. Es bleibt trocken, der Wind weht meist nur mäßig aus Nord bis Ost. Die Frühtemperaturen liegen zwischen 7 Grad in Weidensfeld und 14 Grad in Klagenfurt. Und die Tageshöchstwerte erreichen heute 26 bis 30 Grad. Aktuell messen wir 16 Grad in Breiteneck, 13 Grad hat es in Börtschach, in Heiligenblut und Dirks ist es heiter bei 12 Grad. 12 Grad messen wir auch in Ariach, Feldkirchen und Lienz und 10 Grad hat es in Friesach. Der Blick auf unsere Berge heute ist auch ideales Wanderwetter. Aktuell 12 Grad am Katschberg, 9 Grad am Dobratsch und 1 Grad am Somblick. Und der Blick noch kurz zu unseren Nachbarn. In Venedig ist es wolkenlos bei 18 Grad und in Maribor wolkenlos bei 14 Grad.
0: Dankeschön, wandern war ich gestern. Heute wird eher gegrillt, oder?
1: Brutzelt schon.
0: Ja, so eine Chiwi waren gut, oder? Chiwapchichi.
1: Ich mag auch gern gegrilltes Gemüse.
0: Jo, stimmt. Ja. Champignons. Oh.
1: Gut.
0: Gut, geh dazu.
1: Das Beste sind ja beim Grillen die Soßen. Findest du das nicht auch?
0: Stimmt. Und das Fleisch.
1: Ja.
0: Ja, also vielleicht grillen Sie auch heute Sonntag oder vielleicht morgen dann am Pfingsten, Montag. Da bitte aufpassen, wenn Sie da vom Griller stehen. Also da kann ja relativ viel passieren und schnell auch was passieren. So hat sich zum Beispiel die Zahl der Verletzten in den letzten 10 Jahren verdoppelt. Also haben sich einige Menschen verletzt. 800 Menschen haben sich im vergangenen Jahr zum Beispiel beim Grillen so schwer verletzt, dass sie sogar ins Krankenhaus mussten. Ja, zu Beginn der ersten warmen Grillabende warnt das Kuratorium für Verkehrssicherheit jetzt eben über Gefahren, die um den Griller oder auch am Griller lauern, berichtet für uns Wolfgang Böhmer.
2: Der Großteil, 60% der Verletzungen sind Verbrennungen, weil entgegen aller Warnungen immer noch Spiritus oder Benzin, also eigentlich Brandbeschleuniger beim Anzünden, verwendet werden. Eine meterhohe Stichflamme mit über 1000 Grad, die ins Gesicht schießt, ist da nicht selten die Folge. Platz 2 bei den Verletzungen sind dann schon Stich- und Schnittverletzungen, meist beim Aufschneiden der Verpackung. Aber auch das passiert regelmäßig. Stolpern vorm Grill in den Badeschlappen und schon ist man mit der Hand oder dem Gesicht am oder sogar im Grill. Kinder sind auch immer in Gefahr. 80 Kinder landen da jedes Jahr laut Kuratorium im Krankenhaus. Oft sind das auch Verbrennungen, weil man sich am Metall, das schnell 300 Grad erreicht, das Gesicht oder die Finger verbrennt. Aber auch der Fuß oder Volleyball, der plötzlich doch Richtung Griller fliegt, bedeutet immer Gefahr. Und für den Fall der Fälle ein Kübel Wasser oder eine Löschdecke in Griffnähe schadet auch nie.
0: Berichtet für uns Wolfgang Böhmer. Ich habe jetzt dieses Bild im Kopf, wenn man so mit den Flipflops unterwegs ist im Garten und dann zack.
1: Du bist ja auch ein richtiger Grillmeister, oder?
0: Ja, ich liebe Grillen.
1: Ja.
0: Aber mein einziger Tipp beim Grillen und auch Tipp, um solche Gefahren zu vermeiden, der einfachste Tipp, lassen Sie sich einladen zum Grillen.
1: Super.
0: Einfach Hunger mitbringen und passt.
1: Dann freue ich mich über deine Einladung. Jetzt schon.
0: Also ich hoffe auf deine. Okay, in diesem Sinne, schönes Grillen. Aufpassen.

Einen wunderschönen guten Morgen, liebe Hörerinnen, liebe Hörer von Radio Kärnten. Hier spricht Roland Kaiser und ich wünsche Ihnen einen traumhaften Tag mit Ihrem Lieblingssender. Alles Gute, alles Liebe, tschüss, hier Roland Kaiser.

0: Schlager Kaiser. Ganz lang her an diesem Sonntag in Radio Kärnten. 7 Uhr und 21 Minuten, 9 Minuten noch bis 7:30, sicher unterwegs mit Radio Kärnten.
1: Der Blöckenpass ist für Fahrzeuge bis 7,5 Tonnen wieder offen. Der Verkehr wird allerdings wechselweise angehalten. Ab 30. Juni ist der Blöckenpass dann wieder ganz frei. Die Ausweichstrecke über das Nassfeld bleibt wegen Arbeiten bis 15. Juni noch gesperrt. Auf den Hauptverbindungen sind uns soweit keine Störungen gemeldet worden. Falls Sie eine Verkehrsinfo für uns haben, rufen Sie uns gerne kostenfrei unter 0800 600 601 an. Gute Fahrt!
0: Grado, Ligi, Bivione oder wie viele sagen Bivivon.
1: Wirklich? Habe ich noch nie gehört.
0: Lignano ist ja mittlerweile auch bekannt als Villach Süd, sagt man. Okay. Also bei uns heute in Villach sagt man das ja. So. Viele sind momentan unten an der Adria, genießen das traumhafte Wetter. Vielleicht auch so den ersten Urlaub in diesem Jahr, vielleicht eine kleine Auszeit genommen. Ja, für viele Kärntnerinnen und Kärntner ist das Pfingstwochenende zwar eher so ein Kurzurlaubstermin, der sich eben für eine Reise in den Süden lohnt. Kirchlich gesehen stellt Pfingsten aber so etwas wie das Geburtstagsfest der Kirche dar. Erklärt und erzählt uns heute früh Max Fritz von der Diözese Gurk.
2: Der Begriff Pfingsten leitet sich vom griechischen Wort für 50, Pentekoste, ab. 50 Tage nach den Geschehnissen von Ostern, so berichtet die Apostelgeschichte, haben sich Jesu Jüngerinnen in Jerusalem versammelt und sind dort vom Heiligen Geist erfüllt worden. Voll Mut haben sie daraufhin begonnen zu missionieren und ihren Glauben auf der Welt zu verkünden. Die Sendung des Heiligen Geistes zu Pfingsten stellt somit die Initialzündung zur Gründung der Kirche als Gemeinschaft aller an Jesus Christus Glaubenden dar. Rund um Pfingsten finden oft Firmungen in den Pfarren statt, da sich das Sakrament der Firmung von der Sendung des Heiligen Geistes ableitet. Durch die Firmung empfangen die meist jugendlichen Firmkandidatinnen und Firmkandidaten die besondere Kraft des Heiligen Geistes, der sie stärken und bestärken soll, für den christlichen Glauben Zeugnis abzulegen. Pfingsten ist also das Geburtstagsfest der Kirche. Wenn Sie der Kirche sozusagen zum Geburtstag gratulieren wollen, dann haben Sie am Pfingstsonntag und Pfingstmontag die Möglichkeit dazu, indem Sie einen Gottesdienst besuchen. In Kärnten oder auch an Ihrem Urlaubsort im Süden.
0: Gutes Stichwort. Heute am Pfingstsonntag überträgt der ORF österreichweit in den Programmen der Regionalradios, also auch hier bei uns in Radio Kärnten, live den Gottesdienst aus der Pfarrkirche St. Leonhard im Lammertal. Heute ab 10 geht's los. 7.24 Uhr, Johannes Oerding zum Aufstehen.

0: Ja, das ist Musik ohne Ablaufdatum, die Bellamy Brothers, I Need More of You am Sonntagmorgen in Radio Kärnten. Schön, dass Sie mit uns aufstehen an diesem 24. Mai, 7.30 Uhr, halb acht. Zeit für die Neuigkeiten. Im Studio ist Peter Matter.
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2: Zwei 27 Jahre alte Wiener sind gestern unter dem Großglockner und eine Lawine gekommen. Sie waren mit Skiern beim Aufstieg zum Glocknerbiwak, um dann über die Palavicini-Rinne zum Gipfel zu klettern. Die beiden konnten sich leicht verletzt selbst befreien, trotzdem gab es einen großen Rettungseinsatz. Die Ursache für das Feuer im Pflegeheim in Lindobfelden dürfte eine Kerze gewesen sein. Für solche Einsätze gibt es Notfallpläne. Und Irmgard Gries war zum Thema Missbrauch in den SOS-Kinderdörfern in Klagenfurt die Leiterin der sogenannten Reformkommission, untersucht alleine in Kärnten 200 Verdachtsfälle. Mehr dazu in 15 Minuten im Frühjournal. Und das Wetter hat Stefanie.
3: Heute wird es strahlend sonnig in Kärnten. Nur am Nachmittag zeigen sich über den Bergen vermehrt Quellwolken. Es bleibt trocken. Die Tageshöchstwerte erreichen bis zu 30 Grad. Sicher unterwegs mit Radio Kärnten. Der Blöckenpass ist für Fahrzeuge bis 7,5 Tonnen wieder offen. Der Verkehr wird allerdings wechselweise angehalten. Ab 30. Juni ist der Blöckenpass dann wieder ganz frei. Die Ausweichstrecke über das Nassfeld bleibt wegen Arbeiten bis 15. Juni noch gesperrt. Auf den Hauptverbindungen kommen Sie gut voran. Gute Fahrt. Und nun zum Sport mit Christian Doblitsch.
4: Den vorzeitigen Einzug in das WM-Viertelfinale verpasst hat Österreichs Eishockey-Nationalteam. In Zürich setzt es gegen Deutschland eine klare 2:6 Niederlage. Die nächste Chance, den Viertelfinaleinzug zu fixieren, gibt es bereits heute gegen Finnland. ORF Sport Plus überträgt das Spiel ab 20.15 Uhr live. Heute ebenfalls die Begegnungen Großbritannien gegen Lettland, Dänemark gegen Italien und die Slowakei spielt gegen Kanada.

0: Juri Rodionow in Paris auf. Fußball. In der Regionalliga Mitte gewinnen die WRC-Amateure daheim klar mit 6:1 gegen Dietach. In der Kärntner Liga folgende Ergebnisse: SV Donau-Klagenfurt gegen Köttmannsdorf 3:0, Bleiburg gegen Delach im Gailtal 4:0 und Grafenstein gegen Ferlach endet 5:0. In der zweiten Damen-Bundesliga gewinnt die Austria Klagenfurt auswärts bei den Tabellenführerinnen vom SV Grottendorf mit 2:1 und der SV Kraik spielt heute zu Hause gegen Landhaus. Beachvolleyball. Beim Pro-Masters-Turnier in Pörtschach stehen heute bei den Frauen und Männern die Runde der letzten 12 sowie die Viertelfinalspiele auf dem Programm. Und noch Football. Die Carinthian Lions gewinnen auswärts in Fechewa klar mit 26:6.
1: Dankeschön, Christian. Ja, heute starten die Tennisser French Open in Paris mit Sinja Kraus und Lili Tager. Jo, mehr dazu gleich hier bei uns in der Morgenshow, 7.33 Uhr.
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0: 7.47 Uhr am Sonntag, da wird es heute noch sportlich, vielleicht gehen Sie heute schwimmen. Dann heute Eishockey-WM 2026, Finnland gegen Österreich aus Zürich, ab 20.15 Uhr live zu sehen in ORF Sport, nein, ORF Sport Plus, genau. Und heute starten auch noch die Tennis French Open in Paris. Da begeben sich Sinja Kraus und Lili Dagger ihr Debüt, kann man sagen, ihr Grand Slam. Debüt, berichtet für uns Christoph Ott.
1: Die 18-jährige Osttirolerin hat vor einem Jahr noch den Juniorinnenbewerb gewonnen und kehrt nun als Nummer 91 der Weltrangliste nach Paris zurück.
2: Die Anlage ist die gleiche, aber alles umherum ist ganz was anderes. Manchmal kommt es mir schon ein bisschen komisch vor, dass vielleicht in die Anlage einer kommt, auf einmal rennen die Spieler da neben mir um und dann denke ich mir, puh, dann bin ich auch da. Aber schlussendlich ist es trotzdem immer Tennis aus Spiel und das gleiche Turnier.
1: In der ersten Runde trifft Taga ab 11 Uhr auf die als Nummer 32 gesetzte Chinesin Wang Xinyu. Sinja Kraus, die sich erfolgreich durch die Quali gespielt hat, trifft ab 12 Uhr gleich am Center Court auf die Weltranglisten 11. Belinda Bencic aus der Schweiz.
3: Ich gehe auf jeden Fall mit einem guten Gefühl und Selbstvertrauen in das Match rein. Muss mich auf jeden Fall noch ans Stadion gewöhnen und hoffe dann, dass ich meine beste Leistung morgen auf den Platz bringen kann.
1: Die weiteren ÖTVer, sie bestreiten ihre Erstrundenpartie dann am Montag oder am Dienstag.
0: Daumen sind auf jeden Fall gedrückt und was heute Sonntag außerdem wichtig ist, hören Sie gleich hier bei uns im Journal nach Maite Kelly.

0: gefällt mir. Kuss in Paris, die ganze Nacht wach, über den Dächern Liebe gemacht. Der neue Song von Maite Kelly zum Aufstehen. 7:45 Uhr, alles was heute wichtig ist, hören Sie jetzt. Da beginnen wir mit dem Wetter.
1: Heute wird es strahlend sonnig in Kärnten, nur am Nachmittag zeigen sich über den Bergen vermehrt Quellwolken. Es bleibt trocken mit Tageshöchstwerten bis zu 30 Grad. Aktuell hat es 16 Grad bei Ihnen in Villach und 15 Grad messen wir in Spital, Klagenfurt und Völkermarkt.
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3: Guten Morgen. Zwei 27 Jahre alte Wiener sind gestern Nachmittag unter dem Großglockner und eine Lawine gekommen. Sie waren auf Kärntner Seite mit Skiern auf dem Weg zum Glockner Biwak, um dann über die Palavicini-Rinne aufzusteigen. 300 Meter unter dem Biwak löste sich ein Schneebrett. Die beiden konnten sich leicht verletzt selbst befreien. Da nicht ausgeschlossen werden konnte, dass weitere Tourengeher unter der Lawine sind, wurden mehrere Hubschrauber und die Bergrettung alarmiert. Zwei 20 Jahre alte Frauen aus Oberösterreich haben sich am Verschaunereck, auch in den Hohen Tauern, verstiegen. Beim Abstieg kamen sie in steiles, wegloses Gelände. Um 17 Uhr schlugen sie per Handy Alarm. Der Polizeihubschrauber hat sie geborgen. Erste Erkenntnis nach dem Brand im Pflegeheim in Lindobfelden. Jemand hat mit offenem Feuer hantiert, vermutlich mit einer Kerze. 100 Heimbewohner sind vorgestern Abend gerettet worden, 13 wurden verletzt und sind im Krankenhaus. Für Einsätze wie diesen gäbe es Notfallpläne, heißt es vom Roten Kreuz, berichtet Birgit Rumpf-Buckelsheim.
4: Ein Haus zu evakuieren ist für die Einsatzkräfte immer herausfordernd. In diesem Fall war es für das Großaufgebot an Feuerwehr, Polizei und Rotkreuzhelfern besonders schwierig. 100 Demenzkranke, meist ältere Menschen, wurden gerettet. Jede Einzelne musste mit einem Begleiter, einer Begleiterin aus dem Heim gebracht werden. Gemeinsam mit den Heimbetreuern ist nach einem Notfallplan vorgegangen worden, sagt Christian Bichler, der Landesrettungskommandant des Roten Kreuz.
5: Trainieren und üben in solchen anspruchsvollen Einsatzsituationen bei einer Evakuierung von einem alten Wohnheim machen wir sehr oft am grünen Tisch als Planspiel gemeinsam mit den Heimbetreibern, mit der Polizei, mit der Feuerwehr, aber mit den Behörden, wo wir die Abläufe trainieren, wo die Kommunikation trainiert wird, dass wir die Bewohnerinnen und Bewohner entsprechend unterbringen können.
4: Das Rote Kreuz hat 100 Einsatzkräfte und 20 Fahrzeuge aus den drei Bezirken Klagenfurt, Villach und Spital zusammengezogen.
5: Gerade in alten Wohnheimen, speziell in diesem Heim mit sehr vielen demenzerkrankten Bewohnerinnen und Bewohner, bedarf es dann schon einer gewissen Empathie. Die Bewohner sind verunsichert. Da ist es dann ungemein wichtig, dass wir sehr viele Kräfte der Krisenintervention vor Ort haben. In diesem Fall waren sogar über 40, die dann im Endeffekt auch vor Ort waren und den Bewohnerinnen und Bewohnern die Sicherheit gegeben haben, dass wir für sie da sind, dass wir für die Sicherheit sorgen und dass wir alle bemüht sind, sie sicher in die umliegenden alten Wohnheime unterzubringen.
4: Nach dem Aufräumen in Lindobfelden soll für die Ersten in der nächsten Woche eine Rückkehr in ihre gewohnte Umgebung möglich sein. Einige Zimmer aber im Heim in Lindobfelden sind stark verrußt und müssen saniert werden.
3: Ein 40 Jahre alter Wolfsberger hat wegen einer gravierenden Geschwindigkeitsübertretung seinen vorläufig ausgestellten Führerschein verloren. Eine Polizeistreife hat sein Auto verfolgt und in St. André 134 km/h im Ortsgebiet gemessen. Außerdem hat der Lenker vor einem Kreisverkehr riskant überholt. Rund um den Missbrauchsvorwurf im SOS Kinderdorf in Moosburg ermittelt die Staatsanwaltschaft in Kärnten gegen 200 Menschen. Neben der rechtlichen Aufarbeitung ist im Herbst eine sogenannte Reformkommission gegründet worden. Die frühere Präsidentin des Obersten Gerichtshofs, Irmgard Gries, die diese Kommission leitet, war jetzt in Klagenfurt. Nino Hartweger und Michael Kobeinig berichten.
6: Die Geschäftsführung von SOS Kinderdorf verspricht lückenlose Aufklärung. Die Organisation werde die Empfehlungen der unabhängigen Reformkommission vollumfänglich und transparent umsetzen. Wie diese Empfehlungen genau aussehen werden, ist allerdings noch unklar. Die Leiterin der Kommission, Irmgard Gris, hält sich dazu noch bedeckt.
7: Also die Reformkommission hat, ich glaube, mit 100 Leuten gesprochen, hat das sich sehr intensiv alles angeschaut. Wir waren in verschiedenen Kinderdörfern, haben umfangreiches Material bekommen und auch selber gesammelt. Wir sind dabei, den Bericht fertigzustellen und es ist absehbar, bis der Bericht veröffentlicht werden kann. Also das wird nicht mehr allzu lange dauern.
6: Die fünfköpfige Kommission widmet sich vor allem drei Kernfragen. Wurde in der Vergangenheit etwas vertuscht? Welche Risikofaktoren gibt es in der Organisation? Und wie können Opfer besser geschützt werden? Fehlverhalten soll Konsequenzen haben, heißt es von SOS Kinderdorf. Das könnte von arbeitsrechtlichen Maßnahmen bis hin zu strafrechtlichen Anzeigen reichen. Führungskräfte könnten ihren Posten verlieren. Aber auch nötige strukturelle Änderungen würden umgesetzt werden. Zunächst heißt es aber weiter warten auf den Abschlussbericht. Sobald der veröffentlicht wird, steht für SOS Kinderdorf allerdings eine umfangreiche Aufarbeitung an.
3: Und in etlichen Gemeinden wird das Wasser knapp. In Maria Rhein zum Beispiel ist ab sofort das Rasensprengen, Autowaschen und Swimmingpool befüllen verboten. Das war das Frühjournal. Weiter geht's mit Stefanie und Joe.
8: Danke vielmals, Peter. 7.51 Uhr unter der Leitung von Elfriede Schabo ist jetzt bei uns das Ingress Reichenau. So gut wie daheim oben. Ihnen schönes Aufstehen. Guten Morgen.

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3: Am Mikrofon Arthur Treinacher. Guten Morgen. In der US-Hauptstadt Washington ist es in der Nähe des Weißen Hauses zu einem Schusswechsel zwischen einem Angreifer und Agenten des Secret Service gekommen. Der 21-jährige Angreifer wurde getötet. Für US-Präsident Trump bestand keine unmittelbare Gefahr. Aus Washington, Christoph Kohl.
4: Am frühen Abend, Ortszeit, eröffnet ein Schütze an einem Kontrollpunkt in der Nähe des Weißen Hauses das Feuer, schießt auf Agenten des Secret Service. Diese schießen sofort zurück. Der mutmaßliche Schütze wird getötet. Auch ein Passant wird laut US-Medien schwer verletzt. Der Verdächtige soll mit einer Pistole bewaffnet gewesen sein. Sein Motiv, worauf genau er es abgesehen hatte, ist nicht bekannt. US-Präsident Donald Trump hat sich zum Zeitpunkt des Schusswechsels in der Residenz des Weißen Hauses aufgehalten. Das Gelände wurde vorübergehend weiträumig abgeriegelt. Die Bundespolizei, FBI und der Secret Service ermitteln.
3: Die USA und der Iran stehen laut Donald Trump kurz vor einer Einigung auf ein Ende des Krieges. Letzte Details würden noch geklärt und bald bekannt gegeben, schrieb Trump in sozialen Medien. Demnach soll auch die Straße von Hormus wieder geöffnet werden. Iranische Staatsmedien erklärten hingegen, die Meerenge bleibe weiter unter iranischer Kontrolle. Jener 3-jährige Bub, der gestern bei einem Verkehrsunfall in Wien schwer verletzt wurde, ist im Spital gestorben. Das Kind war mit seinem Vater auf einem Tretroller unterwegs, als es in der Brigittenau bei einer unübersichtlichen Garagenausfahrt von einem Auto erfasst wurde. Grillen wird immer beliebter. Gleichzeitig steigt aber auch die Zahl der Unfälle. Rund 800 Menschen mussten im Vorjahr nach Grillverletzungen im Krankenhaus behandelt werden. Das Kuratorium für Verkehrssicherheit warnt vor den Gefahren rund um den Griller. Wolfgang Böhmer.
5: Der Großteil, 60% der Verletzungen sind Verbrennungen, weil entgegen aller Warnungen immer noch Spiritus oder Benzin, also eigentlich Brandbeschleuniger beim Anzünden, verwendet werden. Eine meterhohe Stichflamme mit über 1000 Grad, die ins Gesicht schießt, ist da nicht selten die Folge. Platz 2 bei den Verletzungen sind dann schon Stich- und Schnittverletzungen, meist beim Aufschneiden der Verpackung. Aber auch das passiert regelmäßig, Stolpern vorm Grill in den Badeschlappen und schon ist man mit der Hand oder dem Gesicht am oder so sogar im Grill. Kinder sind auch immer in Gefahr. 80 Kinder landen da jedes Jahr laut Kuratorium im Krankenhaus. Oft sind das auch Verbrennungen, weil man sich am Metall, das schnell 300 Grad erreicht, das Gesicht oder die Finger verbrennt. Aber auch der Fuß oder Volleyball, der plötzlich doch Richtung Griller fliegt, bedeutet immer Gefahr. Und für den Fall der Fälle, ein Kübel Wasser oder eine Löschdecke in Griffnähe schadet auch nie.
3: Empfiehlt Wolfgang Böhmer. Das waren die Nachrichten mit Arthur Treinacher. Zum Wetter.
6: Eine Hitzewelle hat Spanien fest im Griff. Fast 39 Grad waren es gestern am Nachmittag in Sevilla. Diese heiße Luft aus Spanien hat sich mittlerweile auf den Großteil Westeuropas ausgebreitet und macht sich seit gestern auch bei uns in Österreich bemerkbar. 30 Grad waren es in Tirol. Und heute wird es auch in vielen anderen Regionen heiß. Die höchsten Temperaturen liegen zwischen 24 Grad im Freiwald und 31 Grad zum Beispiel im Wiener Becken, im Grazer und im Klagenfurter Becken. Damit es im Mai so heiß wird, braucht es viel Sonnenschein. Und den gibt es heute fast überall von früh bis spät. Nur ein paar Quellwolken sind dabei. Bis zum späteren Nachmittag bleibt es überall trocken, zum Abend hin steigt aber die Wahrscheinlichkeit für einen kurzen gewitterigen Schauer, besonders in und rund um Oberösterreich. Sonnig und heiß geht es zumindest bis Dienstag weiter, sehr wahrscheinlich aber auch bis zum Mittwoch. Dabei klettern die Temperaturen auf bis zu 33 Grad in manchen Regionen. Spätestens aber am Donnerstag erreicht uns allmählich etwas kühlere Luft aus Norden, es bleibt aber trotzdem warm. So viel zum Wetter von Daniel Stanker.
7: 4 Minuten nach 8, sicher unterwegs mit Radio Kärnten.
8: Der Blöckenpass ist für Fahrzeuge bis 7,5 Tonnen wieder offen. Der Verkehr wird allerdings wechselweise angehalten. Ab 30. Juni ist der Blöckenpass dann wieder ganz frei. Die Ausweichstrecke über das Nassfeld bleibt wegen Arbeiten bis 15. Juni gesperrt. Auf den Hauptverbindungen sind uns soweit keine Störungen gemeldet worden. Gute und sichere Fahrt.
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7: Tanz Schein war gestern. Es gibt eine neue Single, den Sommer überleben. Cosmo hat was Neues, hat er uns geschickt und das würden wir Ihnen sehr, sehr gerne vorspielen in dieser Stunde. Dazu gehen wir dann auch noch ins Kino.
8: Ja, und wir schauen natürlich, was ist so los in Kärnten heute.
7: Genau, also in diesem Sinne viel vor in dieser Stunde, weil wir gerade gehört haben, Hitzewelle in Spanien. Ist dann arisch, gell?
8: Ja.
7: Heiß. Aber wie nennt man einen Spanier ohne Auto?
8: Bitte sag's uns.
7: Carlos. Guten Morgen. Musik Guten aus dem Besachtal jetzt zum Aufstehen. Melissa Naschenwegen.
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0: 11 Minuten nach 8, da sind einige schon am Weg zum See tatsächlich. Eine Freundin hat mir gerade geschrieben, sie fährt jetzt mit der Tochter Romy, die ist 5 Jahre, zum Falkensee.
1: Cool, bei 17 Grad Badewetter.
0: 17 Grad, ja genau.
1: Und also Seetemperatur, so, Wassertemperatur.
0: Da ist es drin wärmer als draußen momentan noch. Aber das wird.
1: Es wird heute jedenfalls strahlend sonnig in Kärnten. Nur am Nachmittag zeigen sich über den Bergen vermehrt Quellwolken. Es bleibt trocken, der Wind weht meist nur mäßig aus Nord bis Ost. Die Tageshöchstwerte erreichen heute 26 bis 30 Grad. 17 Grad hat es derzeit in Ferlach und Lienz. 16 Grad messen wir in Ariach und Weißritzau-Bleiburg. 15 Grad in Milstadt und Kötschach-Mauthen. Derzeit 12 Grad hat es in Weitensfeld und 1 Grad messen wir am Sonnenblick.
0: Etwas kühler. Ist da zum Beispiel im Kino. Wann warst du zuletzt Kino?
1: Schon ewig lang nicht mehr. Ich kann mich gar nicht daran erinnern, wann ich zuletzt im Kino war. Du warst erst vor kurzem, glaube ich, oder?
0: Ja, mit meinem Junior, genau. Wir waren Super Mario Galaxy.
1: Cool.
0: Jo, dem Junior hat es gefallen.
1: Nein.
0: Ja. Aber es gibt zum Beispiel auch einen Film, den wir Ihnen da vorstellen möchten. Verflucht normal. Reißt momentan anscheinend alles nieder, kann man sagen. Wally Müller aus unserer Filmredaktion.
2: Ein prunkvoller Palastsaal in Edinburgh. Gleich wird die Queen den Orden des British Empire verleihen, unter anderem an den Schotten John Davidson, der sie beim Betreten des Saales so begrüßt.
3: Fuck the Queen!
4: Entschuldigung allerseits, Entschuldigung Majestät.
2: 2019 erntet er für den Kraftausdruck nur noch ein wohlwollendes Lächeln. Inzwischen weiß jeder, John Davidson leidet am Tourette-Syndrom, einer neuropsychiatrischen Erkrankung, die motorische und verbale Ticks mit sich bringt. Ausgezeichnet wird er für seinen jahrelangen Einsatz, die Krankheit bekannt und Betroffenen das Leben damit erträglicher zu machen. Denn, wie der Film nun rückblickend erzählt, sein eigenes war lange Zeit unerträglich. Mit 12 Jahren entwickelt John im Schulunterricht plötzlich nervöse Ticks.
5: Die Kindertage tragisch, düster, quält.
6: John, was ist los?
7: Jemand hat seinen Stuhl unter Strom gesetzt, Miss.
6: Raus mit dir und krieg dich wieder ein.
2: Zusammenreißen soll er sich, sagen Lehrkräfte, Direktor, Eltern, die ihm schlechtes Benehmen unterstellen, weil sie an Krankheit nicht denken, wenn einer zuckt, spuckt, um sich schlägt und flucht in der Schule oder daheim am Esstisch.
5: Das ist eine Hasenscheiße!
8: John!
5: Entschuldigung, tut mir leid.
6: Warum sagst du sowas, John?
5: Das wollte ich nicht.
2: Zu diesem Zeitpunkt ist der Film nur Drama. Es ist herzzerreißend zu sehen, was John in seiner Jugend in den 80ern durchmachen muss. Gehänselt, bestraft, ausgegrenzt als unverbesserlicher Freak, dem auch kein Schulabschluss mehr ermöglicht wird. Jahre später wird für John, der nun Mitte 20 ist, das Wiedersehen mit seinem Schulfreund Murray zum Wendepunkt. Denn dessen Mutter Dottie hat als Krankenschwester in der Psychiatrie Erfahrung mit Tourette-Patienten und ist die erste in Johns Leben, die richtig gut damit umgehen kann.
5: Du wirst an Krebs sterben! Haha!
8: Tut mir leid.
6: Gut, John. Wenn du irgendwas machst und du nichts dafür kannst, dann musst du dich auf keinen Fall dafür entschuldigen. Die ständige Entschuldigerei ist das, was mich aufregt. Du musst dich hier niemals entschuldigen, okay?
8: Okay.
5: Hey!
2: Nicht nur erfährt John hier erstmals im Leben Wärme und Zuspruch. Die Krankheit wird nun, bei all ihrer Tragik, im Film auch von einer komischeren Seite gezeigt. Seine Ticks als verflucht normal. John findet nun auch beruflich ein Zuhause, als Hausmeistergehilfe in einer Kirchengemeinde, mit dem verständnisvollsten Chef, den man haben kann.
9: Kommen wir jetzt zum wichtigsten Teil des Bewerbungsgesprächs, John.
5: Arschwecken!
9: Und zwar zu der Frage, kannst du eine anständige Tasse Tee machen?
5: Oh ja, Tee kann ich.
2: Peter Mullen spielt den empathischen Hausmeister Robert Arameo, absolut glaubwürdig John mit all seinen Ticks. Wobei man natürlich sagen könnte, wieder mal typisch, dass ein Schauspieler Preise für die Darstellung einer Behinderung bekommt. Aber Regisseur Kirk Jones hat sich das gut überlegt. Alle Tourette-Patienten in Nebenrollen sind mit tatsächlich Betroffenen besetzt. Für die Hauptrolle aber, sagt er, habe er einen professionellen Darsteller gebraucht. Arameo habe sich dann von John Davidson persönlich für die Rolle coachen lassen.
10: Er hat fast 8 Wochen bei John in Galashiels gewohnt, ist mit ihm zur Arbeit gegangen, hat mit ihm gechillt und Fernsehen geschaut. Robert musste wirklich alle Nuancen von Johns Verhalten studieren, wie seine Ticks aussehen, wann sie auftreten, was sie auslöst.
2: Kirk Jones vereint in Verflucht normal den Realismus des britischen Sozialdramas mit der Leichtigkeit einer Brit-Komödie und trifft mit der Geschichte des liebenswerten Außenseiters mitten ins Herz. Die Lebensgeschichte von von John Davidson, der aller Demütigung und Abwertung zum Trotz die Kraft findet, für Akzeptanz zu kämpfen, ist zutiefst berührend.
0: So, jetzt habe ich irgendwie das Gefühl, wir haben den ganzen Film schon durch, oder? Gesehen. Danke vielmals, Walli Müller aus unserer Filmredaktion, für den sehr, sehr ausführlichen Zusammenschnitt. 16 Minuten nach 8 am Sonntag.

0: Klassiker John Travolta und Olivia Newton-John zum Aufstehen an diesem Pfingstsonntag, an diesem 24. Mai. 8.22 Uhr, Minuten. 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
1: Der Blöckenpass ist für Fahrzeuge bis 7,5 Tonnen wieder offen. Der Verkehr wird allerdings wechselweise angehalten. Ab 30. Juni ist der Blöckenpass dann wieder ganz frei. Die Ausweichstrecke über das Nassfeld bleibt wegen Arbeiten noch bis 15. Juni gesperrt. Auf den Hauptverbindungen kommen Sie gut voran. Wir wünschen Ihnen gute und vor allem sichere Fahrt.
2: Cosmo, super, ist unser Held. Ich finde, er hat Österreich extrem gut vertreten.
3: Ist ein cooler Typ und mir hat das Lied besonders gut gefallen.
0: Ja, Sie brauchen einen
1: Tanzschein.
0: Genau. Cosmo, ja, vorletzter Platz ist es geworden beim ESC, aber er hat eines erreicht. Hut ab, Chapeau. Er hat ein ganzes Land zum Tanzen und zum Mitsingen gebracht. Und das mit 19 Jahren. Es ist schon unglaublich, wenn man so nachdenkt, gell?
1: Wahnsinn. Und ich finde, er ist eigentlich ein unglaublich sympathischer Typ.
0: Ja?
1: Ja, ist er wirklich. Also er ist so sympathisch rübergekommen. War ein würdiger Vertreter für Österreich.
0: Und das Tolle normalerweise, wenn man jetzt zum Beispiel den Cheche hernimmt, danach hat man irgendwie gar nichts mehr gehört, oder?
1: Ja, vielleicht also so braucht man dann auch mal eine künstlerische Pause, Schaffenspause.
0: So ein Jahr später, okay. Gut, Cosmo ist da ganz anders drauf. Der Burgenländer mit seinen 19 Jahren hat gesagt, so, ich liefere was nach.
4: Es gibt noch so viele weitere Geschichten, die ich erzählen möchte und so viele weitere Songs, die geschrieben werden sollen. Ich freue mich einfach sehr, jetzt live ein neues Publikum anzusprechen.
0: Den Sommer überleben, so heißt es, ein ganz neuer Song, den hat er uns da geschickt. Hören Sie jetzt hier bei uns in Radio Kärnten und drücken wir die Daumen, dass es auch mit diesem Song wieder schafft, vielleicht wieder ein ganzes Land zum Tanzen zu bringen, zum Mitsingen.
1: Ja. Und natürlich, um den Sommer zu genießen.
0: Also, Sie brauchen einen
1: Tanzschein.
0: Das war gestern. Den Sommer überleben. Hier ist Cosmo in Radio Kärnten.

0: dann gibst du dich. Schön, dass Sie mit uns aufstehen an diesem Sonntag. 8:30 Uhr, 8:30, gleich Peter Matter mit den Neuigkeiten aus Kärnten.
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6: Zwei 27 Jahre alte Wiener sind gestern Nachmittag unter dem Großglockner und eine Lawine gekommen. Sie waren auf Kärntner Seite mit Skiern auf dem Weg zum Glockner Biwak, um dann über die Palavicini-Rinne aufzusteigen. 300 Meter unter dem Biwak löste sich ein Schneebrett. Die beiden konnten sich leicht verletzt selbst befreien. Da nicht ausgeschlossen werden konnte, dass weitere Tourengeher unter der Lawine sind, wurden mehrere Hubschrauber und Bergrettung alarmiert. Zwei 20 Jahre alte Frauen aus Oberösterreich haben sich nicht weit entfernt am Verschaunereck verstiegen. Beim Abstieg kamen sie in steiles, wegloses Gelände. Um 17 Uhr schlugen sie per Handy Alarm. Der Polizeihubschrauber hat sie geborgen. Und auch auf dem Poludnik sind Hermagorer Alpinpolizisten und Polizeihubschrauber zu Lebensrettern geworden. Ein verirrter Wanderer wurde in der Früh stark unterkühlt auf italienischem Staatsgebiet gefunden. Das Wetter hat Stefanie.
7: Heute wird es strahlend sonnig in Kärnten. Nur am Nachmittag zeigen sich über den Bergen vermehrt Quellwolken. Es bleibt trocken. Die Tageshöchstwerte erreichen bis zu 30 Grad. Sicher unterwegs mit Radio Kärnten. Der Blöckenpass ist für Fahrzeuge bis 7,5 Tonnen wieder offen. Der Verkehr wird allerdings wechselweise angehalten. Ab 30. Juni ist der Blöckenpass dann wieder ganz frei. Die Ausweichstrecke über das Nassfeld bleibt wegen Arbeiten noch bis 15. Juni gesperrt.

0: live in ORF Sport Plus übertragen. Heute ebenfalls die Begegnungen Großbritannien gegen Lettland, Dänemark gegen Italien und die Slowakei spielt gegen Kanada. Fußball: in der Regionalliga Mitte gewinnen die WRC-Amateure daheim klar mit 6:1 gegen Dietach. In der Kärntner Liga folgende Ergebnisse: SV Donau Klagenfurt gegen Köttmannsdorf 3:0, Bleiburg gegen Derlach im Gailtal 4:0 und Grafenstein gegen Ferlach endet 5:0. In der zweiten Damen-Bundesliga gewinnt die Austria Klagenfurt auswärts bei den Tabellenführerinnen vom SV Krotendorf mit 2:1 und der SV Kraich spielt heute zu Hause gegen Landhaus. Tennis: die 18-jährige Osttirolerin Lili Tagger startet heute gegen die Chinesin Wang Xinyu in die French Open. Neben Tagger schlagen aus österreichischer Sicht auch Anastasia Potapova, Julia Graper, Sinja Kraus sowie Sebastian Ofner und Juri Rodionow in Paris auf. Formel 1: George Russell gewinnt das Sprintrennen in Montreal. Heute steht der große Preis von Kanada auf dem Programm. Los geht es um 22 Uhr. Und noch Beachvolleyball: beim Pro Masters Turnier in Pörtschach stehen heute bei den Frauen und bei den Männern die Runde der letzten 12 sowie die Viertelfinalspiele auf dem Programm.
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0: kann man auch mal sagen, oder? Schön, dass es mich gibt.
1: Ja. Das ist überzeugend.
0: Neu bei uns in Radio Kärnten 8.42.
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0: Schön, dass es auch so viele Damen und Herren gibt, die organisieren, planen und dafür sorgen, dass wir alle unterhalten werden. Und deshalb gibt es bei uns zum Beispiel den Radio Kärnten Veranstaltungskalender, wo wir genau solche Veranstaltungen Ihnen dann auch, müssen wir sagen,
1: präsentieren dürfen.
0: Präsentieren dürfen, genau. Zum Beispiel das 24. Oldtimer-Treffen in Rothenthurn. Heute ab 9 Uhr direkt da in Olsach, direkt an der B100. Wir freuen uns auf viele Besucher, Besucherinnen, Oldtimer-Freunde aus nah und fern.
1: Zur Festmesse anlässlich der Kuhseröffnung legt der St. Pauler Kultursommer herzlich ein. Beginn ist heute um 10 Uhr in der Stiftskirche St. Paul im Lavantal und zu hören wird die Missa Dominicalis sein.
0: Das Frühlingsfest in Glanhofen bei Vilkirchen, auch ein Klassiker. Zugunsten der Kärntner Kinderkrebshilfe, da wird ja wirklich gefeiert. Gestern hat es da den großen Sicherheitstag gegeben, auch mit vielen Stars, die dabei waren. Heute ab 9.30 Uhr, da findet die Heilige Messe statt mit Erich Eichholzer, dann mit dem A Cappella Chor Feldkirchen. Bläserquartett ist mit dabei und dann, meine Damen und Herren, halten Sie sich fest, Radio Kärnten live Frühshoppen mit Seppi Rukavina, mit der Stadtkapelle Feldkirchen. Silvio Samoni ist mit dabei, die Kaiser werden dabei sein, A Cappella Chor Feldkirchen, die jungen Wernberger und viele, viele mehr live in Glanhofen, live auch hier bei uns in Radio Kärnten.
1: Die Trachtenkapelle Großkirchen feiert an diesem Wochenende ihr 170-jähriges Jubiläumsfest und der Verein lädt heute zum Jubiläumsfrühschoppen ein. Beginn ist um 11 Uhr. Es musiziert die Werkskapelle Ferndorf und das alles findet am Waldfestplatz in Großkirchen statt.
0: Kranzlreiten morgen in Weitensfeld. Heute gibt es aber schon mal um 10 Uhr den Festgottesdienst in der Pfarrkirche. Danach um 12 Uhr die Aufstellung der Marktfreiung und vieles mehr. Um circa 15 Uhr dann Empfang der Kranzlreiter direkt am Ortseingang Hafendorf. Dann Gstanzl singen natürlich durch den Markt wird es da heute geben. Und um 19 Uhr gelebtes Brauchtum mit der Landjugend Zweinitz. Und an dieser Stelle auch gleich der Hinweis, morgen Radio Kärnten Frühshoppen live direkt aus Weitensfeld. Ich freue mich schon, hab die Lederhose schon hergerichtet.
1: Fein. In der Alterina Krumpendorf können Sie heute ein Konzert um 20 Uhr erleben. Es musizieren Tobias Kochseder am Akkordeon, Andreas Reisenhofer an den Drums und Konrad Waldert am E-Bass.
0: 70 Jahre Landjugend Rennweg wird an diesem Wochenende gefeiert. Heute beginnt das Jubiläumsprogramm bereits ab 10.30 Uhr, auch mit einem Frühschoppen der Katzstaller Trachtenkapelle. Dann von 13.30 Uhr bis 14 Uhr findet der offizielle Festakt zum 70-jährigen Bestehen der Landjugend Rennweg statt. Danach die Kronwildkreiner, die da ordentlich Gas geben werden. Und am Abend dann Hudri Wudri Birkenbaum, die Südsteirer ab 21 Uhr.
1: Das Eidweg Amateurtheater lädt herzlich zum Theaterstück Katzenzungen ein. Es beginnt heute um 17 Uhr und zwar in der Volksschule St. Ulrich bei Eidweg.
0: Das Bacher Feuerwehrfest 2026 am Festplatz Bach in Neuhaus. Heute um 10.30 Uhr, da findet der Festgottesdienst in der Filialkirche Bach statt. Danach anschließend Frühschoppen mit der Schlosskapelle Neuhaus und ab 20.30 Uhr, da spielen die drei Kärntner und danach wird noch gefeiert und getanzt. Disco im Festzelt.
1: Zum Wolaniger Kirchtag lädt die Freiwillige Feuerwehr Wolanig ein. Das beginnt heute um 9.30 Uhr mit einem ökumenischen Gottesdienst und ab 10 Uhr ist dann der Frühschoppen und das alles im Oberwolaninger Dorf.
0: Also nicht am Pfingstsonntag, sondern es findet auch europaweit der Tag der Parke statt. Auch der Nationalpark Hohe Tauern Kärnten lädt aus diesem Anlass dazu ein, die faszinierende Welt des Nationalparks kostenlos zu entdecken. Heute am 24. Mai, da erhalten alle Besucher, Besucherinnen freien Eintritt in gleich zwei spannende Ausstellungshäuser und können Natur, Wissen und Erlebnis hautnah genießen.
1: Die Freiwillige Feuerwehr Maria Rojach lädt zum Pfingstfrühschoppen ein. Beginn ist da um 10 Uhr und das findet im Kulturstadl Maria Rojach statt.
0: Hoffentlich war für Sie jetzt auch was Tolles dabei. So viele Veranstaltungen, gell? Pfingstwochenende braucht man gar nicht wegfahren. Da geht man vor die Tür und zack, ist man mitten im Geschehen.
1: Daheim ist noch immer am schönsten, oder?
0: Genau.

0: nicht die Martina, aber die Stefanie hat das Wetter für diesen Sonntag. Wie ist denn der zweite Vorname? Gibt es einen zweiten Namen?
1: Nein, einfach nur Stefanie, glaube ich nicht.
0: Stefanie Martina wäre gar nicht
1: nein,
0: so schlecht.
1: Ich bin das einzige Kind zu Hause, das keinen zweiten Vornamen bekommen hat.
0: Haben die Eltern da gespart?
1: Nein,
0: gespart
1: aber
0: an der falschen Stelle.
1: Mit Stefanie bringt man schon alles am Punkt. So, jetzt schauen wir zum Wetter. Heute ist es strahlend sonnig in Kärnten. Nur am Nachmittag zeigen sich über den Bergen vermehrt Quellwolken. Es bleibt trocken, der Wind weht meist nur mäßig aus Nord bis Ost. Die Tageshöchstwerte heute 26 bis 30 Grad. 18 Grad hat es aktuell bei Ihnen in Börtschach und St. Veit an der Glan. 17 Grad messen wir in Hermagor und 16 Grad hat es derzeit in Bad Eisenkappel. Auch morgen am Pfingstmontag wird es sonnig, ab Mittag entstehen ein paar Quellwolken. Es bleibt aber auch morgen trocken. Die Temperaturen bleiben für Ende Mai überdurchschnittlich warm. Die Höchstwerte erreichen 26 bis knapp 32 Grad. In 2000 Meter Höhe hat es zu Mittag um 16 Grad. Und am Dienstag scheint für etliche Stunden die Sonne. Am Nachmittag entstehen mitunter aber auch größere Quellwolken. Und gegen Abend sind dann einzelne Schauer oder Gewitter nicht auszuschließen. Der Wind ist weiterhin schwach. Die Tageshöchstwerte am Dienstag erreichen 27 bis 33 Grad.
0: In Roden, Rangersdorf, St. Stefan bei Globasnitz, in der Sirnitz oder auch in der Außerfragamt. Jetzt bitte lauter drehen. Denn wir haben noch einige Geburtstagskinder an diesem 24. Mai.
1: In Außerfragamt feiert Robert Vorstecker den 70. Geburtstag heute. Alles Liebe und Gute, besonders Gesundheit auf deinem Lebensweg. Das wünschen dir vom ganzen Herzen deine Geschwister Helmut, Franz, Erika, Peter, Arnold und Angelika mit Familien.
0: In der Sirnitz im Gurktal feiert heute Albert Süßenbacher Geburtstag. Alles Gute, das wünscht der harte Kern des 57er mit Familien. Wir freuen uns auf ein paar gemeinsame Stunden.
1: In St. Stefan bei Globasnitz feiert heute Kurt Rubinik seinen Ehrentag. Zum Geburtstag wünschen wir dir viel Glück, Gesundheit und Wohlergehen. Mögen all deine Wünsche in Erfüllung gehen. Reimt sich sogar schön.
0: Schön.
1: Es gratulieren vom Herzen die Gattin Maria, die Kinder Katrin, Christian und Kurti, die Schwiegerkinder und die Enkelkinder.
0: In Rangersdorf im Mölltal feiert heute Hansi Kranabetter Geburtstag. Alles Liebe und Gute zum 50. Vor allem Gesundheit und Gottes Segen auf all deinen Wegen. Hab einen schönen Tag, lieber Hansi, deine Freunde Sepp, Helga, Lenz und Kinder. Danke dem Radio Kärnten-Team. Na bitte gerne, das gehen wir noch gerne durch.
1: In Lipitzbach bei Roden feiert Clotilde Rupitz heute ihren Geburtstag und Ehrentag. Liebe Kloti, alles Gute und viel Gesundheit. Das wünscht dir die Dienstagsrunde mit Seppi, Sonja, Franz, Hanni, Simon, Gundi, der Wolte, Anni, die Hermi, Hansi, Marianne, Annemarie, Vera, Slauko, Franz, Uschi, Inge und Rosi. So viele Gratulanten. Auch die Haberberger schließen sich den Glückwünschen an. Bleib vor allem so humorvoll und lustig und lebe hoch.
0: Auch von uns von Radio Kärnten, happy
1: Birthday!

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6: Am Mikrofon Arthur Treinacher. In der serbischen Hauptstadt Belgrad haben gestern Abend Zehntausende Menschen für Neuwahlen demonstriert. Dabei ist es zu Zusammenstößen mit der Polizei gekommen. 23 Menschen sind festgenommen worden. Barbara Tschandl berichtet.
7: Am späten Abend kommt es in den Straßen Belgrads am Rande der großen Demonstration zu tumultartigen Szenen. Maskierte werfen Feuerwerkskörper in Richtung der Polizei, setzen Müllcontainer in Brand. Mehrere Beamte werden verletzt. Die Kundgebung gestern war Teil einer ganzen Serie von Protesten, die es seit dem Einsturz eines Bahnhofsvordachs in der Stadt Novi Sad vor 2 Jahren gegeben hat. Dabei sind damals 16 Menschen ums Leben gekommen. Die Protestbewegung wird mittlerweile von Millionen Bürgerinnen und Bürgern unterstützt. Sie machen die Schlamperei und Korruption der Regierung unter Präsident Aleksandar Vučić für das Unglück verantwortlich und fordern vorgezogene Neuwahlen. Die nächste reguläre Parlamentswahl würde Ende nächsten Jahres stattfinden.
6: Nahe des Weißen Hauses in Washington ist es zu einem Schusswechsel mit dem Secret Service gekommen. Ein mutmaßlicher Angreifer eröffnete laut Behörden das Feuer. Sicherheitskräfte schossen zurück und verletzten den Mann tödlich. US-Präsident Trump befand sich während des Vorfalls im Weißen Haus. Zum Motiv des 21-jährigen Verdächtigen gibt es noch keine Informationen. Ein 19-jähriger Raser hat gestern im Stubaital einen schweren Verkehrsunfall verursacht. Laut Tiroler Polizei ignorierte der Lenker mehrere Anhaltezeichen und flüchtete mit hohem Tempo vor einer Streife. Wenig später verlor er in Neustift die Kontrolle über sein Auto und prallte frontal gegen den Wagen eines Deutschen. Der 19-Jährige wurde schwer verletzt, 2 weitere Personen leicht. Heute starten die Tennis French Open in Paris. Dabei geben Sinja Kraus und Jungstar Lilly Tagger ihr Grand Slam Debüt. Christoph Ott informiert.
8: Die 18-jährige Osttirolerin hat vor einem Jahr noch den Juniorinnenbewerb gewonnen und kehrt nun als Nummer 91 der Weltrangliste nach Paris zurück.
9: Die Anlage ist die gleiche, aber alles umherum ist ganz was anderes. Manchmal kommt es mir schon ein bisschen komisch vor, dass vielleicht in die Anlage einer kommt, auf einmal rennen die Spieler da neben mir um und dann denke ich mir, puh, dann bin ich auch da. Aber schlussendlich ist es trotzdem immer Tennis aufs Spiel und das gleiche Turnier.
8: In der ersten Runde trifft Tagger ab 11 Uhr auf die als Nummer 32 gesetzte Chinesin Wang Xinyu. Sinja Kraus, die sich erfolgreich durch die Quali gespielt hat, trifft ab 12 Uhr gleich am Center Court auf die Weltranglisten 11. Belinda Bencic aus der Schweiz.
10: Ich gehe auf jeden Fall mit einem guten Gefühl und Selbstvertrauen in das Match rein. Muss mich auf jeden Fall noch ans Stadion gewöhnen und hoffe dann, dass ich meine beste Leistung morgen auf den Platz bringen kann.
8: Die weiteren ÖTVer, sie bestreiten ihre Erstrundenpartie dann am Montag oder am Dienstag.
6: Und Österreichs Eishockey-Nationalteam hat den vorzeitigen Einzug ins WM-Viertelfinale verpasst. Die Mannschaft hat am Abend gegen Deutschland klar 2:6 verloren. Das waren die Nachrichten mit Arthur Treinacher. Zum Wetter.
11: Ein heißer Tag wird das heute. Jetzt hat es bereits um 20 Grad rund um die Alpen. Spitzenreiter sind Wien und Wien-Umgebung mit fast 24 Grad. Bis zum Nachmittag legen die Temperaturen deutlich zu und erreichen zwischen 24 Grad im Freiwald und 31 Grad, zum Beispiel im Grazer Becken. Dazu scheint meistens die Sonne. Die wenigen Quellwolken am Nachmittag schieben sich höchstens kurzzeitig vor die Sonne. Ab dem späteren Nachmittag können sich vereinzelt kurze, gewittrige Schauer bilden in und rund um Oberösterreich, vielleicht auch in Niederösterreich. Abgesehen davon ist die Regenwahrscheinlichkeit äußerst gering. Nur manchmal macht sich der Wind bemerkbar. Heiß und sonnig geht es in den kommenden Tagen weiter. Morgen werden es bis zu 32 Grad und am Dienstag 33. Der vorerst letzte heiße Tag wird der Mittwoch. Der bringt sehr lebhaften Nordwestwind und für den Donnerstag schon etwas kühlere Luft. Am Donnerstag selbst und am Freitag macht die Hitze Pause, wobei die Sonne weiterhin scheint. Am Wochenende geht es wieder über die 30-Grad-Marke. So viel zum Wetter von Daniel Stanker.
12: 9:04, Sie sind sicher unterwegs mit Radio Kärnten.
13: Der Blöckenpass ist für Fahrzeuge bis 7,5 Tonnen wieder offen. Der Verkehr wird allerdings wechselweise angehalten. Ab 30. Juni ist der Blöckenpass dann wieder ganz frei. Die Ausweichstrecke über das Nassfeld bleibt wegen Arbeiten noch bis 15. Juni gesperrt. Auf den Hauptverbindungen sind uns soweit keine Störungen gemeldet worden. Wir wünschen Ihnen gute und vor allem sichere Fahrt.
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12: Heute mit einem Traumwetter. Gerade gedacht, da können wir mal Runde Motorradl fahren, grillen, baden, wandern, feiern. Vorhin gehört viele Veranstaltungen heute. Mhm. Also was machen wir?
13: Ja, wir arbeiten jetzt einmal, würde ich sagen,
12: ja,
13: oder?
12: Ja, und dann?
13: Dann lassen wir uns vom Tag überraschen.
12: Lass uns vom Tag überraschen. Genießen die Sonne und Sie machen das hoffentlich auch. Genießen das Pfingstwochenende in Kärnten. Ja, daheim ist es einfach am schönsten. Und daheim, da läuft bei Ihnen Radio Kärnten jetzt mit der Luke Andrews Band. Einen schönen guten
13: Morgen.

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1: Jetzt im Mai mit Harold Faltermeier, Komponist und Musikproduzent, der jahrzehntelang in Hollywood mit Regisseuren für Filmmusik und Co. zusammengearbeitet hat und auch schon einiges erzählt hat jetzt in diesem Monat. Der gebürtige Münchner hat es trotz fehlendem Schulabschluss, aber mit großem Verständnis für Musik bis in die obere Liga geschafft. Er gilt als Vorreiter für den 80er Synthesizer-Sound. Stichwort Beverly Hills Cop oder auch die Titelmelodie Axel F. Aber das glitzernde Showbiz in Los Angeles alleine hat Faltermeier nicht wirklich erfüllt.
2: Wer mich wirklich kennt, weiß, dass ich also neben sicherlich Glamorous Hollywood und so weiter auch ein unglaublicher Bergmensch und naturverbundener Mensch bin. Und so kommt es natürlich auch, dass mir das Los Angeles irgendwann auf den Kopf gefallen ist auch und ich mir in Deutschland ein Studio gebaut habe, weil ich einfach mehr auch in Deutschland sein wollte. Und ich wollte natürlich wieder mehr in den Bergen sein. Ich bin ein begeisterter Fischer, Jäger und Bergsteiger. Und mein Traum war immer, ein Anwesen haben irgendwo in den Bergen. Ja, und so kam es irgendwann mal, dass ich ein Angebot, was ich nicht ausschlagen konnte, wahrgenommen habe. Und seitdem sind wir auch mit großer Freude hier an der Hochrindel. Und genießen die Berge, genieße das Bergsteigen hier und das Wandern und ab und zu mal jagern gehen und so weiter. Das ist für mich ein Lebensgefühl, was ich nie missen möchte. Für mich wichtig und es gehört für mich auch zur Balance des städtischen Lebens, ein ländliches Leben. Ich kann nicht nur in der Stadt sein, ich kann aber auch nicht immer nur am Land sein. Es muss eine gesunde Balance sein. Ja. Aber so war es eben auch dann bei uns in München mit dem Studio. Ich wollte nicht mehr nur in Los Angeles arbeiten, ich wollte auch in Deutschland arbeiten und bei uns zu Hause. Und da gab es auch damals einen wunderbaren Film, der hieß Running Man mit der Arnold Schwarzenegger. Und ich bekam das Angebot, die Filmmusik zu schreiben. Der Film war eigentlich schon fertig und sie hatten auch Musik, aber es gefiel irgendwie nicht, weil es musste eine andere Musik her. Und es war wunderbar, weil der Film war vollkommen fertig geschnitten. Es war das erste Mal in meinem Leben nicht mehr die Strichmännchen mittendrin oder Missing Scenes, wo man sich dann irgendwas vorstellen muss oder fehlende Synchronisationen. Es war ein absolut fertiger Film. Und das Studio in München war noch nicht ganz fertig gebaut. Und hat dann noch an allen Ecken und Enden baumäßig gekantet. So haben wir Folgendes gemacht. Wir haben im Anwesen in München haben wir die Fensterscheibe aus dem Wohnzimmer raus und haben das ganze Studio-Equipment, das war bereits da, ins Wohnzimmer verbaut, die Scheibe wieder rein und haben dort Running Man produziert. Ja. Ich musste nur meiner damaligen Frau versprechen, dass ich dann hinterher das Wohnzimmer wirklich renoviere. Habe ich dann auch getan. Und es war wirklich eine tolle Filmmusik und es gab ein Lied, ein Titellied auch dafür, das ich auch geschrieben und produziert habe mit John Parr, Restless Heart.

0: Die Spat ist die Spatfreunde Stiller. 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Stimmt, ja, wahre Worte. 9:22 Uhr, Sie sind sicher unterwegs mit Radio Kärnten.
1: Der Blockenpass ist für Fahrzeuge bis 7,5 Tonnen wieder offen. Der Verkehr wird allerdings wechselweise angehalten. Ab 30. Juni ist der Blockenpass dann wieder ganz frei. Die Ausweichstrecke über das Nassfeld bleibt wegen Arbeit noch bis 15. Juni gesperrt. Auf den Hauptverbindungen kommen Sie gut voran. Gute Fahrt.
0: Heute ist Sonntag, das heißt, wir servieren Ihnen zwischen 14 und 15 Uhr. Vielleicht haben Sie ja direkt auf seinem Geburtstag schon bei uns in Radio Kärnten gehört. Vielleicht haben Sie auch an ihn gedacht. Wolfgang Buschnick hat am Donnerstag seinen 70er gefeiert. Clemens Janoux hat aus diesem Anlass seine außergewöhnliche internationale Karriere als Jazzmusiker zusammengefasst. Und heute, da erzählt er uns auch so einiges, und zwar im Gespräch mit Christine Pleschberger bei Kaffee und Kuchen. Und da lernen wir den Menschen dahinter kennen, und zwar den Wolfgang Buschnick.
2: Meine Charaktereigenschaft ist schon eine gewisse Neugier immer gewesen, sonst hätte ich ja bestimmte Sachen früher nicht gemacht, wahrscheinlich, wenn ich lieber auf Nummer sicher gegangen war. Und die ist noch immer vorhanden. Ich bin ja eher in der Schublade von, jetzt unter Anführungszeichen, Jazz. Ja. Natürlich hat man mich dort eingereiht wegen Instrumentalist und Improvisation. Improvisation war meins, das schon. Aber dass ich jetzt gesagt hätte, ich bin jetzt der Ur-Jazzer oder so, für mich selber war das nie so. Ja. Ich habe dieses Jazz-Diplom nie von mir hergetragen. Ja. Ich habe dann natürlich Erfahrungen gemacht aus erster Hand mit amerikanischen Kollegen, Kolleginnen. Die sind unbezahlbar, ja. Das kannst du auf keiner Schule irgendwie erfahren. Das war das, was für mich immer das Interessanteste war, die Interaktion mit den Menschen, mit den anderen Musiker, Musikerinnen und der Prozess, wo man versucht hat, etwas, schöne Wort, kreieren oder zusammenzumachen und dass dann halt da ein Ergebnis rausgekommen ist. Aber der Prozess an sich, der zu einem Ergebnis geführt hat, das war für mich immer das, was ich am meisten genossen habe.
0: Erzählt Wolfgang Buschnick, er ist heute unser Gast bei Kaffee und Kuchen, wird mit unserer Christine Pleschberger so einige Fragen beantworten, berufliche Fragen, aber natürlich auch viele private Fragen.

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0: hoffe, dass wir zu Ihnen dürfen an diesem Sonntag, an diesem Pfingstsonntag, 39, halb 10. Zeit für die Neuigkeiten. Im Studio ist Peter Matter.
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2: Auf dem Poludnik sind Hermagorer Alpinpolizisten und der Polizeihubschrauber zu Lebensrettern geworden. Ein verirrter Wanderer wurde in der Früh stark unterkühlt auf italienischem Staatsgebiet gefunden. Zwei 27 Jahre alte Wiener sind gestern beim Aufstieg zum Großglockner unter eine Lawine gekommen. Sie konnten sich leicht verletzt selbst befreien. Mit Hubschraubern wurde nach weiteren möglichen Verschütteten gesucht. Und die Verursacherin des Brandes im Pflegeheim in Lindorf-Velden war vermutlich eine Kerze. 100 demenzkranke Bewohnerinnen wurden aus dem Haus gebracht. Das werde immer wieder geübt, sagt Rotkreuz-Rettungskommandant Christian Bichler. Das Wetter hat Stefanie.
3: Heute ist es strahlend sonnig in Kärnten. Nur am Nachmittag zeigen sich über den Bergen vermehrt Quellwolken. Es bleibt trocken. Die Tageshöchstwerte erreichen heute bis zu 30 Grad. Sicher unterwegs mit Radio Kärnten. Der Blöckenpass ist für Fahrzeuge bis 7,5 Tonnen wieder offen. Der Verkehr wird allerdings wechselweise angehalten. Ab 30. Juni ist der Blöckenpass dann wieder ganz frei. Die Ausweichstrecke über das Nassfeld bleibt wegen Arbeiten noch bis 15. Juni gesperrt. Auf den Hauptverbindungen kommen Sie gut voran. Gute Fahrt. Und nun zum Sport mit Christian Doblitsch.
4: Den vorzeitigen Einzug in das WM-Viertelfinale verpasst hat Österreichs Eishockey-Nationalteam. In Zürich setzt es gegen Deutschland eine klare 2:6 Niederlage. Die nächste Chance, den Viertelfinaleinzug zu fixieren, gibt es bereits heute gegen Finnland. ORF Sport Plus überträgt das Spiel ab 20.15 Uhr live. Heute ebenfalls die Begegnungen Großbritannien gegen Lettland, Dänemark gegen Italien und die Slowakei spielt gegen Kanada. Tennis. Die 18-jährige Osttirolerin Lili Tager startet heute gegen die Chinesin Wang Xinyu in die French Open. Neben Tager schlagen aus österreichischer Sicht auch Anastasia Potapova, Julia Grapher, Sinja Kraus sowie Sebastian Ofner und Juri Rodionow in Paris auf. Fußball. In der Regionalliga Mitte gewinnen die WRC-Amateure daheim klar mit 6:1 gegen Dietach. In der Kärntner Liga folgende Ergebnisse: SV Donau Klagenfurt gegen Köttmannsdorf 3:0, Bleiburg gegen Delach im Gailtal 4:0 und Grafenstein gegen Ferlach endet 5:0. In der zweiten Damen-Bundesliga gewinnt die Austria Klagenfurt auswärts bei den Tabellenführerinnen vom SV Krottendorf mit 2:1 und der SV Kraik spielt heute zu Hause gegen Landhaus. Beachvolleyball. Beim Pro Masters Turnier in Pörtschach stehen heute bei den Frauen und Männern die Runde der letzten 12 sowie die Viertelfinalspiele auf dem Programm. Und noch Football, die Corinthians

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0: Heute kann man gerne mal der Kirche gratulieren. Das haben wir heute gehört bei uns in den Morgengedanken in Radio Kärnten. 9.40 Uhr und wir können heute auch gratulieren, denn heute am Pfingstsonntag überträgt der ORF österreichweit in den Programmen der Regionalradios, also auch hier bei uns in Radio Kärnten, live den Gottesdienst aus der Pfarrkirche St. Leonhard im Lavantal. Und genau da ist schon Alexandra Praster. Einen schönen guten Morgen. Servus.
1: Einen schönen guten Morgen aus Bad St. Leonhard. Der Himmel ist blau, die Sonne strahlt schon vom Himmel, die Menschen sind gut gelaunt. Es ist wunderbar. Sie sind alle herrlichst anzuschauen. Die Standeln stehen schon da. Es gibt Kettenbrot, es gibt Lebkuchen, es gibt Köstlichkeiten. Es zahlt sich wirklich aus, hier noch kurzfristig herzukommen. Geleitet wird der Gottesdienst, der um Punkt 10 Uhr beginnt, von Dechant Martin Edlinger. Herr Dechant, schön, dass Sie da sind. Guten Morgen. Man spürt schon ein bisschen diese besondere Stimmung. Viele Menschen sind gekommen. Was bedeutet das für Sie als Pfarrer?
2: Ja, einen schönen guten Morgen aus Bad St. Leonhard. Es ist heute Pfingstsonntag. Die Sonne strahlt und wir feiern das Fest des Heiligen Geistes und das ist wirklich heute spürbar.
1: Man hört es im Hintergrund, die Leute unterhalten sich noch angeregt in der Kirche drinnen, da wird schon fleißig geprobt. Die Musikerinnen und Musiker, die Sängerinnen und Sänger, die stimmen sich ein. Hier bei mir ist jetzt der Ottmar Lichtenegger, der Kapellmeister von der Stadtkapelle. Sie sind heute hier in doppelter Funktion.
3: Ich bin heute in doppelter Funktion hier. Ich spiele beim Kirchenorchester mit und auch beim Brassquartett der Stadtkapelle Bad St. Leonhard.
1: Sie haben erzählt, Sie sind schon seit 40 Jahren Mitglied hier im Pfarrorchester auch.
3: Ja, soweit ich mich erinnern kann, habe ich circa vor 40 Jahren das erste Mal da mitgespielt. Bei uns ist auch zu sagen, dass wir eine gute Kooperation mit dem Kirchenorchester, der Musikschule und der Stadtkapelle und natürlich auch mit unserem Dechant Martin haben und sehr viele kirchliche Veranstaltungen musikalisch im ganzen Kirchenjahr umrahmen.
1: Ja, nebenbei sind Sie nämlich auch der Direktor der Musikschule. Das trifft sich, glaube ich, ganz gut. Da findet man genug Nachwuchs vielleicht auch für die Stadtkapelle, fürs Kirchenorchester.
3: Genau, das ist das Positive an der ganzen Sache. Wir arbeiten nicht nur gut zusammen, sondern ich bin auch Kapellmeister und Musikschuldirektor. Und für Nachwuchs ist bei uns gesorgt. Die jungen Musikerinnen und Musiker sind sehr motiviert. Und ich habe da gesehen, da steht auch ein junger Musiker, der auch ministriert. Der Maxi spielt nämlich auch bei uns in der Musikschule das Tenorhorn.
1: Maxi, du spielst das Tenorhorn. Seit wann denn schon?
4: Seit so 3 Jahren schon spiele ich schon und heuer habe ich schon meine Prüfung gemacht, auch bestanden schon.
1: Gratulation. Und heute bist du auch als Ministrant im Einsatz. Worauf freust du dich denn am meisten?
4: Damit so viele Leute mal kommen in Bad St. Leonhard, so kommen.
1: Seid ihr immer so viele am Sonntag?
4: Ja, ein paar Mal nur.
1: Und worauf freust du dich heute am meisten?
4: Boah, damit so viele Leute kommen und wir dann das erste Mal beim Bad St. Leonhard mal, damit wir mal in der Fernsehmesse.
1: Wir sind im Radio, ganz Österreich wird heute zuhören. Das heißt, die werden ganz genau aufpassen, wie du läutest. Und danach gönnst du dir vielleicht noch eine gute Schaumrolle, weil die gibt es heute hier auch am Standl. Herr Dechant, noch die Bitte um eine kurze Einladung. Warum lohnt es sich, heute zuzuhören bzw. noch kurzfristig vorbeizukommen?
2: Ja, Pfingsten ist das Fest des Heiligen Geistes, man könnte sagen Geburtstag der Kirche und wir freuen uns auf einen gemeinsamen feierlichen Festgottesdienst aus der Leonhardikirche.
1: Damit alles Gute zum Geburtstag, alles Gute an die Radio Kärnten Hörerinnen und Hörer, allen, die heute ein persönliches Jubiläum feiern. Und zurück ins Studio zu dir, Joe. Dankeschön.
0: Dankeschön, Alex. Los geht's um 10 Uhr.

0: Der einzig wahre King Elvis Presley an diesem Sonntag, an diesem 24. Mai 2026. Vielleicht genießen Sie ja den Kaffee jetzt schon auf der Terrasse oder am Balkon, genießen dazu auch die Sonne. Ja, am Nachmittag können wir dann auch draußen Kaffee trinken, da wird es dann vielleicht ein Eiskaffee werden.
1: Man kann heute jedenfalls baden gehen, es ist auch ideales Bergwetter. Heute ist es nämlich strahlend sonnig in Kärnten, nur am Nachmittag zeigen sich über den Bergen vermehrt Quellwolken. Es bleibt trocken, die Tageshöchstwerte erreichen 26 bis 30 Grad. Aktuell 18 Grad hat es in Börtschach und St. Veit an der Glan, 17 Grad in Hermagor und 16 Grad in Völkermarkt. Auch morgen am Pfingstmontag wird es sonnig, ab Mittag entstehen ein paar Quellwolken. Auch morgen bleibt es trocken, die Tageshöchstwerte erreichen 26 bis knapp 32 Grad. Am Dienstag scheint für etliche Stunden die Sonne, am Nachmittag entstehen aber auch größere Quellwolken und gegen Abend sind einzelne Schauer und Gewitter nicht auszuschließen. Der Wind ist weiterhin schwach, die Tageshöchstwerte am Dienstag erreichen 27 bis 33 Grad.
0: Dirndl, schon hergerichtet?
1: Ich noch nicht.
0: Okay, ein bisschen Zeit haben wir noch. Über die Lederhose rausholen. Und dann schauen wir heute vielleicht nach Glanhofen, wo ja das Frühlingsfest stattfindet zugunsten der Kärntner Kinderkrebshilfe. Und genau von da gibt es heute auch den Frühschoppen ab 11 Uhr mit Seppi Rukavina. Servus, einen schönen Vormittag.
2: Einen schönen Vormittag aus Glanhofen. Es hat bei uns gefühlte 28, 29 Grad hier am Kirchplatz. Man muss sich das so vorstellen, in Glanhofen, hier wurde wirklich ein ganzes Dorf zu einer Festarena umgebaut. Mhm. Das ganze Fest hier zugunsten der Kinderkrebshilfe. Es war gestern schon eine Riesenstimmung hier mit Stars aus der Musikszene. Matt Acoustics war dabei, Jess Gitti, Waterloo, die Kaiser, Silvio Samone, viele andere mehr. Momentan ist die Heilige Messe im Gange in der Kirche und um 11 Uhr gibt es eben bei uns den Frühschoppen und da ist heute mit dabei die Stadtkapelle Feldkirchen, die jungen Wernberger, der A Cappella Chor Feldkirchen, die Postillone und Silvio Samone. Also bei uns im Frühschoppen auch ein dicht gedrängtes musikalisches Programm.
0: Und vor allem der Platz, ich war ja auch schon einmal, zweimal da, das ist ein ganz kleiner Platz, da ist es dann richtig heiß am Nachmittag, aber da spielt es sich ab,
2: ja. Ja, da spielt es sich wirklich ab und es ist, egal ob Samstag oder Sonntag, es ist hier immer wirklich dicht gedrängt und so soll es auch sein. Und ich hoffe, unsere Hörerinnen und Hörer sind dann ab 11 bei uns hier live dabei. Ich hätte nämlich zum Schluss noch einen Tipp, wie man den Frühschoppen bestens verfolgen kann
0: jetzt über
2: Radio, wenn man nicht live dabei ist.
0: Jetzt sind wir gespannt.
2: Naja, der Tipp ist ganz einfach. Ich weiß nicht, ob du kochen tust, Joe. Das Mise en place, ja, weißt du, was das ist?
1: Ich weiß das. Das ist die Vorbereitung. Also wenn man sagt, ich koche heute ein Menü, dann mache ich eine Vorbereitung. Wann mache ich was? Damit es am besten läuft und schneller geht.
2: Ja, genau. Das Mise en place sollte man schon am rechten Ort in der Küche oder beim Griller herrichten. Denn dann hat man Zeit, sein linkes oder rechtes Ohr dem Frühschoppen hinzuwenden und uns zuzuhören. Wer aber das nicht will, sondern lieber live dabei ist, der soll vorbeischauen. Es ist noch ein bisschen Zeit.
0: Ja, und Kuchen braucht man nicht, gell?
2: Bitte?
0: Und Kochen braucht man auch nicht. Gibt es ja bei euch sehr
2: Nein, es gibt kulinarische Köstlichkeiten bei uns hier. Ich habe schon ein bisschen umgeschaut, aber bin noch voll vom Frühstück. Aber es gibt wirklich tolle Köstlichkeiten hier. Kassnudel habe ich gesehen, Grillwürstel und vieles andere mehr.
0: Und A Cappella Chor für Kirchen bei dir auf der Bühne, später dann?
2: Ja,
0: und jetzt
2: ja
0: hier bei uns,
2: A Cappella Chor ist bei mir auf der Bühne.
0: Und jetzt schon bei uns in Radio Kärnten mit dem Begegnungsjodler. Seppi, einen schönen Frühschoppen dir, ganz liebe Grüße nach Glanhofen, gell, an alle.
2: Dankeschön.

0: der A Cappella Chor Feldkirchen. Ja, den werden Sie heute auch noch hören und hoffentlich auch sehen in Glanhofen beim Frühlingsfest und live zu hören dann auch bei uns direkt im Radio Kärnten. Frühshoppen ab 11 Uhr mit Seppi Rukavina. Jetzt ab 10 Uhr, da schalten wir in die Pfarrkirche St. Leonhard. Direkt im wunderschönen Labantal. Alexander Praster hat uns ja einiges erzählt. Die sind schon so nervös, die sind jetzt dann gleich auf der großen ORF-Bühne. Der Gottesdienst, das Fest des Heiligen Geistes, das Geburtstagsfest der Kirche sozusagen, haben wir vorhin auch gehört, wird heute live übertragen in allen ORF-Regionalradios, also auch gleich hier bei uns in Radio Kärnten. Und damit dürfen wir uns auch schon von Ihnen verabschieden, wünschen jetzt noch einen schönen Pfingstsonntag.
1: Genießen Sie das Wetter und alles Liebe.
0: Alles Liebe, alles Gute. Bleiben oder werden Sie gesund.

Herzlich willkommen und einen schönen Vormittag aus Bad St. Leonhard in Kärnten. Der ORF überträgt heute am Pfingstsonntag den katholischen Gottesdienst aus der Pfarr- und Wallfahrtskirche St. Leonhard im Lavanttal. Die Leonardikirche ist etwas oberhalb der Stadt Bad St. Leonhard an einem Hang im oberen Lavanttal. Sie zählt zu den bekanntesten gotischen Kirchen Kärntens. Schon Anfang des 12. Jahrhunderts weihte Bischof Otto I. von Bamberg am Fuße des Berges eine kleine romanische Kapelle. Im Jahr 1278 wird St. Leonhard als Pfarre erwähnt. Mit ihrem hohen Turm prägt die Pfarr- und Wallfahrtskirche St. Leonhard das Bild der Stadt. Besonders verehrt wird hier der heilige Leonhard, der als Schutzpatron der Gefangenen, Bauern und Tiere gilt. Seit dem 15. Jahrhundert ist die Kirche von einer schmiedeeisernen Kette umspannt. Die Kette ist das Attribut des Kirchenpatrons. Der heutige Pfingstgottesdienst wird von Dechant Martin Edlinger gemeinsam mit der Gemeinde gefeiert. Musikalisch mitgestaltet wird der Gottesdienst von Kirchenchor und Orchester der Pfarre Bad St. Leonhard unter der Leitung von Franz Köppel. Aufgeführt wird die St. Canisius-Messe von Johann Kircher. Ebenso zu hören ist das Brassquartett der Stadtkapelle Bad St. Leonhard unter der Leitung von Ottmar Lichtenegger. An der Orgel hören Sie Maria Bischof und Johann Spruck.

0: Im Namen des Vaters und des Sohnes und des Heiligen Geistes.
1: Amen.
0: Die Gnade unseres Herrn Jesus Christus, die Liebe Gottes des Vaters und die Gemeinschaft des Heiligen Geistes sei mit euch.
1: Und mit deinem Geiste.
0: Liebe Gottesdienstgemeinde hier in der Kirche, liebe Mitfeiernde, die Sie mit uns über Radio oder Internet verbunden sind, liebe Schwestern und Brüder, ein herzliches Grüß Gott aus der Leonhardikirche in Bad St. Leonhard im Lavantal am Pfingstsonntag. Pfingsten ist das Fest des Heiligen Geistes, das Fest der Begeisterung Gottes für die Menschen. Mit Gottes Geist wollen wir neue Kraft schöpfen. Die Jünger damals waren verunsichert und ängstlich, doch der Heilige Geist hat ihre Herzen verändert. Aus Angst wurde Vertrauen, aus Schweigen wurde Freude und aus Unsicherheit neuer Aufbruch. Auch wir brauchen diesen Geist. In einer Zeit vieler Sorgen, in einer Welt voller Spannungen, in unserem persönlichen Alltag. Bitten wir Gott, öffne unsere Herzen für deinen Heiligen Geist, damit wir Kraft finden für unser Leben und Freude am Glauben. So rufen wir mit Chor und Orchester im Kyrie aus der Canisius-Messe von Johann Kircher um Gottes Barmherzigkeit.

Der Herr erbarme sich unser, er nehme von uns Sünde und Schuld und er führe uns auf dem Weg zum ewigen Leben. Amen. Amen.

Lasset uns beten. Allmächtiger, ewiger Gott, durch das Geheimnis des heutigen Tages heiligst du deine Kirche.

Lesung aus der Apostelgeschichte. Als der Pfingsttag gekommen war, waren alle zusammen am selben Ort. Da kam plötzlich vom Himmel her ein Brausen, wie wenn ein heftiger Sturm daherfährt, und erfüllte das ganze Haus, in dem sie saßen. Und es erschienen ihnen Zungen wie von Feuer, die sich verteilten. Auf jeden von ihnen ließ sich eine nieder. Und alle wurden vom Heiligen Geist erfüllt und begannen in anderen Sprachen zu reden, wie es der Geist ihnen eingab. In Jerusalem aber wohnten Juden, fromme Männer aus allen Völkern unter dem Himmel. Als sich das Getöse erhob, strömte die Menge zusammen und war ganz bestürzt, denn jeder hörte sie in seiner Sprache reden. Sie waren fassungslos vor Staunen und sagten: Seht, sind das nicht alle Galiläer, die hier reden? Wieso kann sie jeder von uns in seiner Muttersprache hören? Parther, Meder und Elamiter, Bewohner von Mesopotamien, Judäa und Kappadokien, von Pontus und der Provinz Asien, von Phrygien und Pamphylien, von Ägypten und dem Gebiet Libyens nach Kyrene hin, auch die Römer, die sich hier aufhalten, Juden und Proselyten, Kreter und Araber, wir hören sie in unseren Sprachen Gottes große Taten verkünden. Wort des lebendigen Gottes.

Lesung aus dem ersten Brief des Apostels Paulus an die Gemeinde in Korinth. Schwestern und Brüder, keiner kann sagen, Jesus ist der Herr, wenn er nicht aus dem Heiligen Geist redet. Es gibt verschiedene Gnadengaben, aber nur den einen Geist. Es gibt verschiedene Dienste, aber nur den einen Herrn. Es gibt verschiedene Kräfte, die wirken, aber nur den einen Gott. Er bewirkt alles in allen. Jedem aber wird er Offenbarung des Geistes geschenkt, damit sie anderen nützt. Denn wie der Leib einer ist, doch viele Glieder hat. Alle Glieder des Leibes aber, obgleich es viele sind, einen einzigen Leib bilden. So ist es auch mit Christus. Durch den einen Geist wurden wir in der Taufe alle in einen einzigen Leib aufgenommen. Juden und Griechen, Sklaven und Freie, und alle wurden wir mit dem einen Geist getränkt. Wort des lebendigen Gottes. Amen.

Am Abend des ersten Tages der Woche, als die Jünger aus Furcht vor den Juden bei verschlossenen Türen beisammen waren, kam Jesus, trat in ihre Mitte und sagte zu ihnen: Friede sei mit euch. Nach diesen Worten zeigte er ihnen seine Hände und seine Seite. Da freuten sich die Jünger, als sie den Herrn sahen. Jesus sagte noch einmal zu ihnen: Friede sei mit euch. Wie mich der Vater gesandt hat, so sende ich euch. Nachdem er das gesagt hatte, hauchte er sie an und sagte zu ihnen: Empfangt den Heiligen Geist. Denen ihr die Sünden erlasst, denen sind sie erlassen. Denen ihr sie behaltet, sind sie behalten. Evangelium unseres Herrn Jesus Christus.

0: Liebe Schwestern und Brüder, mit Gottes Geist neue Kraft schöpfen, das klingt schön, aber viele fragen vielleicht, wie soll das gehen? Denn im Alltag erleben wir oft ganz etwas anderes. Stress und Zeitdruck, Sorgen um die Zukunft, Spannungen in Familien und Gemeinschaften, Klimakrise, Krieg, Einsamkeit. Auch die Jünger erleben so eine Situation. Nach dem Tod Jesu ziehen sie sich zurück. Die Türen sind verschlossen. Sie haben Angst. Sie wissen nicht weiter. Sie fühlen sich schwach. Und genau dorthin kommt Jesus, der Auferstandene. Nicht mit Vorwürfen, nicht mit Druck. Sein erstes Wort lautet: Friede sei mit euch. Das ist wichtig. Gottes Geist beginnt nicht mit Leistung, sondern mit Frieden. Der Heilige Geist schenkt neue Kraft. Jesus haucht die Jünger an und sagt: Empfangt den Heiligen Geist. Der Geist Gottes macht aus ängstlichen Menschen mutige Menschen. Und das geschieht bis heute. Der Heilige Geist wirkt oft nicht spektakulär, sondern mitten im Alltag. Zum Beispiel, wenn jemand trotz Enttäuschung neu beginnt, wenn ein Mensch nach einem Streit den ersten Schritt macht, wenn jemand Geduld hat mit einem alten oder kranken Angehörigen, wenn jemand zuhört, statt nur zu urteilen, wenn Hoffnung stärker wird als Resignation. Dort wirkt Gottes Geist. Paulus erinnert uns, jeder Mensch hat von Gott Begabungen und Talente bekommen. Nicht alle dieselben, aber jede und jeder etwas Wertvolles. Die Gaben des Heiligen Geistes sind keine besonderen Zauberkräfte, sie helfen uns aber, das Leben gut und menschlich zu gestalten. Weisheit, zu erkennen, was ist wirklich wichtig im Leben. Stärke, nicht sofort aufzugeben. Rat, für andere da zu sein und gute Worte zu finden. Erkenntnis, zu spüren, Gott begleitet mich auch in schweren Zeiten. Frömmigkeit, Zeit für Gott, das Gebet und den Glauben zu haben. Neue Kraft für unsere Zeit. Unsere Welt braucht Menschen heute, die Hoffnung weitergeben. Menschen, die nicht nur klagen, sondern Licht bringen. Pfingsten lädt uns ein, nicht nur auf Probleme zu schauen, sondern auf Möglichkeiten. Vielleicht können wir nicht die ganze Welt verändern, aber wir können Frieden beginnen, Mut schenken, helfen. Zuhören, vergeben. Oft beginnt Gottes Wirken ganz klein. Mit Gottes Geist neue Kraft schöpfen, das dürfen wir heute mitnehmen in unseren Alltag. Der Heilige Geist will unser Herz stärken, unsere Angst verwandeln, unsere Hoffnung erneuern. Bitten wir: Komm, Heiliger Geist, begleite uns auf unserem Lebensweg und mache uns zu Menschen, die Frieden und Hoffnung ausstrahlen. Amen. Bekennen wir unseren Glauben. Ich glaube an Gott, den Vater, den Allmächtigen, den Schöpfer des Himmels und der Erde, und an Jesus Christus, seinen eingeborenen Sohn, unseren Herrn, empfangen durch den Heiligen Geist, geboren von der Jungfrau Maria, gelitten unter Pontius Pilatus, gekreuzigt, gestorben und begraben, hinabgestiegen in das Reich des Todes, am dritten Tage auferstanden von den Toten, aufgefahren in den Himmel, er sitzt zur Rechten Gottes, des allmächtigen Vaters. Von dort wird er kommen, zu richten die Lebenden und die Toten. Ich glaube an den Heiligen Geist, die heilige katholische Kirche, Gemeinschaft der Heiligen, Vergebung der Sünden, Auferstehung der Toten und das ewige Leben. Amen. Im Vertrauen auf Gottes guten Geist bitten wir.
1: Für die Kirche, dass sie den Menschen Trost, Hoffnung und Orientierung schenkt.
2: Wir bitten dich, Herr Herr.
1: Für alle Menschen, die Verantwortung tragen, dass Gottes Geist ihnen Weisheit und einen Sinn für Gerechtigkeit schenkt.
2: Wir bitten dich, Herr Herr.
1: Für Menschen, die erschöpft oder mutlos geworden sind, dass sie neue Hoffnung und Kraft finden.
2: Wir bitten dich, Herr Herr.
1: Für unsere Familien und Gemeinschaften, dass Verständnis, Geduld und Frieden wachsen.
2: Wir bitten dich, Herr Herr.
1: Für junge Menschen, dass sie ihren Weg im Vertrauen auf Gott gehen können.
2: Wir bitten dich, Herr Herr.
1: Für alle Kranken, Einsamen und Trauernden, dass sie Menschen begegnen, die ihnen Trost und Nähe schenken.
2: Wir bitten dich, Herr Herr.
1: Für unsere Verstorbenen, dass sie in Gottes ewiger Freude leben dürfen.
2: Wir bitten dich, Herr Herr.
0: Gott, du schenkst uns deinen Heiligen Geist als Kraftquelle unseres Lebens. Dafür danken wir dir heute und in Ewigkeit. Amen. Amen.

Lasset uns beten. Allmächtiger Gott, erfülle die Verheißung deines Sohnes, sende uns deinen Geist, damit er uns in die volle Wahrheit einführt und uns das Geheimnis dieses Opfers immer mehr erschließt. Darum bitten wir durch Christus, unseren Herrn.

Ja, du bist heilig, großer Gott, du bist der Quell aller Heiligkeit. Darum kommen wir vor dein Angesicht und feiern in Gemeinschaft mit der ganzen Kirche das hohe Pfingstfest, an dem der Heilige Geist in Feuerzungen auf die Jünger herabkam. Und wir bitten dich, sende deinen Geist auf diese Gaben herab und heilige sie, damit sie uns werden Leib und Blut deines Sohnes, unseres Herrn Jesus Christus. Denn am Abend, an dem er ausgeliefert wurde und sich aus freiem Willen dem Leiden unterwarf, nahm er das Brot und sagte Dank, brach es, reichte es seinen Jüngern und sprach: Nehmet und esset alle davon. Das ist mein Leib, der für euch hingegeben wird.

Ebenso nahm er nach dem Mahl den Kelch, dankte wiederum, reichte ihn seinen Jüngern und sprach: Nehmet und trinket alle daraus. Das ist der Kelch des neuen und ewigen Bundes, mein Blut, das für euch und für alle vergossen wird, zur Vergebung der Sünden. Tut dies zu meinem Gedächtnis.

Geheimnis des Glaubens, deinen Tod, o Herr, verkünden wir und deine Auferstehung. Darum, gütiger Vater, feiern wir das Gedächtnis des Todes und der Auferstehung deines Sohnes und bringen dir so das Brot des Lebens und den Kelch des Heiles dar. Wir danken dir, dass du uns berufen hast, vor dir zu stehen und dir zu dienen. Wir bitten dich, schenke uns Anteil an Christi Leib und Blut und lass uns eins werden durch den Heiligen Geist. Gedenke deiner Kirche auf der ganzen Erde und vollende dein Volk in der Liebe, vereint mit unserem Papst Leo, unserem Bischof Josef und allen Bischöfen, unserem

Priestern und Diakonen und mit allen, die zum Dienst in der Kirche bestellt sind. Gedenke aller unserer verstorbenen Brüder und Schwestern, die entschlafen sind in der Hoffnung, dass sie auferstehen. Nimm sie und alle, die in deiner Gnade aus dieser Welt geschieden sind, in dein Reich auf, wo sie dich schauen von Angesicht zu Angesicht. Vater, erbarme dich über uns alle, damit uns das ewige Leben zuteil wird, in der Gemeinschaft mit der seligen Jungfrau und Gottesmutter Maria, mit dem heiligen Josef, ihrem Bräutigam, mit deinen Aposteln, mit dem heiligen Leonhard und mit allen, die bei dir Gnade gefunden haben, von Anbeginn der Welt, dass wir dich loben und preisen durch deinen Sohn Jesus Christus.

0: Wir heißen Kinder Gottes und wir sind es, so lasst uns voll Vertrauen beten. Vater unser im Himmel, geheiligt werde dein Name, dein Reich komme, dein Wille geschehe. Unser tägliches Brot gib uns heute und vergib uns unsere Schuld, wie auch wir vergeben unseren Schuldigern. Und führe uns nicht in Versuchung, sondern erlöse uns von dem Bösen. Erlöse uns, Herr, allmächtiger Vater, von allem Bösen und gib Frieden in unseren Tagen. Komm uns zu Hilfe mit deinem Erbarmen und bewahre uns vor Verwirrung und Sünde, damit wir voll Zuversicht das Kommen unseres Erlösers, Jesus Christus, erwarten.
1: Denn dein ist das Reich und die Kraft und die Herrlichkeit in Ewigkeit. Amen.
0: Unser Herr Jesus Christus hat den Heiligen Geist gesandt, damit er die Kirche aus allen Völkern in Einheit und Liebe zusammenfüge. Deshalb bitten wir, Herr Jesus Christus, schau nicht auf unsere Fehler, Schwächen und Sünden, sondern auf den Glauben deiner Kirche und schenke uns nach deinem Willen Einheit und Frieden. Der Friede des Herrn sei allezeit mit euch.
1: Und mit deinem Geist.
0: Schenken wir einander ein Zeichen des Friedens.
2: Friede sei mit dir. Friede sei mit dir.
0: Lamm Gottes, du nimmst hinweg die Sünde der Welt.
3: Lamm Gottes, du nimmst hinweg die Sünde der Welt.
0: Erbarme dich unser.
3: Lamm Gottes, du nimmst hinweg die Sünde der Welt.
0: Gib uns deinen Frieden. Seht das Lamm Gottes, das hinwegnimmt die Sünde der Welt. Herr, ich bin nicht würdig, dass du eingehst unter mein Dach, aber sprich nur ein Wort, so wird meine Seele gesund. Alle wurden mit dem Heiligen Geist erfüllt und verkündeten Gottes große Taten. Halleluja!
1: Halleluja!

Mit einem besonderen Dank für den gemeinsamen Festgottesdienst an unseren Kirchenchor, das Orchester, die beiden Organisten, das Brassquartett der Stadtkapelle, unsere Ministranten, den Kantor und die Lektoren und an alle, die mitgewirkt haben, wünschen wir allen Hörerinnen und Hörern, besonders allen Kranken und Einsamen und unserer Gottesdienstgemeinde und den Gästen hier in der Leonhardikirche einen gesegneten Pfingstsonntag. Mögen wir alle mit Gottes Geist neue Kraft schöpfen. Lasset uns beten. Herr unser Gott, du hast deine Kirche mit himmlischen Gaben beschenkt. Erhalte ihr deine Gnade, damit die Kraft aus der Höhe, der Heilige Geist, in ihr weiterwirkt und die geistliche Speise sie nährt, bis zur Vollendung. Darum bitten wir durch Christus, unseren Bruder und Herrn. Amen.

Mögen wir mit der Kraft des Heiligen Geistes neue Kraft für unser Leben, für unseren Alltag schöpfen. Gesegnete Pfingsten.

0: Das war die Übertragung des katholischen Gottesdienstes heute am Pfingstsonntag aus der Leonhardikirche in Bad St. Leonhard. Dechant Martin Edlinger hat mit der Gemeinde gefeiert. Musikalisch mitgestaltet wurde die Heilige Messe vom Kirchenchor und Orchester der Pfarre Bad St. Leonhard unter der Leitung von Franz Köppel sowie dem Brassquartett der Stadtkapelle Bad St. Leonhard unter der Leitung von Ottmar Lichtenegger. An der Orgel hörten sie Maria Bischof und Johann Spruck. Als Kantor hörten sie Marco Kopp, als Lektoren Dieter Dohr, Erich Kinzel und als Lektorin Angela Münzer. Tontechnik Alexander Köstenberger, Andreas Koren und Tonmeister Bernhard Engel. Leitung der Übertragung Alexandra Braster. Dechant Martin Edlinger und sein Team sind in der Zeit von 11.15 Uhr bis 12.15 Uhr telefonisch erreichbar unter der Telefonnummer 043 50 22 59. Ich wiederhole 043 50 22, 59. Damit wünscht Ihnen das gesamte Übertragungsteam einen gesegneten und vor allem begeisterten Pfingstsonntag aus Bad St. Leonhard.
1: Daheim in der Welt, die Radio Kärnten Nachrichten. Es ist 11 Uhr. Am Mikrofon Arthur Treinacher. Wird die Waffenruhe zwischen den USA und dem Iran bald verlängert? US-Präsident Trump erklärte in der Nacht, ein Friedensabkommen sei weitgehend ausverhandelt. Der Iran sieht das etwas anders. Barbara Chandl berichtet.
2: Die iranische Nachrichtenagentur Fars meldet, die Behauptungen des US-Präsidenten zu einem ausverhandelten Friedensabkommen seien unvollständig und würden nicht der Realität entsprechen. Die Straße von Hormuz werde unter voller iranischer Verwaltung und Souveränität bleiben, heißt es. Der Iran habe zwar zugestimmt, die Anzahl der passierenden Schiffe wieder auf das Vorkriegsniveau anzuheben. Das bedeute aber keine Rückkehr zur freien Durchfahrt. Die Schifffahrtsroute ist ja seit Beginn von US-israelischen Angriffen im Februar für den Großteil des Schiffverkehrs gesperrt. Einem zuvor veröffentlichten Medienbericht zufolge stehen der Iran und die USA kurz vor der Unterzeichnung eines Abkommens über eine 60-tägige Verlängerung einer Waffenruhe. Während dieser Zeit soll die Straße von Hormuz wieder geöffnet werden und der Iran wieder Öl verkaufen dürfen.
3: Bei schweren russischen Luftangriffen auf die ukrainische Hauptstadt Kiew sind mindestens 4 Menschen getötet worden. Laut Bürgermeister Klitschko wurden mehrere Gebäude getroffen. Erst gestern hatte Präsident Zelensky erklärt, es gebe Hinweise auf einen möglichen Angriff Russlands mit der gefürchteten Oreschnik-Rakete. Heute beginnt für Muslime weltweit der Hadsch, die große Pilgerreise nach Mekka in Saudi-Arabien. Für muslimische Gläubige ist der Hadsch eine Pflicht. Rund 1,6 Millionen Pilger haben im Vorjahr teilgenommen. Paul Huema.
4: Hunderttausende Gläubige aus aller Welt folgen auch dieses Jahr dem Ruf der großen Moschee in Mekka. Die Hadsch gilt als eine der 5 Säulen des Islam. Wer körperlich und finanziell dazu in der Lage ist, soll sie mindestens einmal im Leben antreten. Die Stadt verwandelt sich dabei in eine Hochsicherheitszone, Polizei an jeder Ecke, Drohnen am Himmel, unterstützt von künstlicher Intelligenz, die Ströme von Pilgern überwacht und lenkt. Aufgrund der angespannten Sicherheitslage mit dem Iran wollen die saudischen Behörden nichts dem Zufall überlassen. Doch die größte Herausforderung bleibt die Hitze. Riesige Ventilatoren, Sprühnebel und Schattenzonen sollen für Abkühlung sorgen. Trotz all der Bemühungen kommt es immer wieder zu Todesfällen aufgrund der Strapazen. Und auch diesmal zeigt das Thermometer über 40 Grad.
3: Gleich 2 aufwendige Bergrettungen haben gestern die Einsatzkräfte in Kärnten beschäftigt. Unterhalb des Großglockner wurden 2 Tourengeher aus Wien von einer Lawine erfasst. Die Männer konnten sich selbst befreien und wurden leicht verletzt per Hubschrauber geborgen. Wenig später mussten auch 2 junge Oberösterreicherinnen am Verschaunereck gerettet werden. Sie hatten sich im steilen Gelände verstiegen. Beide blieben unverletzt. Das waren die Nachrichten mit Arthur Treinacher. Zum Wetter.
5: Etwas zu kühl fällt die bisherige Maibilanz im Vergleich zu einem durchschnittlichen Mai aus. Jetzt, zum Monatendspurt, gibt es einige Tage über 30 Grad und somit wird der Mai in Summe überdurchschnittlich warm. Zum Beispiel heute Nachmittag, da werden es mit viel Sonnenschein 24 bis 31 Grad. Ein kurzes Wärmegewitter kann zum Abend hin in und rund um Oberösterreich entstehen. Heiß, mit Höchstwerten über 30 Grad, werden auch die kommenden Tage bis zum Donnerstag. Dann legt die Hitze eine kurze Pause ein, nimmt aber am Wochenende einen neuen Anlauf. So viel zum Wetter von Daniel Stanker.
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Einen wunderschönen Sonntagvormittag aus Glanhofen. Wir sind heute mit dem Radio Kärnten Live-Frühschoppen zu Gast beim 15. Frühlingsfest und das Ganze zugunsten der Kärntner Kinderkrebshilfe. Und ich muss für Sie zu Hause gleich vorausschicken, es war gestern Abend schon eine sensationelle Stimmung hier. Dafür haben die Musikstars aus Kärnten und Österreich gesorgt. Also es war Bombenstimmung hier, bis 12:30 ist es in die Nacht gegangen. Und heute beim Frühschoppen ist auch schon super Stimmung. Also entweder haben sie so viel durchgemacht oder sie sind einfach in der Früh schon ausgeschlafen und gut drauf. Und dass das nicht abreißt, dafür werden unsere musikalischen Gäste im Frühschoppen heute sorgen. Mit dabei ist die Stadtkapelle Feldkirchen, die haben wir gerade gehört. Mit dabei sind die Kaiser, die jungen Wernberger sind mit dabei, Schlagerbade Silvio Samoni, die Postillone werden aufspülen und der A Cappella-Chor Feldkirchen hat auch schon seine Stimmen geölt. Ein buntes Musikprogramm, das Ganze wird gespickt mit informativen Interviews und ich denke, wir werden einen coolen, stimmungsvollen Frühschoppen hier beim Frühlingsfest in Glanhofen genießen können. Ich wünsche Ihnen hier und Ihnen zu Hause jetzt schon viel Spaß und jetzt lassen wir die jungen Wernberger aufspülen und sie spülen uns das Stückchen A Kirchtag und da muss sie. Auf geht's!

0: Ach Gott, ist das schön. Das waren so die jungen Wernberger. Eine der stimmungsvollsten Truppen, die ich kenne. Und bitte, die haben gestern am Abend gespielt, haben 2 Stunden geschlafen und stehen heute schon wieder auf der Bühne. Aber Wahnsinn. Ja, gut, das Rädelblosentief hat wahrscheinlich keiner heute. Aber Hauptsache, ihr seid da. Ihr seid da und es ist eine gute Stimmung. Neben mir ist jetzt Bürgermeister Martin Treffner. Bürgermeister von Feldkirchen, aber eigentlich bist du ja nicht als Bürgermeister hier, oder schon auch, aber eigentlich als der Mann, der dieses Frühlingsfest ins Leben gerufen hat. Wie lange ist das jetzt schon her?
1: Ja, ich darf einmal ganz herzlich willkommen bei uns in Glanhofen sagen und alle Leute begrüßen zu diesem wunderschönen Frühschoppen von Radio Kärnten. Ja, wir haben im Jahr 1995 begonnen durch einen tragischen Anlassfall. Damals ist ein kleiner Junge von einem Mitarbeiter von uns leider Gottes an der Krankheit Leukämie verstorben. Und das war eigentlich der Auslöser und die Initiative für dieses Frühlingsfest in Glanhofen. Und mittlerweile konnten wir bei 14 Frühlingsfesten 683.000 Euro schon der Kärntner Kinderkrebshilfe übergeben. Das heurige Ergebnis kommt natürlich mit dazu. Und mein Dank gilt allen Mitarbeitern, allen Musikkapellen, allen Interpreten, allen Helfern, den Vereinen, den Institutionen, die sich in den Dienst der guten Sache stellen für die Kärntner Kinderkrebshilfe. Ich kann mich nur verneigen vor allen, die hier dabei sind und dieses Fest so tatkräftig unterstützen. Es ist keine Kleinigkeit mehr, wir sind 2 Tage voll. Wir bewegen hier so 10.000, 15.000 Leute in den 2 Tagen. Danke, danke, danke an alle, die dahinter stehen und diese Initiative und dieses Frühlingsfest unterstützen. Dankeschön.
0: Wie viele, Martin, wie viele freiwillige Helfer arbeiten da wirklich im Hintergrund? Ich habe gehört, ihr baut seit vergangenen Montag eigentlich da schon auf. Wie viele Leute hast du da und wie kann man die motivieren? Wie machst du das?
1: Also das ist schon eine gemeinsame Sache, dass da viele Leute kommen. Es bringen wieder Leute, die dabei sind, andere mit und sagen, wir stellen uns auch in den Dienst der guten Sache und wir wollen da dabei sein. Aber ich sage und schreibe es, kann man wirklich sagen, es sind 300 Leute, die hier mitarbeiten, vom Montag weg bis zum Aufbau, dass alles steht. Die ganze Gastronomie, die ganze Versorgung, Essens-, Trinkensbereich und dann muss das Ganze wieder natürlich abgebaut werden. Das Dorf muss wieder sauber werden, aber jetzt für das Frühlingsfest ist Glanhofen zur Gänze umgebaut. Danke allen Helfern.
0: Und das Besondere, glaube ich, ist ja, dass hier wirklich, und das sieht man auch und spürt man auch, das ganze Dorf mitzieht. Also da gibt es keinen Quertreiber, nichts. Da ziehen alle mit, weil sie sagen, die 2 Tage, die beißen wir durch. Das ist ja auch nicht einfach, sowas auf die Beine zu stellen, oder? Dass ein ganzes Dorf mitzieht.
1: Na wirklich, und das ist Glanhofen. Ich bedanke mich bei allen Nachbarn, bei den Landwirten, die Wiesen mähen für die Parkplätze, bei der Feuerwehr, bei der Dorfgemeinschaft, bei der Brauchtumsgruppe, bei allen, die hier mithelfen. Und das ist, glaube ich, einzigartig, ich sage einmal in ganz Österreich. Und das ist Glanhofen und deswegen gibt es das Frühlingsfest. Danke an alle.
0: Schön, wunderschön ist das, ganz, ganz toll. Ich wünsche euch alles Gute einmal fürs Festl und ich hoffe, dass wieder viel Geld für die Kinderkrebshilfe übrig bleibt. Dankeschön, lieber Martin Treffner. Und bei uns Aufstellung genommen hat der A Cappella Chor Feldkirchen unter der Leitung von Alexandra Warmuth. Und sie singen uns jetzt das Lied Gstanzl.

0: Der A Cappella-Chor Feldkirchen unter der Leitung von Alexandra Warmuth mit ein paar Gstanzeln am Sonntagvormittag. Bei mir zu Gast jetzt die Angelika Granitzer, Obfrau der Kärntner Kinderkrebshilfe. Euch gibt's ja schon sehr, sehr lange und ihr habt nächstes Jahr, glaube ich, ein großes Jubiläum vor euch.
1: Ja, das ist richtig. Wir feiern nächstes Jahr 40-jähriges Bestandsjubiläum. Und wir konnten in dieser Zeit schon über 700 betroffene Familien unterstützen.
0: Wenn eine Familie jetzt betroffen ist von dieser Krankheit, wohin kann sie sich wenden? Wie macht man das? Im ersten Moment weiß man ja oft nicht bei so einem Schicksalsschlag, boah, was tue ich jetzt, wer kann mir helfen?
1: Ja, wir haben Kontaktpersonen in den Krankenhäusern, die diese Familien aktiv ansprechen. Und die stellen dann eben also bei uns einen Antrag, die werden dann Mitglied und werden dann von uns schnell und unbürokratisch finanziell unterstützt.
0: Wo helft ihr genau? Was ist so eigentlich dann eure Aufgabe, wenn so ein Fall eintritt?
1: Ja, in erster Linie geht es einmal um die finanzielle Unterstützung. Also die Familien bekommen eine monatliche Subvention, weil zu den Sorgen um die Gesundheit des Kindes natürlich nicht auch noch finanzielle Sorgen kommen sollen. Oft ist es so, dass die Mutter den Job aufgeben muss, damit sie beim Kind im Krankenhaus sein kann. Und das ist natürlich dann ein Riesenverdienstentgang und den versuchen wir eben auszugleichen. Zusätzlich bezahlen wir alle möglichen Therapien, die von der Gesundheitskasse nicht getragen werden. Und wir helfen dann auch mit Erholungsaufenthalten und in der Nachsorge. Und natürlich wird auch die Forschung von uns unterstützt.
0: Was sagt sie eigentlich zu dem Festel, das der Martin Treffner mit seinem ganzen Team, seinen knapp 100, 200 Helfern hier organisiert, zugunsten der Kärntner Kinderkrebshilfe? Das ist schon irgendwo einzigartig, oder?
1: Es ist ja Wahnsinn. Es ist einfach großartig, dass er das schon seit 15 Jahren oder beziehungsweise das 15. Mal macht für uns. Es kommen ja Unsummen zusammen, sage ich. Das sind Riesenbeträge, die uns natürlich irrsinnig helfen. Wir bekommen ja keine öffentliche Unterstützung, also wir sind nur auf Spenden angewiesen und da machen solche Veranstaltungen natürlich, sind ganz wichtig, machen sehr viel aus und ich kann nur dem Martin Treffner und seinem Team ein herzliches Dankeschön sagen, das kann man nicht in Gold aufwiegen, was die da leisten und natürlich auch allen Besucherinnen und Besuchern für die Spenden. Vielen, vielen herzlichen Dank.
0: Liebe Angelika, Dankeschön, alles Gute mit der Kärntner Kinderkrebshilfe und ja, nächstes Jahr könnt ihr mal feiern, 40 Jahre, auf das kann man auch stolz sein. Danke vielmals, dass du heute hier warst. So, bei uns gibt es jetzt musikalisch einen Mann, den man nicht nur in Kärnten, sondern mittlerweile österreichweit bzw. im deutschsprachigen Raum kennt. Silvio Samoni ist unser nächster musikalischer Gast und wir hören seinen Song Il Conto per Favore.
2: Einen wunderschönen Vormittag. Ja.

0: Silvio Samone, il conto per favore. Dankeschön, grazie mille, ganz genau. Ah, so, jetzt begrüße ich bei mir Herrn Dechant Erich Eichholzer. Herzlich willkommen im Radio Kärnten Frühschoppen, Herr Dechant. Eine Frage, irgendwo wird ja heute und die zwei Tage der Kirchplatz fast ein bisschen missbraucht, unter Anführungszeichen, für ein Fest. Sonst geht es ja um die Kirche herum doch ein bisschen ruhiger zu.
1: Also ich würde sagen, es ist wunderbar, was wir hier erleben. Herzliches Grüß Gott hier vom Kirchplatz in Glanhofen. Es heißt schon im Psalm 133, wo Menschen, Schwestern und Brüder im Frieden miteinander sind, da ist der Heilige Geist mitten unter ihnen. Da spürt man wirklich die Freude. Ja, und das ist was Wunderbares.
0: Nachdem das Ganze im Kirchplatz stattfindet, feiern Sie selbst auch zwei Tage lang mit hier?
1: Ja, soweit es geht, natürlich. Ich habe heute in der Früh schon die Messe gefeiert hier. So eine wunderbare Messe. Ich habe es nur und kann nur wiederholen. Es ist wirklich ein Wunder der Nächstenliebe, das wir hier in Glanhofen erleben in diesen Tagen. Sowas von Menschlichkeit und Hilfsbereitschaft, das ist großartig.
0: Und das Positive für Sie war wahrscheinlich heute, dass aufgrund des Festes hier doch einige mehr in der Kirche waren wahrscheinlich als sonst, oder?
1: Ich kann und darf mich wirklich nicht beklagen. Also man kommt gerne auch zur Heiligen Messe und feiert mit.
0: Gut, und jetzt geht's für Sie wahrscheinlich an einen Tisch und auf ein kleines Bier, nehme ich an, oder? So wie es zum Frühschoppen gehört.
1: So ist es, der Frühschoppen gehört einfach dazu. Ein Bier und ein gutes Würstel, das gehört. Das ist auch ja Pflicht an so einem schönen Fest wie heute.
0: Herr Dechant, recht herzlichen Dank für Ihren Besuch. Es freut uns, dass Sie mit dabei sind. Und musikalisch geht's bei uns mit der Stadtkapelle Feldkirchen weiter mit einer Polka, und zwar die Janitzka-Polka. Auf geht's, Burm und Dirndln.

0: Dankeschön der Stadtkapelle Feldkirchen. Bei mir steht jetzt der Herbert Krasnick. Er ist der Obmann der Dorfgemeinschaft St. Ulrich. Also nicht Kleinhofen, sondern St. Ulrich. Jetzt klär uns und vor allem die Hörerinnen und Hörer zu Hause kurz auf, wo ist St. Ulrich?
1: St. Ulrich ist Richtung Norden, aus Feldkirchen hinaus, Richtung Gurgtal. Und dort ist ein 800 Einwohner zählendes Dorf mit einer kräftigen Dorfgemeinschaft, einer super Theatergruppe, einer Dorfkapelle. Und das Leben im Dorf wird bei uns sehr hochgehalten mit unseren Festivitäten. Uns ist es eine Ehre, als Dorfgemeinschaft heute einen Beitrag zu spenden bei dieser Aktion hier in Kleinhofen. Grüß Gott, Kleinhofen! Ja, hallo, grüß euch. Wie alle zwei Jahre eine Ehre, da stehen zu dürfen. Und danke auch dem ORF Kärnten, dass er das auch unterstützt, nicht? Und ja, wir halten durch weiter. Wir werden mit 1.000 Euro uns einstellen bei dieser Aktion. Und natürlich die nächsten Jahre, solange dieses Fest es geben wird, sind wir da live dabei. Gell?
0: Da gibt es also kein Konkurrenzdenken zwischen den Dörfern, sondern eigentlich auch gute Zusammenarbeit.
1: So wie in Kärnten. Da zusammenhalten, aber nicht beim Holz. Gell?
0: Ja.
1: Ja, und wir wollen seitens der Dorfgemeinschaft die Musik, die Stadtkapelle Feldkirchen auf ein Getränk einladen, weil der Musikant, der spielt mit Leichtigkeit, wenn es nicht fehlt, dann Feuchtigkeit. Prost, gell?
0: Sehr gut, siehst du, jetzt haben wir ein Gedichtle auch eingebaut. Sehr gut, das gehört zum Frühschoppen. Dann ist die Petra noch bei mir, die Petra Hatzl. Sie ist die Obfrau der Theatergruppe St. Ulrich. Und ihr habt, glaube ich, auch was mitgebracht.
2: Ja, genau, wir haben auch einen Scheck mitgebracht. Wir dürfen das Frühlingsfest auch schon sehr oft unterstützen und freuen uns, dass wir heuer einen Scheck übergeben dürfen. Und möchten uns auch gleichzeitig bedanken bei unseren ganzen Besuchern und Besucherinnen, die immer so fleißig kommen und uns da eingehend unterstützen, dass wir dann auch einen Scheck übergeben können.
0: Wie groß ist die Theatergruppe St. Ulrich? Wie viel seid ihr Schauspieler?
2: Schauspieler sind wir ein bisschen so zwischen 10 und 15, aber wir haben fleißige Helferlein vor und hinter der Bühne und da sind wir so zwischen 25 und 30 Personen.
0: Und wann spielt ihr immer? Wann ist euer Jahreshöhepunkt?
2: Ja, eigentlich war es immer Weihnachten, aber heuer haben wir es ein bisschen vorverschoben. Wir spielen heuer im November und zwar am 5., 6., 7. und 8. im Amthof in Feldkirchen heuer erstmals.
0: Und was spielt?
2: Eine Sprachbox namens Alessa nennt sich das Stück.
0: Ja, klingt zumindest schon einmal spannend. Da sage ich Dankeschön der Dorfgemeinschaft, Dankeschön der Theatergruppe St. Ulrich für die sehr großzügigen Spenden. Tolle Sache, da sieht man, wenn man zusammenhilft, wenn man zusammenarbeitet, dann ist das ganz für einen guten Zweck, nämlich für die Kärntner Kinderkrebshilfe, dann ist das eigentlich das, was uns Kärntner auszeichnet. So, die, wer ist jetzt dran? Die jungen Wernberger sind wieder dran, die Burben, und zwar spielen sie uns Freunde fürs Leben.

0: Stimmungsvoll wie immer, die jungen Wernberger und den Manuel darf jetzt kurz zu mir beten. Manuel, ich hab's fast gar nicht glauben können, ihr habt voriges Jahr 20-jähriges Jubiläum gefeiert.
1: Ja genau, 20 Jahre junge Wernberger, 2005 hat das Ganze in einem Trio begonnen und ja, das ist immer größer geworden. Mittlerweile als Quintett unterwegs, bis Amerika waren wir im Einsatz und ja.
0: Ich wollte gerade fragen, das war euer größtes Erlebnis bis jetzt, glaube ich. Ihr wart wirklich, in, wenn ich mich nicht alles täusche, in Las Vegas im Einsatz. Wie, warum, wieso, wie seid ihr dazu gekommen?
1: Ja genau, in Las Vegas waren wir, das ist jetzt auch über 10 Jahre schon her, und haben dort die Kärntner Musi vertreten dürfen. Über 6 Wochen lang haben wir dort aufgespielt und ja, haben wir jetzt gerade gehabt.
0: Euch verbindet aber auch was mit diesem Fest hier, beziehungsweise mit der Kärntner Kinderkrebshilfe.
1: Ja, absolut. So wie jetzt der letzte Titel geheißen hat, Freunde fürs Leben. Und wenn einmal die Wolken aufziehen, ist halt doch nicht so leicht. Da hat man nicht mehr viele Freunde, die kann man meistens auf einer Hand abzählen. Und wir haben das ganze letzte Jahr oder zumindest das Jubiläumsfest 20 Jahre junge Wernberger zugunsten der Kärntner Kinderkrebshilfe gestaltet und über 34.000 Euro übergeben dürfen, um einfach einmal Danke zu sagen, dass wir so viele Jahre unfallfrei, gesundheitlich immer top drauf unterwegs sein dürfen und einmal was Gutes zurückgeben können.
0: Eine tolle Sache, 34.000 Euro für die Kärntner Kinderkrebshilfe. Manuel, Dankeschön, ich wünsche euch noch viele Jahrzehnte Spaß beim Musizieren und ihr sorgt immer für Stimmung und das ist einfach herrlich. Dankeschön, lieber Manuel. So, und bei uns hat jetzt eine Gruppe Platz genommen, die hat eigene Fanclubs. Sie sind auch weit über die Grenzen hinaus bekannt. Ich freue mich, dass Sie wieder mal zu Gast sind bei uns im Frühschoppen. Herzlich willkommen, die Kaiser, und dann bist du verliebt.

0: Die Kaiser waren das im Radio Kärnten Frühschoppen, dann bist du verliebt. So, der nächste Gast bei mir hat jetzt gerade ein bisschen Pause, das ist der Michael Uhr, Kapellmeister der Stadtkapelle Feldkirchen. Schaut mal von der Bühne aus sehr, sehr groß aus, deine Kapelle. Wie viele Mitglieder aktive habt ihr hier?
1: Wir sind heute sehr zahlreich da, aber insgesamt sind wir unter knapp 40 Personen.
0: Die Stadtkapelle Feldkirchen ist auch dafür bekannt, dass sie sehr viel mit der Jugend arbeitet, die Jugend fördert. Wie gestaltet ihr das? Wie macht ihr das?
1: Das ist überraschend, dass wir für das bekannt sind, aber dann nehmen wir natürlich mit. Aber wir bieten einfach Musik an das ganze Jahr und wer dafür interessiert ist, ist herzlich willkommen, egal welches Alter.
0: Du leitest die Kapelle jetzt schon seit 10 Jahren. Hat es da so Momente gegeben, wo du gesagt hast, so, jetzt fällt mir ein bisschen die Motivation, ich muss einmal was anderes wieder machen? Oder ja, kannst du dich selbst so gut motivieren? 10 Jahre ist doch eine lange Zeit auch.
1: Richtig. Das passiert mal 2 bis 3 Mal im Jahr. Aber die Kapelle, die Mitglieder geben irrsinnig viel zurück. Spätestens bei der Generalprobe, kommt was auf. Man weiß, dass es funktionieren wird und beim Konzert ist es eigentlich für mich als Kapellmeister immer ein wunderschönes Erlebnis, mit den Menschen zu arbeiten, die wir als Mitglieder haben.
0: Habt ihr so einen Jahreshöhepunkt oder... Oh, jetzt hat er sich wieder eingehaut bei seiner Kapelle, ne? Habt ihr so einen Jahreshöhepunkt oder ist eigentlich jedes Konzert von euch ein Höhepunkt?
1: Ja, für uns ist alles ein Höhepunkt, speziell auch heute, aber unser Jahreshöhepunkt ist natürlich unser Frühlingskonzert, das wir Anfang, Mitte März jedes Jahr veranstalten und sonst gibt es Projekte bei uns wie ein Herbstkonzert oder Kirchenkonzert in diesem Jahr und auch im Sommer sind wir natürlich mit ein paar Spielereien vorbei und sehr, sehr, sehr gerne und natürlich auch wegen dem karitativen Zweck auch am heutigen Tag.
0: Dann sage ich Dankeschön dafür, danke Michael Uhr und ich wünsche dir noch weitere mindestens 10 Jahre als Kapellmeister bei der Stadtkapelle. Danke dir und wir hören jetzt die Klagenfurter Postillone und sie spielen uns das Stickel am Krämermarkt. Auf geht's!

0: Die Postillone Wendes und die feiern heute 40 Jahre Jubiläum am 12. September beim Scheiderbauer in Verlach. 40 Jahre Postillone. Wer Zeit hat, kommt vorbeischauen. Gell? Claro. So, bei mir steht jetzt der Marius Treffner. Und Marius, wenn ich sage, du bist von der ersten Minute in dieser Woche dabei gewesen beim Aufbau, dann stimmt das auch. Bis morgen, übermorgen zum Abbau auch noch mit dabei. Zählst du da die Stunden mit? Wie viele Stunden warst du schon am Festl da?
1: Ja, ein herzliches Gott ins schöne Kärntnerland hinaus. Die Stunden schreiben wir mir nicht mit, weil es für einen guten Zweck ist. Und ich glaube, der Regenschirmer war zu klein, aber wir machen es für einen guten Zweck. Und ich kann mich nur bei allen anderen Helfer bedanken, sei es der Kali, sei es der Manfred, sei es der Günther. Wir haben so ein super Team, wo man sich verlassen kann, wo man einfach nur ein Danke sagen kann, weil wir sind mal die Wochen so wie eine Familie, muss ich sagen. Da gibt es einen Anruf, wir treffen uns in der Früh bei einer Tankstelle auf einen Kaffee und gehen auf die Nacht und wieder zusammen nach Hause. Und das Spiel spielt sich jetzt schon den sechsten Tag.
0: Aber für dich ist das ja nichts Neues. Du bist ja selbst auch Organisator des Schatzi-Festes. Das gibt es heuer auch. Wann genau?
1: Ja genau, also den Schatzi-Tag machen wir auch immer zugunsten der Kärntner Kinderkrebshilfe. Wir veranstalten das heuer am 3. Oktober am Versteigerungsgelände für Kirchen. Eben mit den jungen Wernberger, mit unserer super Truppen, die Trachtenkapelle Siernitz ist dabei. Und ja, heuer ist auch die Landesschau des Schaf- und Ziegenzuchtverbandes Kärnten, wo ca. 380 Tiere ausgestellt werden, prämiert werden. Ja, und auch wird eine wunderschöne Veranstaltung werden.
0: Sehr schön. Und neben ihm steht der Hans Tischler, den man in Kärnten unter anderem auch als Lederhosenwirt kennt. Lieber Hans, du bist auch schon viele Jahre hier beim Frühlingsfest. Was machst du da? Was verbindet dich mit diesem Frühlingsfest?
2: Nummer eins einmal, dass man da was helfen kann, das freut mich sehr. Und über den Herrn Treffner, jetzt ist der Junior gewesen, über einen Senior, der was der Vater dieses Festes ist, muss ich sagen, mache ich das gern, ich mache Grasnudeln. Und das 10. Mal bin ich dabei, es sind immer in etwa 1000 Stück.
0: Ein Wahnsinn, machst du die wirklich selber?
2: Ich helfe mir meine Frau, die sitzt zu Hause in meinem Labor.
0: Aber kochen da beim Festl tust du 1000 Kassen, kriegst du alle weg?
2: Ich glaube schon, ja. Glaub schon.
0: Das heißt, ein paar hast du noch?
2: Ein paar sind noch da hinten. Wenn ich jetzt fertig bin, arbeite ich noch ein paar aus dem Brot und alles aber fertig.
0: Sehr gut. Dankeschön, lieber Hans. Danke, Marius. Alles Gute fürs Schatzi-Fest noch. Und musikalisch geht's bei uns mit der Stadtkapelle weiter. Und sie spielt uns den Bergweltmarsch.

0: Der Bergweltmarsch mit der Stadtkapelle Feldkirchen unter der Leitung von Michael Uhr. Neben mir steht jetzt ein hochdekorierter Feuerwehrmann, erster Zugskommandant Alfons Schuss von der Freiwilligen Feuerwehr Glanhofen. Ihr seid da auch 2 Tage lang quasi durch im Einsatz. Was ist eure Aufgabe beim Frühlingsfest?
1: Wir von der Feuerwehr Glanhofen sind stolz, dieses Fest unterstützen zu dürfen. In erster Linie sind wir für die Parkraumüberwachung für Parkplatz Einwesen zuständig. Weiter stellen wir 2 Mann immer zur Verfügung, die was für den Brandsitz, Wachdienst hier zuständig sind, dass nichts passiert. Und natürlich haben wir beim Aufbau und beim Abbau sind wir eingeteilt und natürlich hinter den Decken beim Ausschank immer dabei.
0: Aber nur hinter der Decke und nicht vor der Decke?
1: Natürlich meistens hinter der Decke, aber man darf natürlich einmal vor der Decke aufstehen, wenn es passt.
0: Wie groß ist die Feuerwehr Glanhofen und wie viele Einsätze habt ihr jetzt circa im Jahr?
1: Wir sind gegründet worden 1929, wir sind jetzt 46 Mitglieder und wir haben circa bei den 50 Einsätzen pro Jahr. Die Unwetter werden immer mehr und mehr technische Einsätze als Brandeinsätze.
0: Aha, also das heißt die technischen Einsätze, aber das ist glaube ich bei der Feuerwehr momentan überhaupt der Fall, die technischen Einsätze dominieren eigentlich.
1: Ja genau, ob jetzt ein Verkehrsunfall passiert oder durchs Unwetter ein Baum über die Straße liegt oder ein Keller unter Wasser ist, wir sind immer bereit für die Einsätze.
0: Ist genug Nachwuchs vorhanden bei euch?
1: Ja, da dürfen wir uns nicht beklagen, also wir haben genug Nachwuchs. Es kommen auch jedes Jahr 1 bis 2 Mann oder Jugendliche dazu und da sind wir sehr stolz drauf.
0: Gut, dann wünsche ich euch wenig Einsätze und wenn, dann mögen sie einfach gut gelingen. Danke dir, lieber Alfons. Und jetzt darf ich den Helmut Grundnick bei mir begrüßen vom Drachenfliegerclub. Helmut, du hast auch dieses gelbe Leiberle an mit dem Frühlingsfest-Aufschrift. Was ist euer Einsatz? Was ist eure Aufgabe bei dem Festl?
2: Ja, ich bin ja schon von der Idee über das erste Fest Gründungsmitglied hier vom Frühlingsfest und ich bin auch heute noch immer stolz, dass ich bei so einem schönen Fest noch mitarbeiten darf. Und ich glaube, das ist auch jeder Helfer hier. Und da möchte ich mich auch noch recht herzlich bedanken. Und die Hauptaufgabe von mir ist, denke ich, das Geld. Das heißt, dass am Ende des Festes sehr viel übrig bleibt.
0: Sehr gut. Du hast mir erzählt, Drachenfliegerclub, ihr habt es euch leider auflösen müssen. Und da habt ihr aber noch zum Schluss quasi eine kleine Überraschung.
2: Ja, wir waren ein kleiner Drachenfliegerclub für Kirchen und haben ja jahrelang hier den Himmel beherrscht. Aber jetzt sind wir in ein Alter gekommen, wo die Flügel ein bisschen lahm geworden sind. Und wir haben uns entschlossen, diesen Sport nicht mehr zu machen. Und das Geld, was in der Kasse geblieben ist von unserem Verein, werden wir hier spenden. Und das sind 750 Euro.
0: Dann sage ich Dankeschön im Namen der Kärntner Kinderkrebshilfe. Coole Sache. Danke den Mitgliedern. Eine kleine Abordnung bei uns hier. Und bei uns geht es musikalisch weiter jetzt mit dem A Cappella Chor Feldkirchen. Und sie singen uns: Im Herzen brennt leise ein Feierle.

Dankeschön dem A Cappella Chor Feldkirchen. So, da haben sich einmal zwei Männer im Einkaufszentrum getroffen, sagt der Erste zum Zweiten: Ma, Entschuldigung, aber ich habe meine Frau da verloren im Einkaufszentrum, sagt der Zweite. Wirklich, ich habe meine nämlich auch verloren. Wissen Sie was, suchen wir unsere Frauen gemeinsam. Aber wie schauten die ihre aus? Na, sagt der erste Mann, naja, das ist leicht beschrieben, hat er gesagt, sie ist 1,73 groß, trägt wallendes blondes Haar, hat einen erotischen Kussmund, verfügt über einen sehr gut besuchten Pullover, hat unglaublich sexy Beine und hört auf den Namen Fabienne. Und wie schaut ihre aus? Sagt der zweite, das ist egal, such mal lieber ihre. So, das war der Radio Kärnten Frühschoppen vom 15. Frühlingsfest in Glanhofen, meine Damen und Herren. Ein Frühlingsfest zugunsten der Kärntner Kinderkrebshilfe. Der Frühschoppen ist zwar in der Zielgeraden, aber das Festl geht heute Nachmittag noch weiter. Und wer nichts vorhat, kann bitteschön gern vorbeischauen. Ich sage Dankeschön meinem Radio Kärnten-Team hier vor Ort. Tonmeister war Michael Bleiweiß und Sendungsleiter Hannes Wallner. Den musikalischen Schlusspunkt setzt jetzt noch einmal die Stadtkapelle Feldkirchen mit dem Neapelmarsch. Und ich sage wie immer zur Mittagszeit Dankeschön fürs Dabeisein. Mahlzeit und pfiat euch, bis zum nächsten Frühschoppen.

0: 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Mit dabei waren die Stadtkapelle Feldkirchen, A Cappella Chor Feldkirchen, Silvio Samoni, die Kaiser, die jungen Wernberger und Klagenfurter Postillone. Tonmeister Michael Bleiweiß, Moderation Seppi Rukavina, Aufnahmeleitung Hannes Wallner. Ich wünsche Ihnen noch einen schönen Sonntag und viel Spaß mit dem Programm von Radio Kärnten.
1: 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Sie hören die Glocken der Pfarrkirche

0: In einer Urkunde, die von der Ansiedlung der Zisterziensermönche in Fichtring im Jahr 1142 berichtet, wird Köttmannsdorf erstmals genannt. Die Pfarrkirche zum heiligen Georg weist sowohl im Turm als auch mit der Nord- und Südwand des Kirchenschiffes romanischen Stil auf. Aus dieser Zeit stammt auch ein Vortragskreuz, das sich jetzt im Diözesanmuseum in Klagenfurt befindet. Es ist der älteste Zeuge christlichen Glaubens in der Pfarre Köttmannsdorf und gilt als Seltenheit sogar im europäischen Raum. Das Geläute besteht aus drei Glocken. Die kleine Glocke trägt die Inschrift: 1583 bin ich durch das Feuer geflossen. Benedikt Fierich hat mich in Völkermarkt gegossen.
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2: Schwere Angriffe Russlands auf ukrainische Hauptstadt Kiew. Rumänischer Regisseur Mundju gewinnt Hauptpreis beim weltweit wichtigsten Filmfestival in Cannes. Zum Mittagsjournal begrüßt sie Paul Kranker. Für die ukrainische Hauptstadt Kiew ist es eine schreckliche Nacht gewesen, wie Bürgermeister Vitali Klitschko mitteilt. Russland hat Kiew mit zahlreichen Raketen und Kampfdrohnen beschossen. Nach Behördenangaben sind 4 Menschen getötet worden, mindestens 60 sind verletzt. Viele Gebäude sind abgebrannt. Barbara Tschandl berichtet.
3: Die ganze Nacht über und auch heute in der Früh hat es in Kiew Luftalarm und Berichte über Explosionen in verschiedenen Teilen der Hauptstadt gegeben. Viele Menschen haben Zuflucht in U-Bahn-Stationen gesucht und dort in Schlafsäcken übernachtet. Der 20-jährige Igor aus Kiew war in seiner Wohnung, als sein Haus angegriffen wurde.
4: Ich hatte solche Angst. Ehrlich gesagt habe ich gedacht, es wäre mein letzter Tag.
3: Seit der Nacht arbeiten Rettungskräfte daran, Gebäude zu löschen und Trümmer von Straßen zu beseitigen. Viele Wohnhäuser und auch ein Einkaufszentrum sind komplett abgebrannt. Russland hatte diesen Schlag als Vergeltung angedroht, nachdem die Ukraine eine Berufsschule in dem von Moskau besetzten Gebiet Luhansk angegriffen hatte. Dabei sind am Freitag 21 Studentinnen und Studenten getötet und Dutzend weitere verletzt worden.
2: Für die besonders schweren Schäden in Kiew hat Russland vor kurzem eine Erklärung geliefert. Die russische Armee teilt mit, sie habe Kiew mit der Mittelstreckenrakete Oreschnik beschossen. Diese ist besonders gefürchtet wegen ihrer Zerstörungskraft. KI, künstliche Intelligenz, ist ein dominierendes Thema unserer Zeit. Selbst Papst Leo XIV. Widmet ihr seine erste Enzyklika. Sie wird morgen vorgestellt. Offenbar vor allem junge Menschen verwenden KI. Allerdings löst die künstliche Intelligenz bei ihnen immer mehr Zukunftssorgen aus, rund um den Beginn ihres Berufslebens. Das zeugen Studien und empörte Reaktionen bei Abschlussfeiern an US-Colleges. Sandra Eigner informiert.
5: Als der frühere Google-Chef Eric Schmidt bei einer Abschlussfeier an der University of Arizona über die Auswirkungen von KI auf Jobs spricht, egal in welchem Bereich, ist er vor Buhrufen fast nicht mehr zu verstehen. Ähnliche Reaktionen bei anderen Abschlussreden unterstreichen die Ergebnisse einer aktuellen US-Studie. Mehr als 70% der Befragten aus der Gen Z, die zwischen 1997 und 2012 geboren worden ist, bereitet KI Sorgen oder sie verärgert sie. Um 10 Prozentpunkte mehr als noch vor einem Jahr. Besonders Berufseinsteigerinnen und Einsteiger sehen KI demnach als Konkurrenz. In der Ö3-Jugendstudie haben 83% angegeben, dass es ihnen sehr oder ziemlich wichtig ist, mal einen Job zu haben, der nicht durch KI ersetzt werden kann.
2: Das Filmfestival von Cannes ist wohl das wichtigste der Welt. Daher ist es ein großer Erfolg, dass Österreich heuer im Wettbewerb vertreten war durch Marie Kreuzer und ihren Film Gentle Monster. Der Film hat allerdings keine Auszeichnung bekommen. Der Hauptpreis, die Goldene Palme, ist gestern Abend an den Rumänen Cristian Mundju vergeben worden.
6: It is Cristian Mundju's Fjord.
7: Die Goldene Palme 2026 geht an den rumänischen Filmemacher Cristian Mundju für Fjord.
6: Please give me this moment to enjoy.
7: In dem rumänisch-norwegischen Familiendrama prallen zwei moralische Ordnungen aufeinander. Die Welt sei gespalten und radikalisiert, so Mundju gestern Abend. Veränderung müsse bei uns selbst beginnen.
6: Ça devrait commencer avec nous.
7: Der große Preis der Jury ging an den russischen Film Minotaurus von Andrei Svjaginsev. Bei der Preisverleihung forderte er ein Ende des russischen Angriffskriegs. Auch Österreich ging nicht leer aus. Sandra Wollner gewann in der Nebenreihe Össertöriga bereits Freitagabend den Hauptpreis der Sektion.
2: Julia Paschiera hat berichtet. Das war das Mittagsjournal mit Paul Kranker. Und nun zum Wetter.
8: Da scheint sich jetzt in Österreich eine richtige Hitzewelle aufzubauen. An einigen Stationen werden wir heute an die 30 Grad herankommen und vereinzelt auch schon darüber. 28 Grad hat es momentan in Berndorf und in Wien 25 bis 27 Grad. Eisenstadt, St. Pölten und Linz 26, Salzburg 27, Innsbruck 26 Grad, Bregenz 23 und Graz und Klagenfurt 26 Grad. Auch in den nächsten Stunden scheint in den meisten Regionen die Sonne. Und es lebt Wind aus Nordwest bis Nordost auf. Allerdings mischt sich auch etwas Sahara-Staub in die Luft und da und dort können auch größere Quellwolken entstehen. Am ersten tauchen in Oberösterreich einzelne Schauer- und Gewitterzellen auf. Und auch im Wald und im Mostviertel und ganz im Norden der Steiermark kann es heute noch stellenweise regnen, blitzen und donnern. Morgen werden es 25 bis 32 Grad und am Dienstag sogar 26 bis 33. Soweit das Wetter mit Gunda Schuller.
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9: Grüß Gott, Mahlzeit und herzlich willkommen. Einen angenehmen sommerlichen Sonntag wünsche ich Ihnen. Ich freue mich wie immer, dass Sie dabei sind. Wenn sich alles in dieser Stunde um die 10 meistgehörten Radiohits Österreichs dreht. Draußen zeigt sich Kärnten heute wirklich von seiner allerbesten Seite. Strahlender Sonnenschein. Vielleicht schaffen wir heute sogar die 30 Grad. Also echtes Sommerfeeling. Vielleicht sitzen Sie gerade im Garten, am Balkon, sind unterwegs mit dem Auto oder genießen irgendwo schon ein schönes Platzerl am Wasser. Und genau dafür gibt's jetzt die beste Musik. Die 10 meistgehörten Radiohits Österreichs. Und bevor es losgeht mit der Wertung, blicken wir gemeinsam eine Woche zurück. Wie sah es denn an der Spitze der Wertung vom letzten Sonntag aus? Auf Platz 3 hatten wir die Meierin.

Die Nummer 1 vom letzten Sonntag, Cosmo und Tanzschein. Jetzt zur aktuellen Wertung in der Schlagerparade und wir beginnen wieder mit einem, unter Anführungszeichen, Oldie. The Police haben es wieder geschafft, sind mittlerweile seit 49 Wochen in der Wertung der Schlagerparade, waren mit Every Breath You Take Platz 16 in der letzten Wertungswoche, 6 Plätze besser, von 16 auf 10.

Seit 49 Wochen in der Wertung der Schlagerparade 6 Plätze gut gemacht, von 16 auf 10. The Police mit Every Breath You Take. Charlene ist seit 9 Wochen dabei und war letzten Sonntag auf Platz 6, hat leider 3 Plätze verloren, von 6 auf 9.

Sie ist seit 9 Wochen dabei, leider 3 Plätze verloren. Von 6 auf 9. Jalin, Musik aus Kärnten mit Kapitel 1. Ricky Epovary sind seit 77 Wochen in der Wertung der Schlagerparade. Am letzten Sonntag auf Platz 9. Macht vielleicht dieses sommerliche Wetter. Von 9 auf 8. Sarah Berke, Ti Amo.

0: Ricky Bovary seit 77 Wochen in der Wertung der Schlagerparade einen Platz gut gemacht. Von 9 auf 8 mit Sara Berke, Ti Amo.
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0: Niemand ist eine Insel. Wir alle brauchen jemanden, der uns in schwierigen Zeiten beisteht, uns Halt gibt und zurück auf die Beine hilft. Sobald der Sturm wieder nachgelassen hat. Mit Glaub mir, ich bin da, legt Florian Künstler einen aufbauenden Freundschaftssong aus seinem kommenden Album Alles nur geliehen vor. Das Wesentliche im Leben ist nicht die teure Uhr, der große Fernseher oder irgendwelche Followerzahlen auf Instagram. Stattdessen sind es innige Beziehungen, echte Begegnungen und die gemeinsame Zeit mit den Lieblingsmenschen, was wirklich zählt. Als Kind aus schwierigen Verhältnissen war der Musiker selbst schon ganz unten und weiß nur zu gut, wie es sich anfühlt, alleine zu sein. Bereits als Jugendlicher musste Künstler Erfahrungen mit Gewalt und Kriminalität machen, bevor er als Straßenmusiker in den Fußgängerzonen des Landes ums Überleben kämpfte. In einer solchen Phase ist man dankbar für jedes aufbauende Wort und jede liebevolle Geste, so Florian, für den es nie eine Option war, aufzugeben. Mein Hit-Tipp in der aktuellen ORF-Schlagerparade, die neue von Florian Künstler. Glaub mir, ich bin da.

ORF-Schlagerparade. Mein Name ist Rudi Hohmann und das war mein Hit-Tipp. Die neue von Florian Künstler. Glaub mir, ich bin da. Zurück zur aktuellen Wertung, zu Musik aus Österreich. Die Meierin ist seit 12 Wochen dabei, war letzten Sonntag auf Platz 3, diesmal Platz 7, Gold.

0: seit 7 Wochen dabei. Leider 4 Plätze verloren. Von 2 auf 6. Heimat in mir. Und das war der erste Teil der aktuellen Wertung mit The Police auf Platz 10, auf Platz 9 Charlene, auf Platz 8 Ricky Bovary, auf Platz 7 die Meierin und auf Platz 6 und soeben gehört Melissa Naschwenk. Im zweiten Teil blicken wir zu den Kärntnerinnen und Kärntnern in den Top 100 der aktuellen Wertung. Dann, wer ist der höchste Neuentstieg? Wer ist der Hit von damals? Und natürlich, wer sind die Top 5 dieser Wertungswoche? Sie erfahren es im zweiten Teil. Sie hören Radio Kärnten, jetzt wird es Zeit für Nachrichten aus unserem Bundesland. Wir hören uns in 2 Minuten wieder. Ich freue mich auf Sie. Bis gleich.
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2: Auf dem Poludnik sind Hermagorer Alpinpolizisten, Bergretter und die Teams zweier Polizeihubschrauber zu Lebensrettern geworden. Ein 58 Jahre alter Niederösterreicher wurde in der Früh stark unterkühlt auf italienischem Staatsgebiet gefunden. Der Mann war gestern durch eine steile Rinne in ein Bachbett gestürzt und auch telefonisch nicht mehr erreichbar. Zwei 27 Jahre alte Wiener sind gestern beim Aufstieg zum Großglockner unter eine Lawine gekommen. Sie konnten sich leicht verletzt selbst befreien. Mit Hubschraubern wurde nach weiteren möglichen Verschütteten gesucht. Die Verursacherin des Brandes im Pflegeheim in Lintorpfelden war vermutlich eine Kerze. 100 demenzkranke Bewohnerinnen wurden aus dem Haus gebracht. Das werde immer wieder geübt, sagt Rotkreuz-Rettungskommandant Christian Pichler. Das Feuer in einem Mehrparteienhaus in Kreutschach vor 3 Tagen dürfte auf falsch entsorgte Rauchwarenreste zurückzuführen sein. Laut Ermittlern ist das Feuer in einem Plastikeimer auf dem Balkon ausgebrochen. In etlichen Kärntner Gemeinden wird das Wasser knapp. Zuletzt hat Maria Rhein den Bewohnern Autowaschen, Rasensprengen und das Befüllen von Swimmingpools untersagt. Auch wenn der Blöckenpass nach dem Felssturz seit 3 Tagen mit Behinderungen befahrbar ist, auch wenn der Blöckenpass nach dem Felssturz seit 3 Tagen mit Behinderung befahrbar ist, zeigen das Routenplaner nicht an. Google Maps zum Beispiel schickt jemanden von Paluzza nach Kritschach-Mauten nicht über den Pass, sondern 150 Kilometer über Kanaltal, Arnoldstein und Geiltal. Im oberen Drautal hat gestern die Erde leicht gebebt. Kurz nach 21 Uhr wurde laut Geosphere Austria ein Beben mit einer Magnitude von 1,5 gemessen. Vereinzelt wurde das wahrgenommen. Das Wetter kurz und bündig. Der Pfingstsonntag bringt viel Sonne bei bis zu 30 Grad. Am Nachmittag sind einzelne Wolken möglich. Das war Kärnten aktuell mit Peter Matter.
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0: Herzlich willkommen zum zweiten Teil der aktuellen Wertung und wir beginnen den zweiten Teil mit einem Duett. Ein Teil davon, die Meierin, hatten wir schon auf Platz 7 mit Gold. Aber zusammen mit Michael Russ und dem Titel Freund sein haben sie 33 Plätze gut gemacht, von 38 auf 5 und eröffnen den zweiten Teil der Schlagerparade.

0: 19 Plätze besser von 23 auf 4. Caro Fuchs mit ihrer 9. Rezma in der Sacke.
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0: Und mein heutiger Hit von damals wird von der Dizzy Man's Band

Band interpretiert. Die achtköpfige holländische Band war von 1970 bis 1975 einer der Top-Bands ihrer Heimat. Bei uns hatten sie mit ihrem fröhlichen Sound nur zwei Hits. The Opera, eine köstliche Parodie auf diesen klassischen Musikzweig. Und dann gibt es noch Dizzy on the Rocks. Letztere Nummer war jahrelang die Titelmelodie zur TV-Sendung Spotlight. Aber jetzt, mein Hit von damals aus dem Jahre 1976. The Dizzy Man's Band mit The Opera.

Sie hören die aktuelle ORF-Schlagerparade. Mein Name ist Rudi Oman und das war Sal da Vinci mit Per Sempre Si. Platz 5 beim Eurovision Song Contest. In der Schlagerparade 5 Plätze besser von 8 auf 3. Josh ist seit 6 Wochen dabei, war letzten Sonntag auf Platz 4. 2 Plätze besser von 4 auf 2. Wer singt dann Lieder für mich?

0: Seit 6 Wochen dabei und 2 Plätze gut gemacht. Von 4 auf 2, Josh. Wer singt dann Lieder für mich?
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0: Und auf Platz 57 die neue von Melanie Bayer.
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auf Platz 27 und das waren sie, die Kärntnerinnen und Kärntner in den Top 100 der aktuellen Wertung. Der höchste Neuanstieg ist der Song Contest-Siegerin gelungen, nämlich Dara. Mit Bangaranga ist sie neu eingestiegen auf Platz

0: Der höchste Neueinstieg in die Top 100 der aktuellen ORF-Schlagerparade ist Dara gelungen. Mit Bangaranga ist sie neu eingestiegen auf Platz 16.
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0: Zumindest hier am Siegespodest. Zum zweiten Mal in Folge. Cosmo und Tanzschein. Seit 13 Wochen dabei. Steh vor dem Club.

Meistgehörte Titel Österreichs, die Nummer 1 der Schlagerparade, Cosmo und Tanzschein. Und das war sie, die aktuelle Wertung. Mein Name ist Rudi Hohmann. Ich wünsche Ihnen noch einen schönen und angenehmen Sonntagnachmittag. Im Programm von Radio Kärnten geht es wie gewohnt weiter mit dem Mittagsjournal der Nachttausend Fragen, dem Quiz von Radio Kärnten. Auch dazu gute Unterhaltung. Wir hören uns wieder, wenn Sie wollen, kommenden Sonntag ab 12.07 Uhr in diesem Programm. Bis dorthin wünsche ich Ihnen viel Erfolg, viel Gesundheit.

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1: Am Mikrofon Paul Kranke. Die sogenannte Geräteretterprämie wird offenbar stark genutzt. Das Umweltministerium spricht von hohem Anklang für die Förderaktion. Wer ein defektes Elektrogerät hat, kann seit Anfang des Jahres die Geräteretterprämie beantragen. Wie die Prämie künftig finanziert werden kann, muss aber in der Regierung noch verhandelt werden. Hanna Sommersacher berichtet.
2: Ob streikende Kaffeemaschine oder kaputte Waschmaschine. Seit Jänner kann man die neue Geräteretterprämie beantragen, das Nachfolgemodell zum Reparaturbonus. Mit rund 30 Millionen Euro pro Jahr fördert der Staat die Reparatur von Elektrogeräten, die Hälfte der Kosten, maximal 130 Euro pro Gerät. Das Angebot werde stark genutzt. Knapp 100.000 Geräte seien bereits repariert worden. Vor allem Kaffeemaschinen, Waschmaschinen und Geschirrspüler, sagt Umweltminister Norbert Totschnig, ÖVP. Doch wie es mit der Finanzierung weitergeht, lässt der Minister offen.
3: Wir müssen genau anschauen, wie wir die Finanzierung für die nächsten Jahre sichern. Da steht alles zur Diskussion, aber ich bitte in dem Fall abzuwarten, bis die Budgetrede gehalten ist.
2: Somit ist noch unklar, ob die Geräteretterprämie die Einsparungen im Budget überdauern wird.
1: In der ukrainischen Hauptstadt Kiew laufen Aufräum- und Löscharbeiten nach den schweren russischen Angriffen. Die russische Armee hat Kiew in der Nacht mit zahlreichen Kampfdrohnen und Raketen beschossen, darunter die gefürchtete Mittelstreckenrakete Oreshnik, die besonders viel zerstören kann. Nach ukrainischen Behördenangaben sind 4 Menschen getötet worden, zahlreiche sind verletzt, viele Gebäude sind abgebrannt. In Pakistan sind durch einen Anschlag auf einen Zug mindestens 30 Menschen getötet worden. Mehr als 100 wurden verletzt. Ein Selbstmordattentäter ist bei einer Station mit einem Wagen mit Sprengstoff gegen den Zug mit Soldaten gefahren. Mindestens 3 Waggons und die Lokomotive sind entgleist. Zu dem Anschlag im Südwesten Pakistans hat sich eine Separatistengruppe bekannt. In Bangladesch grassiert eine gefährliche Masernwelle. Millionen Kinder werden in einer Schnellaktion geimpft. Trotzdem sind innerhalb weniger Wochen mehr als 500 Kinder gestorben. Markus Langer informiert.
4: Seit Mitte März starben 512 Kinder in Bangladesch an den Masern. Allein seit Freitag seien 13 weitere Todesfälle hinzugekommen, erklärte das Gesundheitsministerium in Dhaka. Die Krankenhäuser der Hauptstadt sind mit dem Ansturm von Patienten überfordert. Auf den Intensivstationen stehen nicht ausreichend Betten bereit. Am stärksten von der aktuellen Masernwelle betroffen sind nach offiziellen Daten Kinder im Alter zwischen 6 Monaten und 5 Jahren. Um die Lage unter Kontrolle zu bringen, hat das Land eine Massenimpfkampagne gestartet. Laut dem UNO-Kinderhilfswerk UNICEF wurden seither gut 18 Millionen Kinder geimpft. Laut UNICEF hatte das politische Chaos rund um die Massenproteste und den Sturz der autokratischen Regierung im Jahr 2024 dazu geführt, dass zahlreiche Kinder keine Masernimpfung erhielten.
1: Das war die Nachricht mit Paul Kranke.
0: Und nun zu Birgit Rumpf-Puckelsheim und den Kärntner Themen des Tages.
5: Guten Tag. Die Nacht auf dem Berg ausharren musste ein Wanderer auf dem Poludnik bei Hermagor. Ein Großaufgebot an Einsatzkräften hat nach dem vermissten Mann gesucht. Heute früh ist er stark unterkühlt gefunden worden. Für die Alpinpolizei ein Beispiel für die, wie sie sagt, ausgezeichnete grenzüberschreitende Zusammenarbeit, berichtet Peter Matter.
6: Um 19 Uhr meldet eine Niederösterreicherin bei der Polizei, dass ihr 58 Jahre alter Mann bei der Wanderung auf der Poludniker Alm nicht zum vereinbarten Treffpunkt gekommen, auch telefonisch nicht erreichbar sei. 2 Polizeihubschrauber, 12 Bergretter, 4 Hundeführer und mehrere Alpinpolizisten machen sich auf zu einer großen Suchaktion bis tief in die Nacht. Kurz vor 3 Uhr früh findet ein Polizeihubschrauber ein Signal des Vermissten, sieht einen reglosen Körper knapp hinter der Grenze in Italien. 3 Alpinpolizisten arbeiten sich zu Fuß von der Eggeralm aus vor. Teilweise sei das Gelände dort sehr ausgesetzt, sagt Einsatzleiter Marcel Bidner. Um 16:30, es wird langsam hell, finden sie den Mann. Er sitzt in einem Bachbett, stark unterkühlt, kann noch erzählen, dass er durch eine steile Rinne gestürzt sei und seither hier sitze. Die Polizisten stoppen den lebensbedrohlichen Wärmeverlust. Da die Unfallstelle in Italien liegt, kommt der dortige Notarzthubschrauber zum Einsatz. Der unterkühlte Mann wird ins Krankenhaus nach Tarvis gebracht.
5: Und gestern haben Hubschrauber und Alpinretter 2 Skitourengeher am Großglockner geborgen. Die beiden 27 Jahre alten Wiener waren von einer Lawine erfasst worden, konnten sich aber selbst befreien. Zur Kultur. In der Landeshauptstadt bietet derzeit das Klagenfurt-Festival zahlreiche Konzerte, Lesungen und Theateraufführungen. Dem allgemeinen Spardruck trotzt das Festival derzeit, es ist für die kommenden 3 Jahre gesichert. Mit den Musikern Kruder und Dorfmeister waren gestern Abend 2 Weltstars aus Österreich zu Gast. Berühmt ist das Duo für seine Remixes, also Neumischungen von Hits wie Ain't No Sunshine Anymore.
7: Seit mehr als 30 Jahren arbeiten Kruder und Dorfmeister international sehr erfolgreich zusammen. Sie stehen immer noch auf der Bühne, weil es einfach Spaß macht. Kruder und Dorfmeister.
8: Es ist eine lange Ehe, die wir führen. Seit 30 Jahren oder noch länger, oder?
9: Ja.
8: Oder 35 Jahren jetzt mittlerweile. Und da gibt es schon Momente, wo man den anderen nicht so gern sieht, aber zumeist sehen wir uns gerne.
7: Bernd Lippold-Mosser organisiert das Klagenfurt-Festival bereits zum 6. Mal. Auch er denkt nicht ans Aufhören. Das Publikum hat sich seit dem Beginn verdreifacht und in diesem Jahr sind am Anfang des Festivals bereits 8.500 Karten verkauft.
10: Aber es ist gelungen, die mittelfristige Zukunft abzusichern. Es gibt einen 3-Jahres-Beschluss in der Stadt für die Jahre 27 bis 29 und auf dem können wir eigentlich super aufbauen, weil wenn die Stadt dabei ist, dann sind die anderen Gebietskörperschaften gerne geneigt, auch mitzuziehen.
7: 50% des Budgets sind zudem eigenfinanziert. Ein, so betont der Intendant, sehr hoher Anteil. Wesentlich dafür sind ausverkaufte Konzerte wie gestern von Kruder und Dorfmeister mit rund 800 verkauften Karten. Und auch Peter Kruder und Richard Dorfmeister machen garantiert weiter.
8: Nach oben, wie John Lennon immer sagte.
11: Geht immer weiter. Ja. Also wir haben jetzt weitere Auftritte kommen. Jetzt, wir spielen jetzt in Schopron bei dem Stadtfest, wir spielen in Porto im Juni, wir spielen in der Arena im August und in Amerika. Dann haben wir Tour im Herbst, noch ein paar Deutschland-Gigs im September und on and on and on. Also es hört nicht mehr auf.
7: Eines haben Kruder und Dorfmeister gestern nach dem Konzert versprochen. Sie kommen wieder nach Klagenfurt zum Klagenfurt-Festival.
5: Ein Beitrag von Michaela Monschein. Und jetzt stellen wir Ihnen einen seltenen Lehrberuf vor. Fabian Luger ist der einzige Matrosenlehrling in Kärnten. Einige Berufskollegen finden sich auf Flussschiffen. Der Kärntner Ossichersee ist der einzige See in Österreich, an dem derzeit der Beruf des Matrosen auf einem Passagierschiff gelernt werden kann. Konrad Weichselbraun hat Matrosenlehrling Fabian Luger an Bord der MS Ossich getroffen.
12: Ja, also beginnen eben alles langsam, dann lernt man eben das Anlegen. Und im zweiten Lehrjahr kommt das Ticketkassieren dazu. Du bist eben als Kassierer dabei und auch was dabei ist, ist ein bisschen Gastro bei uns. Das heißt, du tragst das Tableau, das ein bisschen mithelfen eben, man packt eben überall ein bisschen mit an. Eben auch die ganzen Knoten zum Beispiel und eben auch das Anlegen allgemein, auch der Buganleger und so, das gefällt mir wirklich.
13: Das ist extrem kompliziert, ist ja Theorie auch viel dabei.
12: Sehr viel Theorie auch dabei, genau, ja. Eben auch die Berufsschule, das lernt man alles in der Berufsschule, die ist in Wien eben. Wir sind jetzt zu 8 gewesen in der Berufsschulklasse.
13: Wo treibt sie denn hin? Möchtest du hier bleiben oder möchtest du, kannst du in ganz Europa eigentlich arbeiten?
12: Mit der Lehre könnt ihr in ganz Europa auf jeden See und Fluss eben arbeiten. Aber mir gefällt es da sehr gut, ich würde da schon sehr gern bleiben. Ja.
13: Am Ossichersee?
12: Genau, am Ossichersee, ja.
13: Mann über Bord, hat es das Kommando schon einmal gegeben?
12: Gott sei Dank noch nicht, aber wir werden darauf vorbereitet, falls das passieren sollte.
13: Was wäre dann zu tun?
12: Der Kapitän wird eben einmal auskuppeln. Und das Schiffspersonal schaut natürlich, dass wir die Rettungsringe oder je nachdem, was wir brauchen für Rettungsmittel, dass wir das vorbereiten und eben die Person halt aus dem Wasser holen.
13: Ist es so wie bei B-Watch, oberkörperfrei und eine?
12: Genau, ja.
5: Sagt Matrosenlehrling Fabian Luger. Schiff Ahoi heißt es auch in Kärnten heute. Wir stellen Ihnen die Matrosenlehre ab 19 Uhr in ORF 2 vor. Außerdem, etwas ruhiger mit einigen Randalen verläuft heuer das Partywochenende in Lignano. Auch tausende Kärntner und ein Polizist aus Kärnten sind dabei. Viel Blasmusik zu hören war in Großkirchheim bei dem 170-Jahr-Jubiläum der örtlichen Trachtenkapelle. Kärnten heute war dabei, ebenso beim Sommerauftaktfest in Felden am Wörthersee. 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Und wir kommen zu den Wetteraussichten. Sommer zu Pfingsten und vorerst bleibt es sonnig und heiß. Heute am Nachmittag hat es 26 bis 30 Grad. Über den Bergen bilden sich ein paar Quellwolken, es gibt aber kaum Gewitter. Auch morgen am Pfingstmontag gibt es ideales Berg- und Badewetter mit viel Sonne und ein paar Wolken am Nachmittag. Nach Frühwerten zwischen 11 und 17 Grad klettern die Werte auf 26 bis 33 Grad. In 2000 Meter Höhe hat es morgen 16 Grad. Sonnig und heiß auch der Dienstag mit Höchstwerten bis 33 Grad. Am Abend kann es regional erste Gewitter geben, meist bleibt es aber trocken. Und derzeit hat es in Klagenfurt 28 Grad. Das war das Radio Kärnten Mittagsjournal am Sonntag. Danke für Ihr Interesse, sagt im Namen des Teams Birgit Rumpf-Buckelsheim.
9: Zehn Minuten nach eins, sicher unterwegs mit Radio Kärnten am Autobahn-Grenzübergang Karawankentunnel warten Sie derzeit 40 Minuten bei der Ausreise. Wir wünschen eine gute Fahrt.
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9: Ja, das wird das Ziel für diese Stunde. Die Richtig-Fanfare in Dauerschleife spielen. Vielleicht kriegen wir es hin, vor allem wenn Sie mitspielen. In Kürze alles zum Hauptpreis und zum Tagespreis. Davor ein Hit von Eric Carmen, Hungry Eyes. Schönen Sonntag mit Radio Kärnten.

0: Esther Graf, 9 Radio Kärnten, wofür sich zu leben lohnt. Es lohnt sich in jedem Fall, bei uns mitzuspielen. Unser Monatspreis wird exakt heute in einer Woche im großen Finale vergeben. Da rittern die 4 besten Kandidaten des Monats um diesen Hauptpreis.
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0: Das zeigt der Blick auf die Zwischenwertung. Oliver Heindl aus Steyr mit 6 Punkten voran, dann Gerd Unterlugau aus Klagenfurt mit 5 und Stefan Oberdorfer aus Dellach im Trautal mit ebenfalls 5 Zählern. Und dann haben wir noch Kilian Biermann, Thomas Schwetz, Harald Zechner, Monika Brieger und Esther Bödendorfer mit jeweils 4 Punkten. 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
0: 0463 511 005. Die erste Runde gleich nach Eros.

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1: Eros Ramazzotti featuring Jovanotti in Radio Kärnten. Und wir begrüßen als ersten Kandidaten heute Christian Brunner aus der Landeshauptstadt. Grüß Gott.
2: Grüß dich, servus, hallo.
1: Was bringt das Pfingstwochenende bei Ihnen? Wir sind ja praktisch mittendrin.
2: Grüllerei.
1: Ja. Ja. Steht die schon an oder waren Sie schon erfolgreich?
2: Ja, warten wir nochmal auf den Besuch und nachher geht's los.
1: Ja, was kommt alles auf den Grill rauf?
2: Was kommt noch? Zucchini, Fleisch, Würste.
1: Also ist jetzt
2: klassisch halt.
1: Ja, also ist jetzt richtig gut vorbereitet und eingestellt drauf.
2: Ja, zum Glück macht das meine Frau mit den ganzen Salate und so weiter.
1: Ja, aber Sie sind der Grillmeister.
2: Ich muss mich zum Hasengrill zu bestellen, leider, ja.
1: Ja, das ist ja wirklich eine heiße Geschichte. Bei den Temperaturen an diesem Pfingstwochenende über 30 Grad. Morgen 32, also außergewöhnlich in jedem Fall. Jetzt kühlen Kopf bewahren, die erste Frage. Welcher Fehlercode erscheint im Falle einer nicht gefundenen Internetseite? Da kommt die Meldung Error und dann sind es drei Zahlen. Wie lauten die? Bei Ihnen funktioniert das Internet immer, oder?
2: Ja, eigentlich schon, ja. 404.
1: 404, genau. Jetzt läuft aber dann die Zeit mit, man muss dann geschwinder sein. Frage Nummer 2, Musikgeschichte. Wer war der Sänger der Boyband Boyzone? Hat dann auch eine Solo-Karriere hingelegt. Es war
2: Ronan Keating.
1: Ronan Keating, Punkt Nummer 2. Der moderne Fünfkampf ist seit 1912 eine olympische Disziplin. Er besteht aus den Disziplinen Pistolenschießen, Querfeldeinlauf, Schwimmen, Springreiten und welcher fünften Disziplin?
2: Fechten.
1: Fechten, das kommt sehr geschwind und ist der dritte Punkt für den Christian, gemeinsam mit seiner Gattin. Jetzt genau. Ein Blick in die Religionsgeschichte. Durch welches Dokument gestattete Josef II. Den Protestanten, den griechisch-orthodoxen und den Juden die freie Religionsausübung? Lange, lange ist's her. Oh. 1781 gefertigt das Toleranzpatent.
2: Ah, ja, okay, Lernt man jetzt nicht gerade in der Schule.
1: Ja, vielleicht irgendwann zwischendurch im Religionsunterricht wird es schon aufgedacht.
2: Obwohl, habe ich nicht einmal das am Schirm gehabt, nein.
1: Ja, ich war auch einer, okay. Aber hatte ich auch nicht am Schirm. Gut, dann angenehmen Nachmittag. Drei Punkte sind ja eine tolle Ausgangsposition für den Tagespreis. Mal schauen, was am Ende rauskommt.
2: Schauen wir, was kommt. Dankeschön, wiederhören. Schönen Sonntag noch.
1: Ciao. Wiederhören und jetzt schauen wir ins Burgenland zu Gerald Schmalzer. Grüß Gott.
3: Hallo, Herr Meierhofer, grüß Sie.
1: Wenn Sie so ein bisschen zurückblicken auf die letzten Minuten, wie viele Punkte hätten Sie zusammengebracht?
3: Ich hätte auch drei Punkte gemacht und bei der vierten Frage wäre ich gescheitert.
1: Das wäre dann zu schwierig gewesen. Ja. Ich hoffe, Sie sind ein Fan von Asterix und Obelix.
3: Ja, eigentlich schon.
1: Eigentlich schon. Dann probieren wir es. Wie heißt die Mama von Asterix?
3: Die Popeline.
1: Na? Popeline kommt auch vor, ist aber, glaube ich, die vom Chef. Und vom Asterix ist es die Praline.
3: Die zwei verwechsel ich ständig.
1: Ja, macht nichts, um bei Asterix zu bleiben. Dann probieren wir es in 14 Tagen wieder, oder?
3: Die spinnen die Burgenländer, ne?
1: Nein. Die sind schon in Ordnung. Schönen Tag noch, angenehmen Sonntag.
3: Schöne Pfingsten und wir hören uns wieder. Danke.
1: Wir freuen uns.

0: Ich habe mir in der Zwischenzeit den Stammbaum von Asterix und Obelix genauer angeschaut. Popeline übrigens, die Mutter von Obelix. Jetzt in Kürze 13.30 Uhr, halb zwei.
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1: Radio Kärnten um 13:30 ist Birgit Rumpf-Buckel sein.
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3: An Anlagebetrüger hat ein Mann aus Hermagor mehrere hunderttausend Euro verloren. Der 51-Jährige ist über soziale Medien auf die Seite der angeblichen Investitionsberater geraten. Um ihn zu motivieren, haben die Betrüger zuerst auch Geld auf sein Konto überwiesen. Als der Schwindel aufgeflogen ist, hat der Betrogene Anzeige erstattet. Der Polizei davongerast ist in der Nacht auf heute ein Autolenker im Lavantal. Er war bei St. André wegen seiner Fahrweise aufgefallen. Als ihn eine Streife aufhalten wollte, ist der 40-Jährige mit 134 Stundenkilometern durch das Ortsgebiet gerast. In einem Kreisverkehr hat er laut Polizei überholt. In Framrach hat ihn die Polizei schließlich gestoppt. Der Führerschein ist dem Lavantaler entzogen worden. Er wird angezeigt. Ein leichtes Erdbeben in Dellach im Drautal war gestern Abend zu spüren. Auch ein Knall sei um 21.07 Uhr zu hören gewesen. Laut Geosphere Austria hatte das Beben eine Stärke von 1,5 auf der nach oben offenen Richterskala. Und die sommerlichen Wetteraussichten hat Christian Meierhofer für Sie.
1: Das wird heute der bislang heißeste Tag des Jahres. Derzeit schon 29 Grad in Spital an der Drau und in Dellach im Drautal. Über den Bergen haben sich bevorzugt über den Nockbergen zum Beispiel ein paar Quellwolken gebildet. Die können sich noch etwas ausbreiten. Insgesamt bleibt es aber bis zum Abend oft sonnig und morgen, ähnlich wie heute, viel Sonne und am Nachmittag sogar noch heißer, stellenweise bis 32 oder sogar 33 Grad. Sicher unterwegs mit Radio Kärnten, unser Blick zum Karawankentunnel, der dauert heute auch wieder länger Richtung Slowenien. Ihre Wartezeit derzeit im Bereich von 30 bis 40 Minuten. Wenn Sie Verkehrs- oder Blitzinfos für uns haben, bitte anrufen unter 0800 600 601. Gute Fahrt.
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0: Genau, heute in einer Woche spielen wir um diese Uhrzeit das zweite Halbfinale um den Hauptpreis. Da wird er endgültig vergeben, unser Monatspreis bei den 1000 Fragen. Und das können Sie in diesem Monat gewinnen.
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0: In der Zwischenwertung nach wie vor die Hürde bei 4 bzw. an der Spitze 6 Punkten. Oliver Heindl mit seiner Leistung aus Steyr an in Führung und dann gefolgt von Gerd Unterlugau aus Klagenfurt. Und dann haben wir mit 5 Punkten noch Stefan Oberdorfer und einige Kandidaten eben mit 4 Zählern. Der Tagespreis?
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0: Und da braucht's für den Tagespreis Stand jetzt 3 Punkte. 0463 511 005. Die nächste Runde nach den Sehern, ab und zu.

0: Das sind die 1000 Fragen von Radio Kärnten und das ist die Stimme von Ilias Klantschnig aus Dellach im Trautal. Hallo.
1: Ja, servus, grüß dich.
0: Angenehmen Nachmittag. Wie schaut die Unterstützung im Hause Klantschnig heute aus?
1: Ja, die Unterstützung ist natürlich für uns sehr, sehr groß. Wir sind momentan in Kroatien unterwegs mit der Freiwilligenfeuerwehr Raselsdorf.
0: Das kommt mir bekannt vor aus den letzten Tagen. Okay, und wie weit seid ihr da bei dem Bewerben gekommen oder wann geht das zu Ende?
1: Das ist jetzt dann eigentlich so ein Aufbauseminar, was wir da gerade haben, für die Bewerber, was wir noch fahren werden. Also das ist ein Trainingslager.
0: Trainingslager, Aufbauprogramm. Und das soll ich alles glauben. Gut, wir probieren es mit der ersten Frage. Was bedeutet in der Sprache der Friseure adstringieren? Glätten, locken oder kürzen?
1: Das erste sollte man nehmen, bitte.
0: Ja, das geht glatt und ist der erste Punkt. Zwischen welchen beiden Ländern liegt das Ägäische Meer? Beratungen im Hintergrund.
1: Griechenland und Türkei hätte man heute ausgefunden.
0: Griechenland und Türkei, genau das wäre es gewesen.
1: Genau.
0: Schöne Grüße noch runter und ich gehe mal davon aus, bis morgen irgendwer aus der Runde. Und jetzt aus Trebesink, Patrick Oberwinkler, grüß Gott.
2: Grüß dich, servus.
0: Hallo, Patrick, was hast du für Hobbys?
2: Hobbys? Wir tun mal gerade ein paar Bier trinken und poltern bei der Nachbarin, dann fahren wir Pfingstfest Rennweg.
0: Das heißt, wann ist die Hochzeit von der Nachbarin?
2: Wann ist die Hochzeit? 20. Juni.
0: 20. Juni, ist aber noch eine Zeit lang hin, oder?
2: Ein kurz Monat, ja.
0: Ja. Das heißt, es folgen noch ein paar Polterabende.
2: Genau, das ist ja zum Glück.
0: Denke ich mir. Dann viel Glück bei unseren Fragen. Es
2: Danke.
0: Geht jetzt um Physik. Ein Volt Physik. Mal ein Ampere ergibt was? Ein Volt mal ein Ampere ergibt?
2: Ohm. Widerstand.
0: Watt, würdest du sagen?
2: Watt.
0: Ja, genau, das wäre es gewesen. Leider zählt bei uns die erste Antwort. Und wenn ich gesagt hätte, Watt, würdest du sagen, wäre das leider ein bisschen zu viel der Hilfe gewesen.
2: Aber.
0: Ja, dann schimpfen wieder alle anderen. Patrick, habt noch einen schönen Nachmittag, schönes Fest und
2: Danke.
0: Grüße nach Trebesink.
2: Danke, ebenfalls. Ja.
0: Nächste Runde nach Shakin' Stevens 0463 511 005.

0: Guten Nachmittag begleitet Sie heute dann nach zwei Patricia Jordan. In den nächsten Minuten begleiten uns Markus Gruber aus Gnesa und Tobias Palle aus Lehndorf. Hallo. Hallo. Hallo. Grüß Gott. Herr Palle, Lehndorf macht in der Kärntner Liga Schlagzeilen. Unglaubliche Erfolgsserie in den letzten Wochen. Haben Sie auch irgendwas mit Fußball zu tun?
1: Ja, aber ich bin nur bei der Reserve in Obermüstert und mich hat die Liebe nach Lehndorf hergezogen.
0: Das heißt, es war nicht so die große Klimaveränderung, wenn man sagt, von Obermühlstadt nach Lehndorf, oder?
1: Ah, ursprünglich bin ich von Seeborn, also in Obermühlstadt und jetzt bin ich in Lehndorf.
0: Na gut, wenn die große Liebe lockt, dann wechselt man gern, oder?
1: Auf jeden Fall.
0: Nicht nur beim Fußball. Ja, haben Sie Unterstützung, haben Sie Hilfe, wie schaut das bei Ihnen aus?
1: Ah, ein großes Rateteam, Schwiegereltern, mein Schatz, Lea.
0: Ja, dann probieren wir es, oder?
1: Ja.
0: Geografie steht am Beginn. Nikosia ist die Hauptstadt welcher Insel im Mittelmeer? Eine geteilte Insel.
1: Nikosia.
0: Was sagen die Kolleginnen und Kollegen? Geschwind.
1: Zypern.
0: Zypern, genau. Und jetzt läuft die Zeit mit. Wie bezeichnet man eine Rolle in der Oper im Fachjargon? Also zum Beispiel in Gesangsrolle. Das ist eine Partie, eine Opernpartie, die mit einem Opernsänger oder einer Opernsängerin eben besetzt wird. Tobias, wir notieren einen Punkt, einen Ehrenpunkt und das nächste Mal, wenn Sie vielleicht in 14 Tagen mitspielen, gibt es mehr. Alles Gute, schönen Nachmittag. Danke. Wiederhören. Markus Gruber aus Gnesa ist der Mann, der das Klassement noch verändern kann. 3 Punkte sind die Bestmarke bislang. Grüß Gott.
2: Jawohl.
0: Wenn Sie Bilanz ziehen, wie schaut Ihre persönliche Bestmarke aus?
2: Boah, ich glaube 6 oder 7 Punkte haben wir gehabt.
0: Boah, das heißt, Sie waren schon mal bei uns im Studio, im Finale?
2: Ja, wir waren zu Besuch.
0: Und wie ist es dann im Finale gelaufen?
2: Ja, nicht gar so.
0: Nicht gar so. Dann wiederholen wir das vielleicht im Monat Mai. Heute in der Woche hätten Sie Zeit.
2: Ja, dann nehmen wir uns Zeit.
0: Passt. Welche 2 Farben hat die Flagge der Türkei?
2: Rot und Weiß.
0: Rot und Weiß, das passt und ist der erste Punkt für Sie. Die 2. Frage lautet, welchem Tier ist es in Frankreich verboten, den Namen Napoleon zu geben?
2: Ein Hund.
0: Na.
2: Nicht.
0: Irgendwie eine kuriose Frage. Aber man kann nicht sagen, dass Sie bei der Frage Schwein gehabt haben. Schwein soll es gewesen sein.
2: Aber immer 2. Tipp gewesen.
0: Ja, wahrscheinlich. Nein, keine Idee, wie man auf das kommt, aber soll so sein. Markus,
2: ja, ist so.
0: Schönes Pfingstwochenende und bis bald.
2: Dankeschön.
0: Schönen Tag.
2: Tschüssi.

0: Christian Brunner heute, unser Tagessieger. Herzlichen Glückwunsch, das ist der Tagespreis.
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0: Und in der Gesamtwertung nichts Neues, da hat sich heute nichts getan. Die Hürde liegt bei 4 bzw. an der Spitze bei 6 Punkten. Der Monatspreis.
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0: Das große Finale heute in einer Woche. Nächste Chance für Sie morgen am Feiertag um 1:15 und 2:15 im Studio. Patricia Jordan, servus.
3: Servus, hallo. Mit Kaffee, ohne Kuchen heute.
0: Wieso ohne Kuchen?
3: Ich esse keinen Kuchen, aber unser Gast auf jeden Fall, das ist nämlich der Jazzmusiker.
0: Oder es gibt eine Geburtstagstorte, der feiert, glaube ich, seine 70. Geburtstag.
3: Ja, hat er gefeiert vor ein paar Tagen, genau, der Wolfgang Buschnick, und wir sprechen bei Kaffee und Kuchen ein bisschen über ihn, über sein Leben. Und wir sind mit dem Dabei-Team auch im ganzen Land unterwegs gewesen, unter anderem beim Hafenzwitschern.
0: Patricia Jordan, ja. Zwitschert nach 2 und am Nachmittag bis 6. Haben Sie noch einen schönen Tag.
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4: Am Mikrofon Paul Kranke. Die Koalition zeigt sich uneinig in der Familienpolitik. Die SPÖ fordert, Väter in der Karenzzeit zu verpflichten. Die ÖVP setzt auf Freiwilligkeit und legt dazu eine passende Umfrage vor. Felix Nowak berichtet.
5: Nur ein Viertel der Befragten will eine gesetzliche Verpflichtung, die Karenz halbe-halbe zwischen beiden Eltern aufzuteilen. Das ergibt eine Online-Umfrage des Demox-Instituts, die ÖVP in Auftrag gegeben hat. Demnach ist der Anteil bei den Männern mit 28% sogar höher als bei den Frauen mit 20%. Männer sprechen sich also noch eher für eine 50-50-Verpflichtung aus. Familienministerin Bauer, ÖVP, pocht auf Wahlfreiheit und den Ausbau der Kinderbetreuung. Eine sofortige halbe-halbe Verpflichtung fordert allerdings auch SPÖ-Frauenministerin Holzleitner nicht. Längerfristig soll es für sie aber in diese Richtung gehen. Bisher konnte sich die Regierung in dieser Sache nur auf eine Arbeitsgruppe einigen.
4: Die USA und der Iran könnten kurz vor einer Verlängerung ihrer Waffenruhe stehen. Nach US-Medienberichten soll sie 2 weitere Monate gelten. Während dieser Zeit soll die Straße von Hormus wieder geöffnet werden und der Iran wieder Öl verkaufen dürfen. Das ist nicht offiziell bestätigt. US-Außenminister Marco Rubio teilt allerdings mit, die Welt könnte noch heute gute Nachrichten zu hören bekommen. Zuletzt haben iranische Vertreter aber mitgeteilt, es seien noch 1-2 Punkte mit den USA zu klären. Im US-Bundesstaat Kalifornien haben zehntausende Menschen ihr Haus wegen der drohenden Explosion eines Lagertanks verlassen. Die Behörden haben in dem Gebiet südlich von Los Angeles Evakuierungen angeordnet und den Notstand ausgerufen. Barbara Chandl berichtet.
6: Der etwa 129.000 Liter fassende Tank befindet sich auf dem Firmengelände eines Luft- und Raumfahrtunternehmens im Großraum Los Angeles. Gefüllt ist dieser mit Methylmetacrylat. Das ist eine hochgiftige und leicht entzündliche Chemikalie, die bei der Herstellung von Kunststoffen verwendet wird. Laut dem Leiter der Feuerwehrbehörde ist es bisher nicht möglich gewesen, das Risiko einer Explosion des Tanks einzudämmen. Die Temperatur im Innenbereich des Tanks ist sogar noch weiter gestiegen. Deshalb wurde jetzt der Notstand ausgerufen. Damit kann der Bundesstaat auf mehr Hilfe und Geld der US-Regierung hoffen. Rund 40.000 Menschen in der Umgebung mussten ihre Häuser verlassen und übernachten jetzt in Hotels. Wann sie zurückkehren können, ist noch völlig unklar.
4: Beim Grand Slam Tennisturnier von Paris scheiden 2 Österreicherinnen aus. Xenia Kraus verliert in der ersten Runde des Hauptbewerbs gegen Belinda Bencic aus der Schweiz. Lili Tacker unterliegt bei ihrem ersten Grand Slam Turnier der Erwachsenen der Chinesin Wang Xinyu in 3 Sätzen. Im Vorjahr hatte Tacker als erste Österreicherin im Einzel einen Major-Titel bei den Juniorinnen geschafft. Das waren die Nachrichten mit Paul Kranker.
7: Willkommen zum Wetter. In Kärnten und bis zum Abend bleibt es sommerlich mit ein paar Quellwolken über den Bergen. Die meisten haben sich in den Tauern und den Nockbergen gebildet. Aktuell 29 Grad in Spital an der Drau und in Feldkirchen, auch in Dellach im Trautal und Hermagor. 28 Grad in Klagenfurt, Villach und Völkermarkt. 26 Grad in Kornat im Lesachtal, in Bad Eisenkappel, am Weißensee und auch in Gmünd. Und 22 Grad bei Ihnen in Malnitz und auch in Breiteneck. Und morgen am Pfingsten Montag. Da gibt es auch sonniges und zunehmend heißes Sommerwetter. Über den Bergen zeigen sich am Nachmittag wieder ein paar Quellwolken. In der Früh erwarten wir um die 14 Grad. Höchstwerte morgen bis zu 32 Grad. In 2000 Metern bis zu 16 Grad. Sicher unterwegs mit Radio Kärnten, 14 Uhr und 4 Minuten, A11 Karawankenautobahn in Richtung Slowenien vor dem Karawankentunnel. Brauchen Sie viel Geduld, es gibt hier Stau und 20 Minuten Zeitverlust. Weiteres an uns 0800 600 601. Eine gute, wo es geht, eine gute Fahrt wünschen wir.
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7: Schön, dass Sie auch da sind. Ich freue mich auf einen gemeinsamen Sonntagnachmittag mit Ihnen, mit einigen Veranstaltungen in unserem schönen Bundesland, aber auch außerhalb von Kärnten, Stichwort Lignano, Toto Gas. Ich freue mich auf viel Musik, viel sommerliche Musik und jetzt gleich freue ich mich auch auf Kaffee und Kuchen. Unser heutiger Gast ist Wolfgang Buschnick, der Jazzmusiker.

0: Was für ein Klassiker von Udo Lindenberg, der aber auch in der nächsten Generation funktioniert. Wie gerade gehört, bei Max Giesinger war das in Radio Kärnten.
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0: Vielleicht haben Sie es am Donnerstag schon bei uns in Radio Kärnten gehört. Wolfgang Buschnigg hat an diesem Tag seinen 70. Geburtstag gefeiert. Kollege Clemens Janoux hat aus diesem Anlass seine außergewöhnliche und auch internationale Karriere als Jazzmusiker zusammengefasst. Und im Gespräch mit Kollegin Christine Pleschberger bei Kaffee und Kuchen lernen wir heute den Menschen Wolfgang Buschnigg näher kennen.
2: In der Zeit rund um den runden Geburtstag, wie sehr nervt denn die Frage, wie fühlt sich das jetzt an? Fühlt sich's anders an als sonst?
3: Na, so oft wird eh nicht gefragt. Ja, ich glaube, du bist eine von den wenigen jetzt. Natürlich werde ich darauf angesprochen, ja, was der, wenn man mal so lange durchhaltet, zumindest. Was soll ich dann sagen? Ich denke mal, da sage ich nur, erinnert mich nicht dran.
2: Macht es einen Unterschied, wenn eine andere Zahl davor steht?
3: Boah, du, ich habe keine Ahnung. Nicht wirklich. Ich meine, der normale Lebenszyklus, ich meine, da ändern sich Sachen halt physisch und psychisch natürlich. Der Stress wird weniger. Man hat genug Erfahrungen gesammelt. Und ich darf dann nicht klagen. Ich war immer brav, sagen wir so. Ja, ich habe schon geschaut auf mich. Kann man sich eh nicht beschweren. Ich meine, von der Energetik her und von denen her nicht mehr so, dass man unerschöpflich Batterie zur Verfügung hat. Das ist ganz normal. Ja. Da bleibt keiner verschont davon. Ja.
2: Es hat in mir leichte Zweifel geregt, als du jetzt gesagt hast, ich habe schon geschaut auf mich, passt das zusammen mit einem Musiker, mit einem Künstler, mit einem Jazzmusiker? Bleibt da Zeit, auf sich zu schauen?
3: Ja, das ist schon ein bisschen ein Klischee, muss ich sagen. Ja. Ich meine, klar, die noch ältere Generation, gesund gelebt haben viele nicht, sagen wir so. Ja, weißt du, damals war ja noch das Rauchen groß angesagt, Alkohol war sowieso immer im Spiel, später sind dann andere Sachen auch noch dazugekommen. Aber ich muss sagen, so wie ich es noch erlebt habe, und das ist auch schon länger her, dann die nächste Generation wieder, die haben da schon einen anderen Trend gehabt. Ja. Um die Physis kommst du nicht herum. Der Körper, das ist dein Werkzeug, mit dem musst du arbeiten, jetzt egal, ob du Musik machst oder sonst, ganz egal. Ja.
2: Und plötzlich kommt man in die Lebensphase, wo man fürs Lebenswerk ausgezeichnet wird, wie beim Jazzpreis im Vorjahr. Ist das etwas, was einen ehrt oder eher, wo man sagt, oh Gott?
3: Nein, ist weder das eine noch das andere. Ja, eine Ehrung ist es ja in dem Sinn, wenn du es so öffentlich nimmst. Gott sei Dank haben das nicht Lebenswerk genannt, ja, weil für mich selber hat es noch nicht aufgehört, ja, dass ich jetzt sage, war super, ja passt, jetzt setze ich mir ja bald nichts mehr machen. Schau ja raus ins Grüne und hoch mal halt irgendwas an. Ja. Nein, so ist es noch nicht. Meine Charaktereigenschaft ist schon eine gewisse Neugier immer gewesen, sonst hätte ich ja bestimmte Sachen viele nicht gemacht, wahrscheinlich, wenn ich lieber auf Nummer sicher gegangen war. Und die ist noch immer vorhanden. Ich bin ja eher in der Schublade von, jetzt unter Anführungszeichen, Jazz, ja. Natürlich hat man mich dort eingereiht wegen Instrumentalist und Improvisation. Improvisation war meins, das schon. Aber dass ich jetzt gesagt hätte, ich bin jetzt der Ur-Jazzer oder so, für mich selber war das nie so. Ja. Ich habe dieses Jazz-Diplom nie von mir hergetragen. Ja. Ich habe dann natürlich Erfahrungen gemacht aus erster Hand mit amerikanischen Kollegen, Kolleginnen. Die sind unbezahlbar, ja. Das kannst du auf keiner Schule irgendwie erfahren. Das war das, was für mich immer das Interessanteste war, die Interaktion mit den Menschen, mit den anderen Musiker, Musikerinnen und der Prozess, wo man versucht hat, etwas, schöne Wort, kreieren oder zusammenzumachen und dass dann halt da ein Ergebnis rausgekommen ist. Das war für mich immer das, was ich am meisten genossen habe.

0: einen international erfolgreicher und geschätzter Mensch wie Wolfgang Buschnigg einen runden Geburtstag feiert, dann ruft es förmlich danach auf seine größten Erfolge als Musiker, als Flötist, als Saxophonist, als Komponist, aber auch als Meister der Improvisation hinzuweisen bei uns in Radio Kärnten. Auch Preise und Auszeichnungen zählen dazu. Davon hat Wolfgang Buschnigg viele, viele erhalten. 2004 zum Beispiel wurde ihm als erster Musiker die Ehrendoktorwürde der Alpen-Adria-Universität in Klagenfurt verliehen. Also man zählt vielleicht auch seine Kompositionen, seine Alben. Man erinnert sich an erfolgreiche Tourneen. Aber Kollegin Christine Bleschberger, die wollte mehr und wollte auch die andere Seite von ihm sehen, falls es sie denn gibt.
1: Hat es denn auch mal dunkle Zeiten gegeben in dieser strahlenden und so unbeschwert wirkenden Karriere? Bist du mal in einer dunklen Gasse gesessen, zum Beispiel in New York, und hast gesagt, boah, da komme ich nicht weiter, das wird nichts mehr?
2: Nein, erstaunlicherweise nein. Das habe ich nie gehabt. Weil ich habe das Glück gehabt, es war immer was zu machen. Es war immer was, ich habe immer spielen können. Ja. Ich habe damals gedacht, die engagieren mich, weil ich bin easy, handelbar. Ich habe mir gedacht, das wird schon sein, ja, vielleicht, ja. Weil ich nie ein Problem gehabt habe. Da haben mich dann hin und wieder halt andere Leute gesagt, na komm, so ist das nicht. Wenn du nicht gut spielen würdest oder Qualität hättest, dann kannst du noch so nett sein, das ist eh klar.
1: Und bei der Suche nach deinem eigenen Erfolgsgeheimnis, zu welchem Ergebnis bist du gekommen?
2: Auf dem Gebiet geht es nicht nur um Technik, Virtuosität oder sonst an irgendwas. Da ist vom Instrument her ein ganz wichtiger Punkt der Klang. Und dass du, wenn geht, einen Klang entwickelst, der erkennbar ist. Weil super spielen tun, also wirklich ein Herrscher. Ja. Aber wenn man dann so hoch die von der ganz alten Generation, die Typen oder so, ja, die erkennt sofort noch ein paar Töne. Ja. Und da also sozusagen einen eigenen Sound, ich will gar nicht von Stil reden, ja. Aber einen eigenen Klang zu entwickeln, das ist eines von den schwierigsten Sachen in dem Sinne, weil da gibt es kein Rezept dafür. Ja. Da kannst üben wie ein Trottel, das ist auch noch nicht, was dann das Resultat bringt. Ich habe keine Ahnung, wie das geht, weil hin und wieder mich Leute gefragt haben, auch meine berühmte Bandleaderin, die Carla Play, how did you get your sound? I have no idea. Weißt du, dann gibt's halt welche, die Journalisten, die dann sagen, ja, das ist deswegen von Kärnten und mit der Gesangskultur dort und hin und her. Natürlich kannst du alles, aber ich weiß es nicht. Ja. Aber was mir da natürlich dann aufgegangen ist, weil ich zu meiner Bandleaderin der damaligen, Gott hab sie selig, der Carla Play, gefragt habe, du Carla, Warum holst du mich immer für die Tourneen da in Europa? Wieso? Und ich war ja dort mehr als 15 Jahre dabei. Ja. Ich hab so wahnsinnig supere Saxophonisten dort in Amerika bei euch. Und wieso holst du da mich da auf? So, schaut sie mich an, was ich meine überhaupt. Dann sagt sie, because you are Wolfie. Dann haben wir gedacht, hä, was hat denn das jetzt? Aber dann, wenn man ein bisschen nachdenkt, hat es mit dem zu tun, nicht? Stellst du jemand da oder versuchst du etwas darzustellen oder bist halt einfach dort, ja. Weil ich selber habe mich nie als so einen wahnsinnig sinnigen Virtuosen und da wahnsinnigen Dings empfunden, ja. Ich hab an sich die Sache und mit der Musik, das hat mir immer getaugt, ja. Ob ich da jetzt besonders gut bin oder nicht. Für mich war wichtig, dass ich das mit voll und ganz, also in dem, wer ich bin, mich hinstellen kann und das machen.

0: Unsere Wege führen jetzt in die Radio Kärnten Nachrichtenredaktion zu Birgit Trumpf-Buckelsheim. Es ist genau 14 Uhr und 30 Minuten.
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2: Ein Motorradlenker ist bei einem Unfall in Völkermarkt verletzt worden. Der 29 Jahre alte Mann war gestern mit seiner Maschine frontal gegen einen Kastenwagen geprallt, der abbiegen wollte. Wie sich herausstellte, stand der Lenker des Kastenwagens unter Drogen. Außerdem hat der 33-Jährige keinen Führerschein. Geklärt hat die Polizei die Ursache des Dachstuhlbrandes in einem Zweifamilienhaus in Keutschach vor 3 Tagen. Grund seien mit hoher Wahrscheinlichkeit nicht ordnungsgemäß entsorgte Rauchwarenreste, also Zigarettenstummel. Der Brand war in einem Plastikeimer auf einem Balkon ausgebrochen. Das Haus ist derzeit unbewohnbar. Eröffnet worden ist heute der Kultursommer in St. Paul im Lavantal. Er bietet 20 Veranstaltungen. Die musikalische Bandbreite reicht von Klassik über Barock bis Jazz. Im Stift St. Paul ist eine Sonderschau über Frauen in der Kulturgeschichte zu sehen. Und damit zu den Wetteraussichten und Patricia Jordan.
0: Und die 30-Grad-Marke wurde jetzt gerade in St. André, in Dellach im Rautal und auch in Spital an der Drau und Lienz erreicht. Der Pfingstsonntag, da geht sonnig zu Ende. Die Quellwolken über den Bergen, die lösen sich am Abend und in der Nacht wieder auf. Morgen am Pfingstmontag wird es neuerlich viel Sonne geben und es wird heiß, Höchstwerte bis zu 32 Grad. Sicher unterwegs mit Radio Kärnten, 14.32 Uhr, A11 Karawankenautobahn Richtung Slowenien. Vor dem Karawankentunnel gibt es aktuell Stau und 20 Minuten Zeitverlust.

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0: auch er, wie so viele andere, mit der Blockflöte. Aber bis zum Profi auf Flöte und Saxophon war es dann doch noch ein weiterer Weg. Zunächst hat er Geige gelernt und dann hat er bald einmal festgestellt, das ist vielleicht doch nichts für mich. Er hat damit aufgehört, hat sich dann auf Sport konzentriert statt auf Musik, bis er dann plötzlich, wie das Leben oft so spielt, zu einer Laientheatergruppe gekommen ist, als ein Musiker in einer Produktion gebraucht wurde. Und dann hat ihm jemand die entscheidende Frage gestellt: Hast du eigentlich Lust, in einer Band zu spielen?
1: Oh, super. Ja, klingt gut, ja. Bin ich in die erste Band gekommen, die haben wir ja lang gehabt. Sokrates, ja. Da haben wir dann schon im Jugendheim ein Konzert gemacht und dann was wir alle möglichen Sachen. Ich habe zuerst ja nur die Holzflötlein und das hat mir getaugt und ein bisschen Bambus und so. Auch schon ein bisschen herumimprovisiert. Dann habe ich es geschafft, in der Schule ein Stipendium aufzustellen. 2000er oder Schilling damals, ja. Und von denen habe ich dann eine Flöte mir besorgt und dann bin ich halt ins Konservatorium gegangen. Das war dann der nächste Schritt. Und dann, nachdem ich die Matura hatte, habe ich gesagt, ich gehe nach Wien. Und plötzlich haben die anderen Bandmitglieder gesagt, ah, dann gehen wir auch mit. Und dann sind wir als Band nach Wien gekommen. Da haben wir uns gedacht, ah, scheiße, gehen wir aus und Wien, was die Großstadt und so. Haben wir eh keine Chance, ist ja wurscht. Aber machen wir gerade, haben wir Spaß. Dann sind wir aber draußen schön langsam auch irgendwie haben wir da was machen können und sind wir da reingerutscht. Dann habe ich die Aufnahmeprüfung gemacht auf die damalige Hochschule für Musik, Flöte. Haben sie mich genommen, dann war ich 2 Jahre dort, weil ich habe einfach mit der Band gespielt und das war alles juhu. Da habe ich mir gedacht, okay, will ich eigentlich in ein Orchester gehen? Ja? Damals jung und wild, haben wir gedacht, nein, will ich eigentlich nicht. Ich habe damals ein bisschen Saxophon herumgetutet in der Band auch, weil da war einmal eins übrig, ist dort gestanden im Probelokal und habe dort halt herum und dann mit der Band schon ein bisschen, haben wir gedacht, nein, ist ja wurscht, mache ich halt Saxophon. Bin dann auf das Jazzkonservatorium in Wien, habe dort Aufnahmeprüfung gemacht und weiß bis heute nicht, wieso mich die genommen haben, ehrlich gesagt. Weil dann sogar 1-2 Jahre später hat mein Lehrer gesagt, Herr Buschnick, weiß nicht, müssen Sie einmal, probieren Sie einmal ein anderes Mundstück, weil Sie klingen wie ein Gierskandel. Dann habe ich mich halt da reingehängt und dann ist noch dazugekommen, auch mit Flöten und Dings hin und her und dann mit dem Sax auch schon ein bisschen, dass ich Möglichkeit habe, sogar ein bisschen was zu lukrieren. Der Günther Großlehrer von den Milestones haben die einmal geheißen und dann hat er die Schmetterlinge, hat er ja auch, der hat ja ewig den Willi, den Resitaritz, den ich damals auch schon kennengelernt habe, hat er ja auch für den getan. Und der hat mir hin und wieder mal so einen Studiojob gegeben und so und wir haben hin und wieder gespielt. Da bin ich irgendwie dann immer mehr reingekommen in das. Und dann habe ich irgendwann zu meiner Mutter gesagt, du, ich wollte zuerst brav sein, Englisch, Musik studieren, also damit ich unterrichten kann an einer Schule. Ja. Und dann bin ich halt immer mehr in das Spielen reingekommen und in Konzerte und habe dann gesagt, du, ich werde Musik machen. Und da war sie natürlich hoch erfreut, kann man sich eh vorstellen. Und ich gesagt, der Hansi, halbwegs gescheite in der Familie, wieso tust du nicht Jus oder wärst du ein Diplomat oder so irgendwas. Und, aber dann, wo sie zum ersten Mal dann in der Zeitung gesehen hat, dass was drinsteht von mir, da ist es besser geworden. Und ja, und so bin ich immer mehr in das reingekommen und so hat sich das halt immer weiter seinen Weg gebahnt irgendwie.

Wolfgang Buschnigg ist heute unser Gast bei Kaffee und Kuchen und jetzt geht es noch einmal zurück an den Anfang einer so erfolgreichen Musikkarriere. Begonnen hat

0: wenn man den Kärntner Wolfgang Buschnigg, der am Donnerstag seinen 70. Geburtstag gefeiert hat, mit wenigen Worten beschreiben müsste, dann wäre das neben kreativ, einfallsreich, talentiert, hochmusikalisch und erfolgreich, wahrscheinlich auch charismatisch und dabei jedenfalls bescheiden, liebenswürdig und humorvoll. Kollegin Christine Bleschberger hat ihn persönlich getroffen, den Saxophonisten, er ist auch Flötist, er ist Meister der Improvisation, er ist auch Komponist, aber vor allem ist er auch Familienmensch und Vater.
1: Du hast ja zwei Söhne und mit einem davon bist du beim Jazzpreis in Velden auch aufgetreten. Wie war das eigentlich, als du Vater geworden bist? Hat dich das verändert?
2: Bevor mein erster Bub auf die Welt gekommen ist, war ich schon eher immer so in der Vogelperspektive. Also ich bin dauernd Musik und dann immer geschwebt. Und das hat mich schon dann einmal erst am Boden gebracht. Ja. Und da bin ich sehr froh drüber. Ja. Nur spät genug. Ja. Ich war 42 das erste Mal. Man ist plötzlich nicht mehr so wichtig irgendwie und das, was du tust, was du, weil da ist plötzlich ein Mensch da und um den geht's jetzt auch. Und wo er damals auf die Welt gekommen ist, habe ich auch den Schritt gemacht, ich habe meine Reisetätigkeit, also tourneemäßig, habe ich eingeschränkt, ja. Weil ich mir gesagt habe, ich will das nicht, so wie es bei mir war, dass der Vater nicht da ist. Das ist jetzt in dem Sinn nicht eine besondere Leistung oder ich musste da, was weiß ich, was opfern wegen einem Kind. Überhaupt nicht. Ich bin froh, dass das so war. Und wenn du jetzt auf die Musik anspielst, weil ich mit ihm noch gespielt habe, das hat lang gedauert. Ich habe ihn ja immer mitgenommen auch bei Sachen. Und wie er dann älter geworden ist und er dann natürlich schon langsam angecheckt hat, aha, was ist halt mein Vater und das und das und das. Und da kriegt er andere Reaktionen von Leuten und so. Er wollte nicht mit mir in Verbindung gebracht werden, weil, und das verstehe ich ja, das natürlich dann schon, wenn dann irgendwas ist und er kann irgendwas machen, das nicht hast, ja, weil der ist der Sohn von dem, was das gibt es ja oft genug, ja.
1: Kommen wir noch einmal zu dir, Geburtstag. Da darf man sich ja immer was wünschen. Was wünschst du dir?
2: das ist schwer. Wenn, dann ist es nichts, dass man irgendwie sich anschaffen kann oder so, was weiß ich, eine Yacht in der Marina oder in sowas. Na, es klingt vielleicht so klischeehaft, aber jetzt, wenn du denkst, das ist eh schon, ich gehe jetzt dann in die Schlussrunde sozusagen, ja. Was ich mir wünsche, ist, dass ich den letzten Abschnitt noch mit Würde absolvieren kann irgendwie, ja. Ich meine, ein Rezept gibt's da sowieso nicht und irgendwann tritt man dann ab und das war's dann. Und das ist auch völlig okay so. Ja. Ich wünsche mir natürlich, dass meine Leute gut weiterkommen, ja, dass die gut weitermachen können. Abläuft. Aber das kann man natürlich nicht bestimmen. Aber wünschen kann man. Wünschen kann man sich's.
1: Und wenn du heute zurückschaust, was geht in dir vor?
2: Manchmal denke ich mir, wie ist das gegangen? Also, ich meine, ich habe mir meinen Lebensunterhalt verdienen können mit einer Sache, die einfach wirklich eins zu eins ich war und wo ich was vertreten habe können, von dem ich wirklich überzeugt war. Ja. Es ist gemein, wenn ich das sage, irgendwie vielleicht gegen manche andere, aber ich bin zufrieden. Also das heißt aber nicht, jetzt bist zufrieden, jetzt brauchst du nichts mehr machen. Ja. Nein, nur zufrieden von der Gesamtübersicht von dem allen, ja. Da bin ich dankbar. Ich bin dankbar für die Menschen, die ich getroffen habe, die guten und schlechten Erfahrungen. Also wahrscheinlich bin ich doch ein bisschen vom Glück gesegnet gewesen, sagen wir so.
0: Und wir sagen so, alles, alles Gute weiterhin, Wolfgang Buschnigg. Unser Gast heute bei Kaffee und Kuchen im Gespräch mit Kollegin Christine Bleschberger.

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3: Am Mikrofon Paul Kerker. Für Millionen Muslime beginnt heute wieder der Hadsch, die große Pilgerreise. Sie pilgern nach Mekka in Saudi-Arabien. Die Sicherheitsvorkehrungen sind enorm. Die Pilgerinnen und Pilger absolvieren ein mehrtägiges Programm bei Temperaturen über 40 Grad. Sandra Sabo berichtet.
4: Für muslimische Gläubige ist der Hadsch eine Pflicht, unter der Voraussetzung, dass man die Reise finanziell und körperlich leisten kann. 1,6 Millionen Menschen haben im vergangenen Jahr daran teilgenommen. Vor den Corona-Jahren waren es fast 1 Million mehr. Saudi-Arabien legt fest, aus welchem Land wie viele Menschen einreisen dürfen. Aus Österreich sollen es laut einem Reiseveranstalter rund 800 Personen sein. Die islamische Theologin Irem Kurt von der Uni Wien sagt,
5: vor allem wenn es gläubige Muslime sind, die den Glauben wirklich auch sehr fromm ausleben, ist das der Ort, wo eben der Koran herabgesandt wurde, wo der Prophet gewirkt hat.
4: Der Hadsch endet heuer am Freitag. In den vergangenen Jahren haben immer wieder Massenpaniken und Terroranschläge für viele Tote während des Hadsch gesorgt.
3: In der Türkei hat die Räumung des Hauptquartiers der wichtigsten Oppositionspartei begonnen. Polizisten sind mit Tränengas in das Gebäude der CHP in Ankara eingedrungen, wie Augenzeugen berichten. Zuvor hat ein Gericht den CHP-Vorsitzenden Özgür Özel ab und den früheren Vorsitzenden Kemal Kılıçdaroğlu wieder eingesetzt. Dieser hat bereits einmal gegen die Präsidentenwahl gegen Recep Tayyip Erdogan verloren. Oppositionelle sprechen daher von Politjustiz. Der Instagram-Mutterkonzern Meta hat einen 16-jährigen Wiener wegen gewaltverherrlichender Bilder beim Staatsschutz angezeigt. Wie heute bekannt geworden ist, ist in der Vorwoche die Wohnung des jungen Wieners durchsucht worden. Gegen ihn wird ermittelt, er ist geständig. Katharina Pawlowski berichtet.
6: Der Bursche hatte auf Instagram extremistische und antisemitische Inhalte gepostet. Er posierte mit Waffen. Auf einem Video wurde eine israelische Fahne zerstört. Am 12. Mai hat Meta das Profil des Jugendlichen entdeckt und den österreichischen Staatsschutzbehörden übermittelt. Denn auf einem geposteten Foto war ein deutlicher Wien-Bezug erkennbar. Binnen weniger Stunden gelang es, den Profilinhaber zu ermitteln. Am 13. Mai um 1 Uhr in der Früh stürmten Cobra-Beamte zur Wiener Adresse des Burschen und nahmen ihn fest. Eine Hausdurchsuchung wurde durchgeführt, Beweismaterial sichergestellt. In einer ersten Einvernahme war der 16-Jährige geständig. Er wurde mit einem vorläufigen Waffenverbot belegt und befindet sich vorerst auf freiem Fuß. Die Staatsanwaltschaft ermittelt unter anderem wegen Verhetzung.
3: Der gestrige Angreifer auf den Präsidentensitz in Washington könnte psychische Störungen gehabt haben. Nach Berichten von US-Medien ist der Mann mehrfach durch psychische Probleme aufgefallen und mit Sicherheitsbeamten aneinander geraten. Der Mann hat gestern nahe des Amtssitzes von US-Präsident Donald Trump in Washington auf Sicherheitskräfte geschossen. Diese feuerten zurück und verletzten ihn tödlich. Das waren die Nachrichten mit Paul Kranke.
1: Danke, Paul. Wir kommen zum Wetter in Kärnten und die Quellwolken im Norden. Die lösen sich am Abend langsam wieder auf. Oft geht der Tag sehr sonnig und vor allem sommerlich warm zu Ende. Wir schauen uns die aktuellen Temperaturen an. 30 Grad in St. André im Lavantal, in Spital an der Drau, in Dellach im Drautal, in Ferlach, auch in Feldkirchen, in Klagenfurt 29 Grad, auch in Hermagor, in Milfstadt und St. Veit an der Glan 29 Grad, 28 in Pörtschach am Wörthersee, 27 Grad in Bad Eisenkappel und Feistritzop-Bleiburg, 25 in Bad Bleiberg, 25 Grad auch bei Ihnen in Ariach oder in Döllach im Mölltal, in Malnitz 23 Grad und am Katschberg 19 Grad aktuell. Morgen am Pfingstmontag, da setzt sich das sonnige und zunehmend heiße Wetter auch fort. Über den Bergen zeigen sich am Nachmittag wieder ein paar Quellwolken. In der Früh erwarten wir um die 14 Grad, Höchstwerte bis zu 32, in 2000 Metern 16 Grad morgen. Sie sind sicher unterwegs mit Radio Kärnten, 15 Uhr und 4 Minuten. Gute Nachrichten, wenn Sie gerade mit dem Auto fahren. Es sind uns keine Störungen gemeldet worden. Sollten Sie doch etwas entdecken, bitte anrufen, kostenfrei für Sie die Hotline 0800 600 601. Gute Fahrt.
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1: Und ich wünsche Ihnen einen schönen Pfingstsonntagnachmittag, den Sie vielleicht auch zu Hause auf der Terrasse verbringen, am Balkon oder im kühlen Wohnzimmer. Vielleicht sind Sie aber auch gerade im Auto. Wo und mit wem auch immer Sie gerade sind, wenn Sie möchten, dann lassen Sie sich auf eine kleine Reise mit uns ein. Es geht gleich ins Lavantal, ins Schatzhaus Kärntens. Also gleich erfahren wir mehr Schätze aus Kärnten. 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

0: Und wir wollen unsere Kärntner Heimat in dieser Stunde noch besser kennenlernen.
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0: Ja, und aus diesem Grund wollen wir Ihnen 30 der Gründungsmitglieder vorstellen. An diesem Pfingstwochenende ist Kollege Simon Auernick im Lavantal unterwegs.
2: Das herrliche Stiftsgebäude thront über St. Paul und bietet wirklich einige Schätze. Pater Gerfried Sitter, Sie sind der Museumsdirektor und wir stehen gerade im zentralen Ort des Stiftes. Was macht diesen so besonders?
3: Wir befinden uns hier in der Bibliothek und er erzählt die Geschichte des Klosters. Wir haben eine der größten Kunstsammlungen in Österreich, darunter das berühmte Adelheidkreuz, Handschriften ab dem 5. Jahrhundert, das älteste Druckwerk Gutenbergs, eine Gemäldesammlung, die mit bedeutenden Namen wie Rubens, Rembrandt, Dürer aufwarten kann.
2: Und wenn man hier ein paar Schritte weitergeht, versteht man auch sofort, warum St. Paul seit Jahrzehnten Schatzhaus Kärntens genannt wird.
3: Das ist ein Prädikat, das wir seit 1991 mit uns tragen, seit der ersten Kärntner Landesausstellung, die ein großer Erfolg war. Und sukzessive haben wir daran weitergebaut und heute kann man das Wort Nachhaltigkeit in St. Paul buchstabieren, denn es gibt uns noch als Museum und das ist nachhaltig, wenn man an die Landesausstellung denkt.
2: Auch wenn es Pater Gerfried schwerfällt, ein spezielles Highlight herauszupicken, zwei Objekte hebt er dann doch hervor.
3: Und zwar das Adelheidkreuz, weil es große europäische Geschichte markiert, gleichzeitig eines der wertvollsten Objekte ist. Und das zweite ist das älteste Buch Europas, das einfach das durchlesene Europa zeigt. Menschen, die sich mit diesem Buch beschäftigt haben, die Wissen angesammelt haben. Und Wissen ist ja in unserer heutigen Zeit nicht nur Macht, sondern es bedeutet ja mehr, nämlich Verstehen. Und dieses Buch ist ein Buch, das für mich die Wahrheit der Antike in die Gegenwart gerettet hat.
2: Aber nicht nur große Kunstwerke und historische Bücher gehören hier dazu. Martina Graf ist die Assistenz der Museumsleitung. Was gibt es denn für die jüngsten Besucherinnen und Besucher?
4: Da haben wir heuer neu einen Kinderkatalog. Den haben wir letztes Jahr kreiert und heuer dürfen wir ihn präsentieren. Die Kinder können sich sozusagen durch 12 Rätselstationen durch das Museum rätseln und dann quasi zum Schluss müssen sie dann ein Lösungswort finden und wenn sie dieses gefunden haben, dürfen sie dann ein Geschenk sozusagen im Museumshop abholen.
2: Aber die wichtigste Sache für Pater Gerfried nach einem Besuch im Schatzhaus Kärntens ist Folgendes.
3: Etwas, das uns in der heutigen Zeit abhanden gekommen ist, ist das Staunen. Staunen bedeutet, die eigene Kleinheit entdecken aufgrund der Größe der Dinge, die sich im Laufe der Geschichte angesammelt haben. Kleinheit entdecken bedeutet ein Stück Demut und Dankbarkeit und ich denke, aus der Dankbarkeit wächst die Zufriedenheit und das Glück.
2: Und wir sind auch noch nicht fertig mit dem Staunen. Gleich hören wir von den besonderen Museumserlebnissen in St. Paul. In wenigen Minuten in Radio Kärnten.
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1: Und heute nehmen wir Sie mit ins Lavantal. Simon Auernick ist im Schatzhaus Kärntens in St. Paul unterwegs und da bekommt der Satz, das Museum erleben, eine ganz neue Bedeutung für den Kollegen.
2: Wir haben schon früher vom Museumsdirektor Pater Gerfried erfahren, dieses Museum ist ein Ort des Staunens. Und genau dafür gibt es auch eigene Erlebnisformate. Martina Graf, eines dieser Museumserlebnisse heißt wie eine Filmreihe, nämlich Nachts im Museum.
3: Da gehen die Museumsbesucher nur im Schein der Taschenlampe durch das Museum. Wir haben da Reflektoren und man muss verschiedene Rätsel lösen, man muss Dinge beantworten und so weiter. Auch hier gibt es dann am Ende wieder ein Lösungswort, das gesucht werden muss. Das Ganze wird mit Musik untermalt. Das ist also ein sehr spannendes Erlebnis auch. Und es gibt nachts im Museum den Film. Wir wollten das auch unbedingt so machen, weil ich muss sagen, jedes Mal, wenn ich dann meinen Kontrollgang durch das Museum gemacht habe und dann Schritt für Schritt da die Lichter abdreht, dann kriegt das Museum auf einmal eine ganz spannende Atmosphäre.
2: Tagsüber ist der Fokus oft bei den großen Kunstschätzen, aber abends werden die Räume selbst zur Geschichte. Und für Familien gibt es noch mehr.
3: Es gibt noch den Fantastic Friday, eine Nacht voller Zauber und Magie nennt sich das. Das heißt, wir nehmen da junge Museumsbesucher mit auf eine spannende Reise durch Geschichten, durch Erzählungen, durch Sagen, Welten und so weiter. Und auch hier ist wieder eine Musik dabei. Also es ist sehr spannend erzählt und ein Guide nimmt die Besucher da mit und macht das sehr kindgerecht. Also das ist ein sehr tolles Erlebnis für die ganze Familie eigentlich.
2: Die Kinder werden hier im Museum aktiv eingebunden, denn genau dafür wurden diese Erlebnisse geschaffen.
3: Museumserlebnisse deshalb, weil wir sagen, wir wollen auch Familien und hier vor allem die Kinder ansprechen, wieder vermehrt ins Museum zu kommen. Ich glaube, manchmal unterstellen wir den Kindern, dass sie nicht mehr staunen können vielleicht oder dass sie sich eventuell in einem Museum langweilen. Das ist aber nicht der Fall. Wenn man einmal den Mut hat, seine Kinder da mitzunehmen ins Museum, wird man feststellen, wie sehr diese staunen können und auch Fragen stellen können über bestimmte Dinge.
2: Außerdem startet in wenigen Tagen die neue Sonderausstellung, Martina Graf.
3: Am 26. Mai ist die Sonderführung aufgrund unserer neuen Sonderschau Frau macht Kunst, Mädchenlaune oder Meisterwerk, wo wir mit einer Sonderführung durch diese neue Ausstellung führen.
2: Und zur neuen Sonderausstellung gibt es auch ein Projekt von heimischen Schülerinnen und Schülern.
3: Im Rahmen der neuen Ausstellung wurde auch ein Raum kreiert, gemeinsam mit Schülern, die sich da Gedanken gemacht haben, auch zu diesem Frauenthema in der Geschichte sozusagen und das aufgerollt und aufgearbeitet haben. Und dazu passend wird es auch einen Film geben, der dann sozusagen dieses Erarbeiten der Schüler sichtbar macht.
2: Und egal ob im Taschenlampenlicht oder am helllichten Tag, das Schatzhaus Kärntens bringt Menschen zum Staunen. Simon Auernick aus dem Stift St. Paul für Radio Kärnten.
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1: Dankeschön, Simon Auernick. 5 Minuten noch, dann ist es 3:30. Gleich gibt's die Nachrichten aus unserem Bundesland von und mit Birgit Rumpf-Buckelsheim.

0: 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Gleich die Nachrichten aus unserem Bundesland.
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0: 15:30 Uhr. Sie hören jetzt Birgit Rumpf-Bucklesheim.
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3: Nach einer stundenlangen Suchaktion in der Nacht auf heute ist ein Wanderer gerettet worden. Der 58-jährige Niederösterreicher war auf dem Poludnik bei Hermagor gestürzt. Als er nicht zum vereinbarten Treffpunkt gekommen ist, hat seine Frau Alarm geschlagen. Erst um 3 Uhr früh konnte der Mann von Bergrettung und Polizeihubschrauber gefunden werden. Er war stark unterkühlt und wurde ins Krankenhaus geflogen. An Anlagebetrüger hat ein Mann aus Hermagor mehrere hunderttausend Euro verloren. Der 51-Jährige ist über soziale Medien auf die Seite der angeblichen Investitionsberater geraten. Um ihn zu Zahlungen zu motivieren, haben die Betrüger auch Geld auf sein Konto überwiesen. Jetzt hat der Betrogene Anzeige erstattet. Der Polizei davon gerast ist in der Nacht auf heute ein Autolenker im Lavantal. Er war bei St. André wegen seiner Fahrweise aufgefallen. Der Polizeistreife ist er mit 134 Stundenkilometern durch das Ortsgebiet davon gefahren. In Framrach hat ihn die Polizei gestoppt. Der Führerschein ist dem 40-Jährigen entzogen worden. Er wird angezeigt. Und rasant unterwegs sind auch die Temperaturen. Mhm. Mehr vom Wetter von Patricia Jordan.
0: Ja, und auch im Lavantal, in St. André zum Beispiel 30 Grad oder auch in Ferlach, in Dellach im Trautal und Spital an der Drau und auch in Lienz aktuell 30 Grad. Der Pfingstsonntag, der geht sonnig zu Ende. Die Quellwolken über den Bergen lösen sich am Abend und in der Nacht wieder auf. Und morgen erwarten wir neuerlich viel Sonne und es bleibt heiß. Höchstwerte auch morgen bis zu 32 Grad. Sie sind sicher unterwegs mit Radio Kärnten, 15.32 Uhr. Alles ruhig, keine Störungen. Gute Fahrt weiterhin.
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1: Ja, und im Sommer in Kärnten ist es heiß, ja, aber auch so schön. Und wir möchten Sie dabei unterstützen, dass Sie unser Bundesland so gut wie möglich kennen oder eben kennenlernen. Und deshalb wartet das hier auf Sie.
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1: Aber zuerst sollten Sie eine Frage richtig beantworten. Und die Frage stelle nicht ich, sondern Pater Gerfried Sitter, Museumsdirektor im Stift St. Paul. Gut zuhören.
3: Die Gewinnfrage lautet: St. Paul ist nicht nur das Schatzhaus Kärnten, sondern beherbergt eben europäische Kunstschätze. Das bedeutendste Kreuz, das wir im Haus beherbergen, stammt von einer ungarischen Königin. Wie ist der Name dieser Königin?
1: Also wenn Sie den Namen wissen, 0463 500.

0: So, wir schicken Sie jetzt ins Lavantal.
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0: Vor ein paar Minuten hat Pater Gerfried Sitter, Museumsdirektor im Stift St. Paul, folgende Gewinnfrage gestellt.
2: Die Gewinnfrage lautet: St. Paul ist nicht nur das Schatzhaus Kärnten, sondern beherbergt eben europäische Kunstschätze. Das bedeutendste Kreuz, das wir im Haus beherbergen, stammt von einer ungarischen Königin. Wie ist der Name dieser Königin?
0: Ja, und den Namen kennt die Vera Dörfler aus Althofen. Schönen Nachmittag, Frau Dörfler, hallo.
3: Ja, ebenso schönen Nachmittag. Ja, das ist die Königin Adelheid.
0: Ja, Frau Dörfler, wir überprüfen das gemeinsam mit dem Museumsdirektor.
2: Die richtige Antwort lautet Adelheid, Königin von Ungarn und Tochter des Gegenkönigs Heinrichs IV., nämlich Rudolfs von Schwaben.
0: Frau Dörfler, ich darf gratulieren zu diesem Preis.
3: Danke.
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0: Da kann man schon einiges erleben.
3: Danke, das ist ganz toll, freue mich sehr.
0: Das freut uns auch. In welcher Gegend sind Sie denn am meisten unterwegs oder quer durch Kärnten?
3: Also quer durch Kärnten, ja. Jetzt allerdings ein bisschen weniger, weil wir jetzt wieder einen Vierbeiner haben und da ist im Sommer nicht so viel mit, wenn es Hitze ist, dass man da noch unterwegs ist, aber Frühjahr und Herbst und so, also da sind wir schon viel unterwegs.
0: Ja. Schön. Ja, ich bin froh, dass Sie das sagen, Frau Dörfler, und so fürsorglich sind, weil die Hunde leiden wirklich
3: unter
0: dieser Hitze. Da muss man halt.
3: Liest man immer wieder, dass die Leute so unvernünftig sein und die Tiere mitnehmen und dann leiden die irrsinnig im heißen Auto und das bringt es nicht.
0: Nein, Sie sind da ein Vorbild, Frau Dörfler.
3: Ja.
0: Schön.
3: Wir sind lieber mit ihr im Garten, im Schatten und das genießt sie.
0: Oder in der Früh und am Abend rausgehen.
3: Ja, das auch, ja.
0: Ja.
3: Weitere Strecken gehen wir sowieso nicht mehr mit ihr, weil sie ist nicht mehr die Jüngste und sie ist eine Eiderbichlerin. Und sie war bei einer älteren Dame, die leider früher im Sommer verstorben ist und jetzt haben wir sie. Und ja, sie genießt ihren Lebensabend bei uns.
0: Ma, wie schön, dass Sie das konnten. Frau Dörfler, schön mit Ihnen geplaudert zu haben. Ich mag solche Herzensmenschen, wie Sie eine sind. Ja, und mich freut es auch, dass Sie angerufen haben, dass wir Ihnen dieses Geschenk machen können. Dann wünsche ich Ihnen einen wunderschönen Sommer und dem Vierbeiner, also der Hündin oder dem Hund, ist es?
3: Jawohl, die Hündin.
0: Die Hündin,
3: Lara.
0: Bitte?
3: Die Lara.
0: Die Lara. Hündin. Dann wünsche ich Ihnen, der Lara und allen Ihren lieben Menschen um Sie herum noch einen schönen Sommer und danke, dass Sie Radio Kärnten hören.
3: Danke auch und Ihnen auch einen schönen Sommer und danke für den tollen Gewinn.
0: Danke fürs Mitmachen, sehr gerne. Alles Liebe.
3: Danke, wiederhören.
0: Baba.

0: schönes Pfingstwochenende wünsche ich Ihnen. Für viele Kärntnerinnen und Kärntner ist das ein kurzer Urlaubstermin, der für eine Reise in den Süden genützt wird. Andere genießen das Wetter zu Hause. Und kirchlich gesehen stellt Pfingsten so etwas wie das Geburtsfest der Kirche dar. Und wir sprechen in der nächsten Stunde noch genauer darüber.
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3: Am Mikrofon Paul Kerker. Der Ebola-Ausbruch in Zentralafrika droht sich auszuweiten. Nach Einschätzung der Gesundheitsbehörde der Afrikanischen Union sind nach der Republik Kongo und Uganda weitere Länder Zentralafrikas gefährdet. Markus Lange berichtet.
4: Die Gesundheitsbehörde der Afrikanischen Union warnte vor einem Übergreifen der Epidemie auf den Südsudan, Ruanda, Kenia, Tansania, Äthiopien, Kongo, Brazzaville, Burundi, Angola, die Zentralafrikanische Republik und Sambia. Uganda meldete zuletzt 3 weitere Ebola-Fälle. Die Zahl der Infizierten in dem Land stieg damit auf 5. In der Demokratischen Republik Kongo starben unterdessen 3 Freiwillige, die sich vermutlich Ende März während ihres Einsatzes in der Provinz Ituri, dem Zentrum der Epidemie, mit dem Virus infiziert hatten. Die aktuelle Epidemie wird von einer erstmals 2007 nachgewiesenen seltenen Variante des Ebola-Virus verursacht. Gegen sie gibt es keinen Impfstoff und keine gezielte Therapie.
3: In der Republik Zypern schließen in einer Stunde die Wahllokale für die Parlamentswahl. Bis Ende Juni hat Zypern die turnusmäßige EU-Ratspräsidentschaft inne. Die Republik Zypern ist einer der kleinsten Mitgliedstaaten der EU. Knapp 600.000 Zyperer sind wahlberechtigt. Aus Nikosia, Robert Siegmund.
5: In Zypern beschäftigen die Wähler am Weg zum Wahllokal heute viele Dinge. Die ewig ungelöste Zypernfrage durch den historischen Konflikt mit der Türkei etwa, Migration oder neue Sicherheitssorgen durch die geografische Nähe zum Krieg im Nahen Osten. Nach Zypern haben sich ja bereits schon einmal iranische Drohnen verirrt. Das Hauptproblem sind aber wie überall die steigenden Lebenserhaltungskosten und Wohnen. Und das Drohnenproblem schadet zunehmend dem Tourismus, so Yannis Katsourides von der Uni Nicosia.
6: Das ist genau passiert, als die Saison startete. Wir hatten viele Stornierungen.
5: Mit 3% Wirtschaftswachstum steht Zypern gut dadurch. Der Wohlstand kommt in der breiten Masse nicht an. Das Thema Migration, bei der letzten Wahl noch Hauptmotiv, spielt heuer kaum eine Rolle.
3: 1,5 Millionen Muslime treten heute wieder den Hajj, die große Pilgerreise, an. Sie sind nach Mekka in Saudi-Arabien gereist. Die Sicherheitsvorkehrungen sind enorm. Die Pilgerinnen und Pilger umschreiten die würfelförmige Kaaba in der großen Moschee in Mekka und absolvieren eine Reihe von Ritualen. Jeder Muslim ist angehalten, mindestens einmal im Leben an der Pilgerfahrt teilzunehmen, wenn er gesund ist und es sich leisten kann. In Wien haben unbekannte Bandenmitglieder in einer Nacht 4 Raubüberfälle begangen. Wie heute bekannt wird, haben die Täter in der Nacht auf Freitag ihre Opfer attackiert, maskiert und mit Schusswaffen ausgestattet. Die Opfer mussten Bargeld und Wertgegenstände hergeben. Die Täter flüchteten jeweils mit dem Auto. Nach ihnen wird gefahndet. Das waren die Nachrichten mit Paul Kerker.
1: Okay, Paul, wir kommen zum Wetter in Kärnten und die Quellwolken im Norden, die lösen sich langsam wieder auf am Abend und der Pfingstsonntag geht sonnig und vor allem sommerlich warm zu Ende. Aktuell messen wir 30 Grad in Spital an der Drau oder auch in St. André im Lavantal, in Ferlach und in Lienz. Auch in Hermagor 29 Grad, sowie in Klagenfurt-Millstatt. In Villach 29 Grad und auch in Kötschach-Mauthen. In Völkermarkt, in Bad Eisenkappel und Feistritzop-Bleiburg 28 Grad. Auch in Feldkirchen, Weitensfeld und Gmünd 28, 27 Grad aktuell. In Kornath im Lesachtal, in Bad Bleiberg 26 und 23 Grad in Malnitz und auch bei Ihnen zu Hause in Breiteneck. Morgen am Pfingstmontag gibt es weiterhin sonnige und zunehmend heiße Wetteraussichten. Über den Bergen zeigen sich am Nachmittag wieder ein paar Quellwolken. In der Früh erwarten wir Temperaturen um die 14 Grad, Höchstwerte dann bis zu 32 Grad. Sicher unterwegs mit Radio Kärnten, 16.04 Uhr. Es sind uns soweit keine Störungen gemeldet worden. Wenn Sie doch etwas entdecken, bitte anrufen, kostenfrei die Hotline 0800 600 601. Kommen Sie gut an Ihrem Ziel an.
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1: Und heute auch mit Ihnen. Ich freue mich, dass Sie zuhören und wir heute Nachmittag zusammen sind. Wir passen uns auch musikalisch dem Wetter an und spielen jetzt einen Sommerhit aus dem Jahr 2019 war das. Ed Sheeran und Justin Bieber. I don't care in Radio Kärnten.

0: Viele, viele Kärntnerinnen und Kärntner haben das verlängerte Pfingstwochenende in Legnano verbracht, vor allem die jungen Erwachsenen. Und die haben gefeiert in den Bars, die Lokale im Zentrum waren voll, am Strand, überall. Wir haben schon darüber berichtet, über Tuttugas in Legnano. Auch Kollegin Tanja Rojak ist in Legnano für uns. Und ja, langsam, Tanja, kehrt wahrscheinlich dort wieder ein bisschen Ruhe ein, oder?
1: Ja, genau. Und das lange Wochenende hier in Legnano, das geht jetzt schon langsam zu Ende. Viele sitzen heute noch einmal am Strand, trinken gemütlich einen Kaffee oder ziehen schon ihre Koffer Richtung Auto. Die letzten Tage hier, die waren vor allem eines: sonnig, echt heiß und richtig voll. Untertags entlang der Promenade und am Meer, ja, da war jede Menge los. Viele haben einfach das lange Wochenende genossen und die ersten richtigen Sommertage mitgenommen. Am Abend ist dann natürlich gefeiert worden, vor allem rund um die Bars im Zentrum. Ich war heute Nacht selbst unterwegs, um mir die Stimmung anzuschauen. Klar, es war laut und echt voll, insgesamt aber entspannter, als man vielleicht durch manche Videos aus Social Media glauben würde. Auch der Kärntner Polizist in Legnano, mit dem ich gesprochen habe, hat das Wochenende insgesamt als relativ ruhig beschrieben. Kleinere Einsätze habe es zwar gegeben, größere Zwischenfälle aber nicht. Und was heute in der Früh auch aufgefallen ist, von den Müllbergen, die teilweise auf Social Media zu sehen waren, hat man heute in der Früh eigentlich nichts mehr gesehen. Also es war alles wieder komplett sauber. Für viele Kärntnerinnen und Kärntner bleibt Legnano auch heuer wieder einfach ein langes Wochenende am Meer. Mit Sonne, Freunden und wenig Schlaf. Und ich schaue jetzt dann ehrlich gesagt auch einmal auf einen Espresso vorbei. Aus Legnano für Radio Kärnten, Tanja Rojak.

0: Im Klagenfurter Lindhafen wird wieder gezwitschert, beim Hafenknistern im Lindhafen gibt auch einiges zu stöbern. Unterschiedliche, viele Standeln mit regionalen Produkten gibt es da, Handwerkskunst und immer gute Stimmung, gutes Flair. Kollegin Caroline Gordon, die hat sich das auch vor Ort angeschaut und sich ein bisschen umgehört.
1: Also ich muss sagen, man freut sich ja immer, wenn in Klagenfurt was los ist, vor allem wenn ein Lindhafen ein bisschen belebt wird. Es ist einfach so nett mit der Musik, man trifft Bekannte, man kann ein bisschen zusammensitzen und das Frühlingswetter genießen. Einfach herrlich.
2: Mein Name ist Melanie Rappold. Ich stelle Schmuck aus Perlen, ganz viele bunte Sachen, Ringe, Armbänder, Ketten, Ohrringe und so weiter. Ich war einmal schon beim Hafen Knistern im Winter dabei, aber im Frühling jetzt das erste Mal.
3: Ich bin Simone von Hex & Stones und ich habe auch Schmuck, Edelsteinschmuck, habe auch selbst gegossene Kerzen, Räucherprodukte. Also alles auf energetischer Ebene, kann man sagen. Das ganze Setting ist sehr stimmig und es ist immer wieder toll, dort zu sein.
4: Es gibt so viele Sachen. Zum Beispiel dort hinten gibt es Backfisch und ja, es gibt sehr viele Sachen und das ist toll.
5: Ja, mein Name ist Harald Schramel. Im Hafen zwitschern stelle ich aus viele meiner Produkte von den Pfeffermühlen, Salzmühlen, also im Allgemeinen Gewürzmühlen und Schneidbretteln. Und Besteck aus Olivenholz. Ich habe ätherische Öle, bin eigentlich seit Anfang dabei und es ist einfach wunderschön. Das ganze Ambiente und das ganze Flair, es passt einfach.
0: Ja, falls Sie auch Lust haben, morgen am Pfingstmontag Hafenzwitschern von 12 bis 22 Uhr.

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2: Zeit für die Nachrichten aus unserem Bundesland. 16:30 Uhr. Sie hören jetzt Birgit Rumpf, Buckelsheim.
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3: Zwei Jugendliche sind heute bei einem Unfall in Gotharing im Bezirk St. Veit schwer verletzt worden. Ein 13-Jähriger hatte laut Polizei ein dreirädriges Elektrofahrrad im Urtelgraben gelenkt. Auf der Ladefläche mitgefahren ist sein 14 Jahre alter Freund. In einer Kurve sind die Burschen gestürzt und in den darunterliegenden Silberbach gefallen. Beide Burschen werden im Krankenhaus behandelt. Viele Kärntnerinnen und Kärntner zieht es an diesem Pfingstwochenende nach Lignano. Das Partywochenende im Badeort an der Adria ist bisher laut Polizei ohne größere Zwischenfälle verlaufen. Mehr darüber im Radio Kärnten Abendjournal ab 17 Uhr. Derzeit findet in der Landeshauptstadt das Klagenfurt Festival statt. Es gibt Konzerte, Lesungen und Theater. Das Festival sei trotz Spardrucks auch in den kommenden 3 Jahren von der Stadt finanziell abgesichert. Die Hälfte der Einnahmen komme aus dem Kartenverkauf. Und nun zu den Wetteraussichten und Patricia Jordan.
2: Und der Pfingstsonntag geht sehr sonnig und sommerlich warm zu Ende. 30 Grad aktuell noch in Spital an der Drau, in Ferlach und St. André im Lavantal. Morgen gibt es neuerlich viel Sonne am Pfingstmontag und es wird heiß, Höchstwerte bis zu 32 Grad. Sicher unterwegs mit Radio Kärnten, 16:31 Uhr, und da kommen Sie ohne Probleme voran. Möge es so bleiben. Gute Fahrt.

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1: Ja, und kirchlich gesehen stellt Pfingsten so etwas wie das Geburtsfest der Kirche dar, erzählt uns Max Fritz von der Diözese Gurk.
2: Der Begriff Pfingsten leitet sich vom griechischen Wort für 50, Pentekoste, ab. 50 Tage nach den Geschehnissen von Ostern, so berichtet die Apostelgeschichte, haben sich Jesu Jüngerinnen in Jerusalem versammelt und sind dort vom Heiligen Geist erfüllt worden. Voll Mut haben sie daraufhin begonnen zu missionieren und ihren Glauben auf der Welt zu verkünden. Die Sendung des Heiligen Geistes zu Pfingsten stellt somit die Initialzündung zur Gründung der Kirche als Gemeinschaft aller an Jesus Christus Glaubenden dar. Rund um Pfingsten finden oft Firmungen in den Pfarren statt, da sich das Sakrament der Firmung von der Sendung des Heiligen Geistes ableitet. Durch die Firmung empfangen die meist jugendlichen Firmkandidatinnen und Firmkandidaten die besondere Kraft des Heiligen Geistes, der sie stärken und bestärken soll, für den christlichen Glauben Zeugnis abzulegen. Pfingsten ist also das Geburtstagsfest der Kirche. Wenn Sie der Kirche sozusagen zum Geburtstag gratulieren wollen, dann haben Sie am Pfingstsonntag und Pfingstmontag die Möglichkeit dazu, indem Sie einen Gottesdienst besuchen. In Kärnten oder auch an Ihrem Urlaubsort im Süden.
1: Dankeschön, Max Fritz von der Diözese Gurk, und Ihnen wünschen wir frohe Pfingsten.

0: Ein Badeunfall ist heute am Längsee bei St. Veit und der Glan passiert. Nähere Infos dazu hat Birgit Rumpf-Buckelsheim für Sie im Radio Kärnten Journal um kurz nach 17 Uhr. Davor hören Sie das Journal um 5 mit Paul Kraker und er hat heute diese Themen für Sie.
1: Im Irankrieg gibt es Hoffnung auf eine Verlängerung der Waffenruhe. Ob diese Hoffnung berechtigt ist, ist aber unsicher. Nach US-Medienberichten könnte die Waffenruhe 2 weitere Monate dauern. US-Außenminister Marco Rubio teilt mit, die Welt könnte noch heute gute Nachrichten zu hören bekommen. Weniger zuversichtlich für ein Abkommen zeigt sich der zweite Beteiligte, der Iran, wie wir im Journal um 5 berichten, hier um 17 Uhr.

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3: USA zuversichtlich für Verlängerung der Waffenruhe mit dem Iran. Anti-Doping-Agentur zeigt sich entsetzt über Doping-Wettkämpfe in Las Vegas. Zum Journal um 5 begrüßt sie Paul Kracker. Im Irankrieg gibt es Hoffnung auf eine Verlängerung der Waffenruhe. Wie sehr sie berechtigt ist, ist aber unsicher. Nach US-Medienberichten könnte die Waffenruhe 2 weitere Monate gelten. Auch US-Außenminister Marco Rubio teilt mit, die Welt könnte noch heute gute Nachrichten zu hören bekommen. Aus Washington, Christoph Kohl.
4: US-Außenminister Marco Rubio spricht von erheblichen Fortschritten, die man in den vergangenen 48 Stunden gemeinsam mit den Partnern in der Region gemacht habe.
5: So we've made some progress over the last 48 hours.
4: Ein endgültiger Durchbruch sei aber noch nicht gelungen. Das Abkommen soll unter anderem eine Öffnung der Straße von Hormuz vorsehen. Der Iran soll wieder Öl verkaufen dürfen, berichtet das Nachrichtenportal Axios. Die Details, wie es mit dem iranischen Atomprogramm weitergehen soll, die sollen erst in einem weiteren Schritt verhandelt werden. Das sorgt bereits jetzt für Kritik bei Donald Trumps Republikanern.
6: It doesn't make sense. There are a lot of things that need to be explained.
4: Das ergebe keinen Sinn, es gebe Erklärungsbedarf, meint etwa der Senator Tom Tillis.
3: In der ukrainischen Hauptstadt Kiew laufen Aufräum- und Löscharbeiten nach den schweren russischen Angriffen. Die russische Armee hat Kiew in der Nacht mit zahlreichen Kampfdrohnen und Raketen beschossen, darunter die gefürchtete Mittelstrecke-Rakete Oreshnik, die besonders viel zerstören kann. Nach ukrainischen Behördenangaben sind 4 Menschen getötet worden, mindestens 70 sind verletzt, zahlreiche Gebäude sind ausgebrannt. Eine Weiterführung der sogenannten Geräteretterprämie im nächsten Jahr steht noch nicht fest. Umweltminister Norbert Totschnig verweist darauf, dass das noch beim Budget verhandelt wird. Seit Anfang des Jahres sind bereits fast 100.000 Reparaturbons eingelöst worden. Durch die Geräteretterprämie kann man kaputte Haushalts- und Elektrogeräte günstig reparieren lassen. In Pakistan sind durch einen Anschlag auf einen Zug mindestens 30 Menschen getötet worden. Mehr als 100 wurden verletzt. Ein Selbstmordattentäter ist bei einer Station mit einem Wagen mit Sprengstoff gegen den Zug mit Soldaten gefahren. Mindestens 3 Waggons und die Lokomotive sind entgleist. Zu dem Anschlag im Südwesten Pakistans hat sich eine Separatistengruppe bekannt. Es ist eine äußerst umstrittene Premiere. Bei den sogenannten Enhanced Games heute in Las Vegas in den USA sind leistungssteigernde Substanzen, sprich Doping, nicht nur geduldet, sondern erwünscht. Bis zu 1 Million US-Dollar gibt es für einen neuen Weltrekord im 100-Meter-Sprint oder im Schwimmen über 50 Meter. Die nationale Anti-Doping-Agentur in Österreich zeigt sich entsetzt. Geschäftsführer Michael Cepic sagt, in Zukunft könnte es bei so etwas Tote geben.
7: Ich frage mich da, was wir in den letzten 2000 Jahren als Gesellschaft dazugelernt haben zu den Gladiatorenkämpfen. Denn das ist nichts anderes. Auf Kosten der Gesundheit von Athleten wird hier Show betrieben. Und ich sage es ganz klar, in weiterer Folge gibt es da Tote.
3: Sagt der Geschäftsführer der Anti-Doping-Agentur Cepic. Traditionelleren Sport gibt es 4.500 Kilometer nordwestlich von Las Vegas. In Montreal wird in 5 Stunden der Formel 1 Grand Prix von Kanada gestartet. In der ersten Reihe stehen die beiden Mercedes von George Russell und Kimi Antonelli, wie beim gestrigen Sprintrennen, wo die beiden Teamkollegen einander hart bekämpft haben. Das Rennen heute könnte ähnlich verlaufen. Gerhard Braske informiert.
8: Es ist vermutlich nur die Frage, wer von den beiden gewinnt. Es ist vor allem für Kimi Antonelli auch die Frage, ob sich die beiden nach dem gestrigen teaminternen Crash im Sprint an den von Toto Wolff verordneten Waffenstillstand halten werden.
9: Well, that's the question mark, even for myself.
10: Einmal ist genug, dann haben wir es verstanden, aber 4-mal zwingt mich dann dazu, über Krieg der Sterne zu sprechen.
8: Und Russell versucht die Situation zu deeskalieren. Man wisse, was zu tun ist, man würde sich auch respektieren.
11: We're both racing drivers, we both know what to do, we both respect one another.
8: George Russell hat mit Sprintsieg und Pole Position jedenfalls bewiesen, dass ihm die Strecke liegt. Antonelli steht auf 2, dahinter die beiden McLaren von Norris und Piastri. Das alles ab 22 Uhr vermutlich bei Regen.
3: Das war der Journal um 5 mit Paul Kracker.
1: Und nun zu Birgit Rumpf-Puckesheim und den Kärntner Themen des Tages.
12: Guten Abend. Ein Badeunfall ist heute am Lenksee bei St. Veit an der Glan passiert. Nach ersten Informationen ist ein 22 Jahre alter Mann beim Schwimmen untergegangen. Nach 40 Minuten Suche konnte er von Wasserrettern aus 14 Metern Tiefe geborgen werden. Der Mann ist in kritischem Zustand in das Klinikum Klagenfurt gebracht worden. Zwei Jugendliche sind heute bei einem Unfall in Gutharing im Bezirk St. Veit schwer verletzt worden. Mehr von Martina Steiner.
13: Der Unfall passiert heute im Urdlgraben auf der Straße, die von Maria Weitschach nach Gutharing führt. Der 13 Jahre alte Bursche lenkt ein Elektrofahrrad mit drei Rädern. Dafür gibt es keine Altersbeschränkung. Auf der Ladefläche fährt sein 14 Jahre alter Freund mit. In einer Rechtskurve verliert der Bursche die Herrschaft über das Rad, kommt von der Fahrbahn ab. Beide Jugendlichen stürzen in den darunterliegenden Silberbach. Der 14-Jährige muss vom Rettungshubschrauber in das Klinikum Klagenfurt geflogen werden. Der 13-Jährige wird im Krankenhaus Friesach behandelt.
12: In Lieserhofen sind heute zwei Motorradfahrer auf einer Kreuzung zusammengestoßen. Warum ist unklar. Beide sind gestürzt. Der 17-Jährige und der 53-Jährige Mann sind zum Teil schwer verletzt worden. Tausende junge Österreicher, darunter viele Kärntner, hat es an diesem Pfingstwochenende nach Lignano gezogen. Im oberitalienischen Badeort wird unter dem Motto Tutto Gas gefeiert, getrunken, getanzt. Die Nacht auf heute ist ohne größere Zwischenfälle verlaufen, berichten Tanja Reujak und Iris Hofmeister.
14: Der Liegestuhl am Strand ist kaum das Ziel der jungen Partygäste. Übervoll hingegen sind an diesem Wochenende die Bars in Lignano. Hier treffen wir auch viele Kärntner.
15: Die Gaudi ist super. Einmal muss man das miterlebt haben, dass man da ist. Weil sie gerne, die Leute sind alle gut drauf.
14: Der Ansturm der Gäste sei aber geringer als in den vergangenen Jahren, heißt es von den Hoteliers. Die Stadtverwaltung von Lignano hat auf die Exzesse der vergangenen Jahre mit strengen Sicherheitsregeln reagiert. Die meisten Bars haben sich an die vorgeschriebene Sperrstunde von 1 Uhr früh gehalten. Bürgermeisterin Laura Giorgi sagt:
16: Più libertà si lascia, più uno prende libertà.
14: Je mehr Freiheit man lässt, desto mehr nimmt man sich. Das liegt in der Natur des Menschen. Deshalb haben wir versucht, diese Dinge so zu vereinbaren, dass es auf der einen Seite zwar Spaß gibt, aber auch Rücksicht auf die Stadt genommen wird. Wir sehen, dass sich die Situation Jahr für Jahr ein wenig verbessert. Das freut uns sehr.
16: Questo ci rende molto contenti.
14: Immer wieder müssen die Carabinieri dennoch wegen Rangeleien eingreifen. Ein junger Österreicher wird festgenommen und zur Behandlung in die Notaufnahme gebracht. Auf den Zufahrtsstraßen nach Lignano führt die Verkehrspolizei aus Udine Drogen- und Alkoholtests durch. In Lignano ist auch ein Polizist aus Kärnten. Das Innenministerium will, dass er anonym bleibt.
17: Wenn es Anzahlungen gibt, wenn es Anzeigen gibt, wenn es Festnahmen gibt, sind wir da, damit wir einfach vermitteln können.
18: Ist da in den letzten Tagen schon einiges passiert?
17: Es ist das Übliche, hätte ich gesagt. Es sind einige Betrunkene, es waren ein paar Anzeigen. Wir haben ein paar Mal einschreiten müssen wegen Raufereien, aber es ist, man muss sagen, für das, dass 20.000 Menschen feiern auf einem Haufen, ist es wirklich eine super Party.
14: Für morgen am Pfingstmontag werden die ersten Heimreisen aus Lignano erwartet.
12: Zum Wetter in Kärnten und das bleibt sonnig und heiß. Heute am Nachmittag hatte es bis zu 31 Grad. Über den Bergen bilden sich Quellwolken, Gewitter gibt's heute aber kaum. Auch morgen am Pfingstmontag gibt es ideales Berg- und Badewetter mit viel Sonne und ein paar Wolken am Nachmittag. Nach Frühwerten zwischen 11 und 17 Grad klettern die Werte auf 26 bis 33 Grad. Sonnig und heiß auch der Dienstag mit Höchstwerten bis 33 Grad. Am Abend kann es regional erste Gewitter geben, meist bleibt es aber trocken. Am Mittwoch ziehen ab dem Nachmittag mehr Wolken und erste gewitterige Schauer auf, Höchstwerte noch bis 32 Grad. Und heute war in Klagenfurt die höchste Temperatur 30, die niedrigste 12. Das sind 4 Grad über dem langjährigen Durchschnitt. Und das war das Radio Kärnten Abendjournal.
19: Sicher unterwegs mit Radio Kärnten, 17 Uhr und 9 Minuten auf den Straßen, auf den Hauptverbindungen kommen Sie ohne Probleme voran. Wir hoffen, dass es so bleibt. Sollte sich aber etwas ändern, bitte anrufen und Bescheid geben. 0800 600 601, kostenfrei für Sie, unsere Verkehrshotline.
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19: Mit Ihnen und jetzt mit James Blunt. Ich freue mich, dass Sie zuhören und wünsche ein schönes Pfingstwochenende mit Radio Kärnten.

0: Sie hören Radio Kärnten am Pfingstsonntag. Da ist ja viel los, immer an diesem Wochenende, nicht nur in Kärnten, auch in Lignano, wie wir schon gehört haben. Aber natürlich auch bei uns. In Kärnten, in Klagenfurt, aber auch in Velgen, da tut sich einiges im Kurpark, direkt zum Beispiel neben dem Wörthersee, wird das lange Wochenende mit Bühnenmusik, mit Streetfood und Kunsthandwerk ein bisschen versüßt mit dem Festival Bubbles at the Lake. Wird die Sommersaison eigentlich jedes Jahr so offiziell eingeläutet und unser Kollege, der Christian Rosenzopf, der ist für uns dabei. Servus, hallo Christian.
1: Ja, hallo Patricia. Hi. Eigentlich hätte dieses Festival schon vor einigen Tagen stattfinden sollen. Man hat es aber wetterbedingt auf Pfingsten verschoben. Und das war eine goldrichtige Entscheidung. Heute wird schon den dritten Tag hier bei Sonnenschein gefeiert. Und nicht nur der Kurpark hier direkt neben dem Wörthersee wurde schön herausgeputzt, sondern der ganze Ort. Man sieht überall diese Bubbles, um die sich das Festival dreht. Wer den Ausdruck noch nicht kennt, Bubbles sind Luftballone, die wie Seifenblasen aussehen und das ergibt ein sehr stimmungsvolles Bild. Das Herzstück ist der Kurpark mit der Festivalbühne und rundherum gibt es viele Markthütten, wo es einiges zum Schmökern gibt. Es gibt hier untertags viel Kinderprogramm mit Zauberklauen und Schminken und am Nachmittag und am Abend sind viele Bands auf der Bühne, das alles bei freiem Eintritt. Es ist also der offizielle Auftakt in den Sommer und die Hoteliers hier erwarten sich eine starke Saison, auch in Verbindung mit der Choralmbahn. Veranstalter Hannes Markowitz.
2: Ja, wir steuern, glaube ich, in eine großartige Saison zu. Also in dieser kurzen Zeit den Wörthersee zu erreichen, das ist natürlich ein Riesenpunkt. Wir merken momentan aber auch aufgrund der globalen Sicherheitslage, dass wir irrsinnig starke internationale Buchungslage haben. Also wir pendeln momentan von den Monaten zwischen 25% und 45% im Plus. Also wir haben noch nie so einen starken Saisonstart gehabt wie heuer und starten deshalb mit voller Kraft und voller Energie, mit noch ganz viel Booster in dieser Saison.
1: Und diesen neuen Schwung mit der Choralmbahn will man am Wörthersee in den ganzen Sommer mitnehmen. Hotelierin Renate Brann.
3: Bei uns heißt es gemeinsam statt einsam. Und man hat gemerkt, dass die Konkurrenz nicht das Nachbarhotel ist oder das Nachbarrestaurant, sondern leider die Billigflüge irgendwo hin. Und wir sind dabei, wirklich den ganzen See zusammenzupacken und noch stärker zu werden.
1: Und einer der Stammgäste mittlerweile bei diesem Festival ist Sänger Louis Austin. Er hat mit seiner Stimme schon richtig Lust auf den See gemacht.
4: Ja, Velgen ist meiner Meinung nach also so eine Kronjuwel international mit dem See und mit all den Flair und das alles. Also eines der schönsten Punkte der Erde.
1: Und welches Lied würde Louis Austin über Velgen singen?
4: Velgen! Velgen, ich hab so viel zu melden von der wunderbaren Stadt am Wörthersee.
1: Apropos singen, was steht heute und morgen noch am Programm? Das erzählt uns Veranstalter Hannes Markowitz.
2: Heute ist alles im Zeichen vom Italo-Pop. Wir haben ja die Band Spectacolo, die heute anständig auf der Bühne Italo-Hits anheizen wird. Und morgen, also der Montag, der ist dann bei uns im Zeichen von Schlager. Und ein klassischer Frühschoppen wird da stattfinden mit Hafenblech. Und am Nachmittag Vanessa Dollinger, Chris Keh. Und wir haben einen Feldgottesdienst, also alles sind eingeladen. Diesen Ausklang von Bubbles at the Lake bei Sonnenschein und wunderbaren 28 Grad morgen angesagt mit uns hier zu erleben.
1: In diesem Sinne, ich glaube, nach der Sendung ist Velgen heute ein heißer Tipp für dich, Patricia, oder?
0: Ja.
1: Liebe Grüße vom Festival Bubbles at the Lake.
0: Ja, danke schön, lieber Christian Rosenzopf. Und die Bilder vom Festival aus Velgen gibt es heute Abend in Kärnten. Heute 19 Uhr, ORF 2. Und jetzt gibt es was ganz anderes. Vincent Weiss.

0: 17.30 Uhr. Wir blicken auf heute Abend, 19 Uhr, Kärnten heute. Bernd Radler wird die Sendung moderieren. Servus Bernd.
1: Servus Patricia, Christi.
0: Du gibst uns jetzt eine Vorschau und ja, am Pfingstwochenende in Kärnten ist Lignano immer ein Thema.
1: Genau, das Land ist halb leer. Die Jugend ist am Strand von Lignano in Italien und es gibt eine vorsichtig positive Zwischenbilanz der Polizei, denn grobe Eskalationen sind bisher ausgeblieben, wird uns berichtet, auch weil die Sicherheitsmaßnahmen verschärft wurden und auch weil 4 österreichische Polizistinnen und Polizisten dort für Recht und Ordnung sorgen.
0: Wir bleiben am Wasser, aber kommen zum See, zum Ossiacher See, wo es eine neue Ausbildung gibt.
1: Ja, und die einzige in ganz Österreich. Dort kann man sich nämlich zum Matrosen ausbilden lassen. Der sorgt für Sicherheit und Gästebetreuung an Bord von Ausflugsschiffen. Und es gibt dort einen einzigen Lehrling in ganz Österreich. Er heißt Fabian Luger und den haben wir begleitet, einen Arbeitstag lang auf der MS Ossiach.
0: Und in Klagenfurt ist ja auch viel gefeiert worden, nicht nur beim Hafenzwitschern, sondern auch beim Klagenfurt-Festival.
1: Ja, das läuft noch bis Juni hinein und da waren gestern am Abend wahre Weltstars aus Österreich auf der Bühne. Gruder und Dorfmeister nämlich. Die haben vor 30 Jahren ihr Album DJ Kicks veröffentlicht und millionenfach verkauft. Bekannt sind sie unter anderem für Coverversionen von Stars wie Madonna und unsere Michaela Mondschein war mittendrin in der Partymeute.
0: Und mittendrin in der Partymeute war auch der Christian Rosenzopf. Wir haben gerade berichtet von Bubbles at the Lake in Felden, aber nicht nur dort war er unterwegs mit ihm dabei.
1: Musiktechnisch völlig anders als bei Gruder und Dorfmeister. Es waren nämlich 25 Blasmusikgruppen auf einem Fleck versammelt, nämlich in Großkirchheim, wo die örtliche Trachtenkapelle 170-Jahr-Jubiläum gefeiert hat. Und das war ein wahres Klangfeuerwerk, das wir heute in der Sendung zeigen werden.
0: Das und mehr heute in Kärnten heute 19 Uhr mit Bernd Radler. Danke für die
1: Bis
0: Vorschau.
1: Später.
0: Bis später. Sicher unterwegs mit Radio Kärnten 17.33 Uhr und da ist alles ruhig. Gute Fahrt wünschen wir.
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2: 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Und jetzt hören Sie bei uns Musik von Marc Forster.

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0: Die kommen wir jetzt zum Showbiz in Los Angeles.
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0: Mit Harold Faltermeier, Komponist und Musikproduzent, der jahrzehntelang in Hollywood mit Regisseuren für Filmmusik und Co. zusammengearbeitet hat. Der gebürtige Münchner gilt als Vorreiter für den 80er Synthesizer Sound. Stichwort Beverly Hills Cop. Aber das glitzernde Showbiz in Los Angeles alleine, das hat Faltermeier nicht erfüllt.
2: Wer mich wirklich kennt, weiß, dass ich also neben sicherlich Glamorous Hollywood und so weiter auch ein unglaublicher Bergmensch und naturverbundener Mensch bin. Und so kommt es natürlich auch, dass mir das Los Angeles irgendwann auf den Kopf gefallen ist auch und ich mir in Deutschland ein Studio gebaut habe, weil ich einfach mehr auch in Deutschland sein wollte. Und ich wollte natürlich wieder mehr in den Bergen sein. Ich bin ein begeisterter Fischer, Jäger und Bergsteiger. Und mein Traum war immer, ein Anwesen haben irgendwo in den Bergen. Ja, und so kam es irgendwann mal, dass ich ein Angebot, was ich nicht ausschlagen konnte, wahrgenommen habe. Und seitdem sind wir auch mit großer Freude hier an der Hochrindel und genießen die Berge, genieße das Bergsteigen hier und das Wandern und ab und zu mal jagen gehen und so weiter. Das ist für mich ein Lebensgefühl, was ich nie missen möchte. Für mich wichtig und es gehört für mich auch zur Balance des städtischen Lebens, ein ländliches Leben. Ich kann nicht nur in der Stadt sein, ich kann aber auch nicht immer nur am Land sein. Es muss eine gesunde Balance sein. Ja. Aber so war es eben auch dann bei uns in München mit dem Studio. Ich wollte nicht mehr nur in Los Angeles arbeiten, ich wollte auch in Deutschland arbeiten und bei uns zu Hause. Und da gab es auch damals einen wunderbaren Film, der hieß Running Man mit Arnold Schwarzenegger. Und ich bekam das Angebot, die Filmmusik zu schreiben. Der Film war eigentlich schon fertig und sie hatten auch Musik, aber es gefiel irgendwie nicht. Es musste eine andere Musik her. Und es war wunderbar, weil der Film war vollkommen fertig geschnitten. Es war zum ersten Mal in meinem Leben nicht mehr die Strichmännchen mittendrin oder Missing Scenes, wo man sich dann irgendwas vorstellen muss oder fehlende Synchronisationen. Es war ein absolut fertiger Film. Und das Studio in München war noch nicht ganz fertig gebaut. Es hat dann noch an allen Ecken und Enden baumäßig gekantet. So haben wir Folgendes gemacht, wir haben im Anwesen in München haben wir die Fensterscheibe aus dem Wohnzimmer raus und haben das ganze Studio-Equipment, das war bereits da, ins Wohnzimmer verbaut, die Scheibe wieder rein und haben dort Running Man produziert. Ja. Ich musste nur meiner damaligen Frau versprechen, dass ich dann hinterher das Wohnzimmer wirklich renoviere, habe ich dann auch getan. Und es war wirklich eine tolle Filmmusik und es gab ein Lied, ein Titellied auch dafür, das ich auch geschrieben und produziert habe mit John Parr, Restless Heart.

0: Das war das Radio Kärnten Wochenende. Heute mit mir, Patricia Jordan. Ich wünsche noch ein schönes Pfingstwochenende und gute Unterhaltung mit dem Programm von Radio Kärnten. Ich freue mich aufs nächste Mal mit Ihnen. Alles Liebe, bis dahin.
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2: Im Studio Andreas Lechner. US-Präsident Donald Trump hat wieder einmal Fortschritte in den Verhandlungen über ein Ende des Iran-Krieges angekündigt. Ein endgültiger Durchbruch sei aber noch nicht gelungen, sagt US-Außenminister Marco Rubio. Das Abkommen soll unter anderem eine Öffnung der Straße von Hormuz vorsehen, hieß es in Washington. Viele andere Fragen sind aber noch offen, deshalb will man in Teheran nicht von einem Durchbruch sprechen, berichtet ORF-Iran-Korrespondentin Rosa Lyon.
3: Seit heute früh betonen Vertreter der Islamischen Republik, dass in den Entwürfen kein Wort zum angereicherten Uranvorrat enthalten ist. Und es heißt, dass iranische eingefrorene Gelder freigegeben werden sollten.
4: They say the money of Iran should, the blocked money should be released.
3: Der Politologe Mohammad meint, es sei zu früh, um zu beurteilen, ob es ein Abkommen geben wird. Noch sind viele Fragen offen. Wenn es zu einem verlängerten Waffenstillstand kommt und die Wiederaufnahme der Verhandlungen vereinbart wird, so ist und bleibt alles höchst fragil.
2: Für Muslime weltweit beginnt morgen der diesjährige Hadsch, die große Pilgerreise nach Mekka in Saudi-Arabien. Wie saudi-arabische Medien berichten, sind bereits jetzt rund 1,5 Millionen Pilger aus aller Welt in Mekka eingetroffen. Die Menschen hätten sich vom Krieg im Nahen Osten nicht abhalten lassen, wie es heißt. Der Hadsch gehört zu den 5 Säulen des Islam. Jeder fromme Muslim, der gesund ist und es sich leisten kann, ist angehalten, mindestens einmal im Leben an der Pilgerfahrt teilzunehmen. Zu einem Großeinsatz ist es am Nachmittag am Längsee im Bezirk St. Veit an der Glan in Kärnten gekommen. Wasserrettung, Polizei und Feuerwehr wurden gerufen, um nach einem vermissten Schwimmer zu suchen. Der 22-jährige Mann wurde schließlich nach 40 Minuten gerettet und in kritischem Zustand ins Klinikum Klagenfurt geflogen, berichtet die Landespolizeidirektion. Weitere Details sind noch nicht bekannt. Bei den French Open in Paris sind Österreichs Tennisdebütantinnen ausgeschieden, sowohl für Sinia Kraus als auch für Lili Tager, ist bereits in der ersten Runde Endstation. Christoph Ott.
5: Tager, die im Vorjahr noch bei den Juniorinnen gewonnen hat, verliert bei ihrem Major-Auftakt in etwas mehr als 2 Stunden mit 3:6, 6:3 und 4:6 gegen die als Nummer 32 gesetzte Chinesin Wang Xinyu.
6: Ich glaube, ich wollte am Anfang alles ein bisschen zu sehr kontrollieren und sagen wir so, habe nicht mein Spiel ein bisschen gehen lassen. Aber ich glaube, man lernt daraus, wie man natürlich das nächste Mal in gewisse Situationen damit umgeht.
5: Auch Sinia Kraus, die sich erfolgreich durch die Quali gespielt hat, muss sich in der ersten Runde der Weltranglisten 11. Belinda Bencic aus der Schweiz klar in 2 Sätzen mit 2:6 und 3:6 geschlagen geben. Kann aber viel von dem Match im größten Sandplatzstadion der Welt mitnehmen.
7: Das war ein tolles Match. Ich habe mich super gefühlt. Ich meine, ich habe trotzdem 3 Matches hier gewonnen und es sind auf jeden Fall die Matches auch, die ich brauche. Das, was ich heute da gespielt habe und die mir in Zukunft sicher helfen werden.
5: Morgen steigen dann mit Anastasia Potapova, Julia Grape und Juri Rodionov 3 weitere ÖTV-Asse bei den French Open in das Turniergeschehen ein.
2: Das waren die Nachrichten mit Andreas Lechner. Das Wetter.
8: Bis zu 32 Grad sind heute gemessen worden. Auch morgen, am Pfingstmontag, wird es bis zu 32 Grad heiß bei uns. Einzelne Schauerzellen ziehen in diesen Stunden vor allem über Ober- und Niederösterreich hinweg. Im Gebirge können weitere auftauchen mit Blitz und Donner. Noch vor Mitternacht verschwinden sie wieder. Morgen wird es erneut sommerlich, diesmal aber stabil sein. Auf den Bergen sowie im Osten, vom Weinviertel bis zur südlichen Steiermark, frischt wieder mäßiger bis lebhafter Nordwind auf. So viel zum Wetter von Manfred Bauer.
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9: Einen schönen Sonntagabend zu einem Überblick vom Sport. Und wir schauen zuerst zur Eishockey-Weltmeisterschaft in die Schweiz. Da hat Österreich gestern Abend ja den vorzeitigen Einzug in das Viertelfinale verpasst. Die Mannschaft von Teamchef Roger Bader verliert mit 2:6 gegen Deutschland.
10: Ja, die ersten 30 Minuten waren gut, da waren wir absolut auf Kurs. Hat alles gestimmt, die Struktur im Spiel, die Zweikämpfe, die Chance, die wir erarbeitet haben. Erster Drittel war solid, nachher auch war es gut. Also ich bin mit den ersten 30 Minuten durchaus zufrieden. Es war genau genauso, wie wir es wollten. Wir haben ein bisschen gehadert, dass beim ersten Tor der Deutschen das Offside aufgehoben wird, aber natürlich muss man mit so etwas immer rechnen. Nachher haben wir einfach Strafen gehabt. Wir haben zwei Strafen gehabt mit Puck über das Plexiglas, dann einfach zu viele. Wir haben im ganzen Spiel nur ein einziges Powerplay gehabt, was ich ein bisschen seltsam finde. 5-6 Penalty-Killing mit 2 Minuten 3-5 und bei solchen Phasen machen dann halt ihre NHL-Spieler schon den Unterschied.
11: Ist das genau Sachen, die so im Spiel dann den Unterschied ausmachen, dass wenn Österreich nicht ganz top on level ist, dass das Deutschland auch eine Nation ist, die das ganz, ganz brutal ausnützt?
10: Ja, also Deutschland ist eine Top-8-Nation, oder? Also müssen wir, wir haben 4 NHL-Spieler dabei, soweit sind wir einfach noch nicht, oder? Aber es ist schon so, wenn wir natürlich ein Penalty-Killing-Verhältnis haben von 1 zu etwa 6, dann hat man es gegen jeden Gegner schwer. Das ist dann schwierig, oder? Und wenn sie dann auf der anderen Seite Leute haben, die noch mit Geduld halt, wir haben phasenweise auch gut Penalty-Killing gespielt, aber nach 1:30 dann müde sein, spielen sie dann irgendwann halt schon uns aus und ihre Top-Leute machen dann die Tore. Ich fand das Resultat natürlich auch zu hoch. Wir haben im Stand von 5:2 entschlossen, den Torhüter rauszunehmen. Das hat das ganze Resultat noch ein bisschen verzerrt. Aber natürlich über 60 Minuten haben die Deutschen verdient gewonnen. Das muss man anerkennen. Es ist einfach in der zweiten 30 Minuten ziemlich viel gegen uns gelaufen.
9: So Teamchef Roger Bader. Bereits heute Abend gibt es aber die erneute Chance, sich für das Viertelfinale zu qualifizieren. Leichter wird es gegen Finnland aber nicht. Dennoch ist VSV-Crack Maximilian Rebernick zuversichtlich.
12: Ja, ich glaube, dass überall was drinnen ist. Wir sind eine gute Truppe, haben eine gute Teamchemie und neuer Gegner, neues Spiel startet von neu.
9: So Maximilian Rebernick. Das Spiel Österreich gegen Finnland gibt es heute ab 20.15 Uhr live in ORF Sport Plus zu sehen. Aktuell laufen bei der Weltmeisterschaft die Spiele Großbritannien gegen Lettland und Dänemark gegen Italien. Um 20.20 Uhr folgt dann auch noch die Partie Slowakei gegen Kanada. Tennis. In Paris sind heute die French Open offiziell eröffnet worden. In der ersten Runde Endstation war dabei für die 18-jährige Osttirolerin Lili Tagger. Tagger schlug sich bei ihrem ersten Auftritt bei einem Grand Slam Turnier aber wacker und unterlag der Nummer 32 der Welt, der Chinesin Wang Xinyu, schließlich in 3 Sätzen mit 3:6, 6:3 und 4:6.
6: Ich glaube, ich wollte am Anfang alles ein bisschen zu sehr kontrollieren und, sagen wir so, habe nicht mein Spiel ein bisschen gehen lassen und vielleicht Fehler akzeptiert. Deswegen glaube ich, als wie hätte ein bisschen die Bremse in der Hand gehabt. Dann den zweiten Satz, wie gesagt, habe ich eben den Weg gefunden und den dritten meine Chancen gehabt, nicht genutzt. Aber ich glaube, man lernt daraus, wie man natürlich das nächste Mal in gewisse Situationen damit umgeht.
9: So Lili Tagger. Nach Hause fahren muss die Osttirolerin aber noch nicht. Sie spielt im Doppel noch mit Sarah Errani. Im Einzel in der ersten Runde ausgeschieden ist auch Sinja Kraus. Die 24-Jährige musste sich der Schweizerin Belinda Bencic mit 2:6 und 3:6 in 2 Sätzen geschlagen geben. Aus österreichischer Sicht geht es dann morgen weiter bei den French Open. Dann trifft Julia Grabher in der ersten Runde auf die Slowakin Rebecca Schramkova und Anastasia Potapova spielt gegen die Neuseeländerin Maya Joint. Bei den Herren spielt Sebastian Ofner morgen gegen den Italiener Luciano Daderi und Juri Rodionov trifft auf den Franzosen Arthur Rinderknecht. Radsport. Vor kurzem zu Ende gegangen ist die 15. Etappe des Giro d'Italia. Über 156 Kilometer ging es heute von Voghera nach Mailand. Den Etappensieg holt sich dabei der Norweger Fredrik Tversnes. Bester Österreicher wird bei der 15. Etappe Tobias Bayer auf Platz 23. Gregor Mühlberger wird 41. Und der Osttiroler Felix Gall landet auf dem 56. Rang und bleibt weiterhin Gesamtdritter. Formel 1. Nach dem Sieg von George Russell im Sprintrennen geht es in Montreal heute mit dem großen Preis von Kanada weiter. Dabei startet der Brite im Mercedes auch aus der Pole Position vor WM-Spitzenreiter Kimi Antonelli und Lando Norris. Das Rennen startet um 22 Uhr. Beachvolleyball. Beim Pro Masters Turnier in Pörtschach fanden bzw. finden heute die Viertelfinalspiele statt. Aus Kärntner Sicht ins Halbfinale geschafft haben es die gebürtigen Feldkirchnerinnen Ronja und Dorina Klinger mit einem 2:0-Sieg gegen Rosa Ahrenberg und Karin Elsner. Im Halbfinale steht auch die Klagenfurterin Magdalena Rabic, die sich mit ihrer Teamkollegin Alexandra Skarupa mit 2:0 gegen Saskia Bisanz und Anna Hammerberg durchsetzen konnte. Leider ausgeschieden sind die Villacherinnen Anja Treilowitsch und Katharina Holzer. Sie mussten nach Führung gegen Katharina Maschabauer und Michaela Wengler WO geben. Bei den Herren kämpfen aus Kärntner Sicht noch Elias Holzinger und Michael Klemen sowie Alexander Huber und Robin Seidel um den Einzug in das Halbfinale. Die Halbfinalspiele und das Finale bei Damen und Herren findet dann morgen statt. Soweit ein Überblick vom Sport. Ich wünsche Ihnen jetzt noch einen angenehmen Sonntagabend mit dem Programm in Radio Kärnten.
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14: Und der wünscht Ihnen einen wunderschönen und angenehmen Sonntagabend. In der ersten halben Stunde unterhalten Sie Nick Kershaw, Elisa, Riff, Andreas Martin, Gigi Anderson und zu Beginn Sportfreunde Stiller. Ich wünsche Ihnen gute Unterhaltung.
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2: Und es geht weiter mit Musik von Savage Garden, Roland Kaiser, den Hollies, Ricky Bovary, der Pepe Linhardt Band, Maite Kelly, Man Without Hats, Jalin und zu Beginn Julian Leblay gemeinsam mit Doxy. Ich wünsche Ihnen gute Unterhaltung.
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1: Im Nachrichtenstudio Markus Langer. In Pakistan sind bei einem Anschlag auf einen Zug mit Soldaten mindestens 30 Menschen getötet worden. Bei der Bombenexplosion im Südwesten des Landes wurden mehr als 100 Personen verletzt. Christian Lininger.
2: Ein Eisenbahnwaggon liegt schwer beschädigt auf dem Dach, ein anderer auf der Seite. Drei weitere stehen noch, sind aber aus den Schienen gesprungen. Dicker Rauch steigt auf und neben den Waggons mehrere völlig ausgebrannte Autos. Auch ein Haus ist eingestürzt. Es muss eine Bombe von gigantischer Sprengkraft gewesen sein, die das in der pakistanischen Stadt Quetta angerichtet hat. Während der Rettungseinsatz noch läuft, bekennt sich die Balochistan Liberation Army zu der Tat, eine bewaffnete Gruppe, die für die Unabhängigkeit der Provinz Balochistan von Pakistan kämpft und immer wieder äußerst blutige Anschläge verübt. Den Zug hat die Gruppe nach eigenen Angaben angegriffen, weil darin Soldaten unterwegs waren, und zwar in einem Selbstmordattentat mit einem mit Sprengstoff gefüllten Auto.
1: Russland hat in der Nacht die Ukraine massiv angegriffen, vor allem die Hauptstadt Kiew. Laut Behörden wurden 4 Menschen getötet und Dutzende verletzt. Zum bereits 3. Mal in diesem Krieg hat Russland die Mittelstreckenrakete Oreshnik eingesetzt. US-Präsident Trump dämpft nun Hoffnungen auf einen raschen Durchbruch bei den Iran-Gesprächen. Er habe seine Unterhändler angewiesen, ein Abkommen nicht zu überstürzen, erklärte Trump auf der Plattform Truth Social. Beide Seiten müssten sich Zeit nehmen, um Fehler zu vermeiden. Gestern hatte Trump noch Fortschritte angedeutet. Nach dem schweren Grubenunglück im Norden Chinas läuft die Suche nach 2 Vermissten. In dem Bergwerk war es am Freitag zu einer schweren Gasexplosion gekommen. Dabei waren mehr als 80 Bergleute getötet worden. Die Zahl der Vermissten war zunächst unklar. Unbekannte Täter sind in das Stadttheater Mödling eingebrochen. Wie Intendant Bruno Max bekannt gab, wurden unter anderem Kostüme aus der laufenden Produktion Der Bockerer gestohlen. Theresa Freudenthaler.
3: Kurz vor der Aufführung am Donnerstag sei den Schauspielerinnen und Schauspielern aufgefallen, dass diverse Kostüme und Kostümteile fehlten, sagt Bruno Max. Man habe die gestohlenen Gegenstände rasch ersetzen können und Anzeige erstattet. Der Intendant geht davon aus, dass die Einbrecher über den Fluchtweg ins Theater gekommen sind. Es dürfte sich aber um keine Profis gehandelt haben, denn die Einbrecher haben einem Posting von Max zufolge gut auswertbare biologische Spuren hinterlassen. Unter den gestohlenen Gegenständen waren unter anderem Wehrmachts- und SS-Uniformteile. Die Schadenssumme beläuft sich auf rund 500 Euro. Das Theater hofft, dass die Versicherung dafür aufkommt. Die Sicherheitsmaßnahmen im Theater wurden durch neue Schlösser, Alarmanlage und Kameras verstärkt.
1: Das waren die Nachrichten mit Markus Langer. Und nun zum Wetter.
4: Erneut sommerlich, aber stabil wird es morgen am Pfingstmontag sein. Derzeit gibt es ja speziell in Ober- und Niederösterreich einzelne, teils gewitterige Schauer. Weitere sind generell im Gebirge möglich, aber noch vor Mitternacht verschwinden sie wieder. Morgen ist mit Frühtemperaturen zwischen 5 Grad im Freiwald und 20 Grad in der Wiener Innenstadt zu rechnen. Am durchweg sonnigen Nachmittag gibt es 26 bis 32 Grad. Dazu weht im Bergland und im Osten wieder mäßiger bis lebhafter Nordwind. So viel zum Wetter von Manfred Bauer.
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6: Nochmals einen schönen und angenehmen Sonntagabend. In der ersten halben Stunde von Immer wieder sonntags unterhalten Sie Joe Esposito, Tina Naderer, Francis Black, Howard Carpendale, Jules, Leonard Eisbrenner, Al Green und Annie Lennox und zu Beginn Luis Miguel. Ich wünsche Ihnen gute Unterhaltung.
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1: Im Krieg der USA gegen den Iran könnte sich die Lage etwas entspannen, denn beide Länder könnten schon bald ein Abkommen über eine 60-tägige Verlängerung einer Waffenruhe unterschreiben, das sagen Medienberichte. In diesen 60 Tagen soll die Straße von Hormus wieder geöffnet werden. Die Straße von Hormus ist eine Meerenge, durch die vor dem Krieg viele Schiffe mit Öl gefahren sind. Der Iran blockiert derzeit allerdings diese Meerenge, daher ist der Ölpreis auf der ganzen Welt sehr hoch. Größter Streitpunkt zwischen den USA und dem Iran ist das iranische Atomprogramm. Die USA, Israel und viele andere Länder wollen nicht, dass der Iran eine Atombombe baut. Das war auch der Grund für den Angriff der USA und Israel auf den Iran. Ein 3 Jahre alter Bub ist gestern in Wien bei einem Unfall schwer verletzt worden. Der Bub ist mit seinem Tretroller am Gehsteig unterwegs gewesen. Bei einer Ausfahrt aus einer Garage ist er allerdings von einem Auto niedergestoßen worden. Der Bub hat dabei sehr schwere Verletzungen am Kopf erlitten. Die Rettung hat den Buben in ein Spital gebracht. In dem Spital ist der Bub dann aber verstorben. Eine Paragleiterin hat in Salzburg sehr großes Glück gehabt. Die 44 Jahre alte Frau war gestern zu Mittag mit ihrem Fluggerät von einem Berg gestartet. Als sie in der Luft die Richtung änderte, stieß sie mit einem kleinen Flugzeug zusammen. Der Pilot hat der Paragleiterin nicht mehr ausweichen können. Die Propeller des Flugzeuges haben den Gleitschirm der Frau beschädigt, deshalb hat sie den Rettungsschirm geöffnet. Die Frau ist zum Glück sicher auf einer Forststraße gelandet, sie ist unverletzt geblieben. Ein Polizeihubschrauber flog die Frau dann zum Flughafen nach Zell am See. Dort hat auch der Pilot seine Maschine sicher gelandet. Er hatte eigentlich einen Rundflug in den Alpen gemacht. Das waren Nachrichten in einfacher Sprache, gelesen von Andreas Lechner.
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3: Und es geht weiter mit Musik von Springtime, Tamara Capella, Reinhard Fendrich, Julio Iglesias, Eva Wallner, Cola und Schnute, Mark Medlock, Puppo und zu Beginn Bagage. Ich wünsche Ihnen gute Unterhaltung.
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1: Im Nachrichtenstudio Markus Langer. Die sogenannte Geräte-Retterprämie wird offenbar stark genutzt. Das Umweltministerium spricht von großem Interesse für die Förderaktion. Wer ein defektes Elektrogerät hat, kann die Prämie seit Anfang des Jahres beantragen. Die künftige Finanzierung muss aber in der Regierung noch verhandelt werden. Hanna Sommersacher.
2: Ob streikende Kaffeemaschine oder kaputte Waschmaschine. Seit Jänner kann man die neue Geräte-Retterprämie beantragen, das Nachfolgemodell zum Reparaturbonus. Mit rund 30 Millionen Euro pro Jahr fördert der Staat die Reparatur von Elektrogeräten, die Hälfte der Kosten, maximal 130 Euro pro Gerät. Das Angebot werde stark genutzt. Knapp 100.000 Geräte seien bereits repariert worden. Vor allem Kaffeemaschinen, Waschmaschinen und Geschirrspüler, sagt Umweltminister Norbert Totschnig, ÖVP. Doch wie es mit der Finanzierung weitergeht, lässt der Minister offen.
3: Wir müssen genau anschauen, wie wir die Finanzierung für die nächsten Jahre sichern. Da steht alles zur Diskussion, aber ich bitte in dem Fall abzuwarten, bis die Budgetrede gehalten ist.
2: Somit ist noch unklar, ob die Geräteretterprämie die Einsparungen im Budget überdauern wird.
1: Alle Menschen in Wien sollen künftig eine Paketbox ganz in ihrer Nähe haben. Das ist eines der Ziele im sogenannten Masterplan Urbane Logistik, der kürzlich im Wiener Gemeinderat beschlossen worden ist. Das von den Wiener Stadtwerken koordinierte Nextbox-Netzwerk soll dazu in den nächsten Jahren stark wachsen. In Pakistan sind bei einem Bombenanschlag auf einen Zug mit Soldaten mindestens 30 Menschen getötet worden. Es gibt mehr als 100 Verletzte. Eine Separatistengruppe bekannte sich zu der Tat. In Zentralafrika breitet sich das Ebola-Virus weiter aus. In der Demokratischen Republik Kongo gibt es, nach Angaben der Weltgesundheitsorganisation WHO, bereits 200 mutmaßliche Todesfälle. Die Formel-1-Weltmeisterschaft geht heute Abend mit dem Großen Preis von Kanada weiter. Die Mercedes-Piloten George Russell und Kimi Antonelli sind dabei klare Favoriten, Gerhard Prohaska.
4: Ja, zuerst hat George Russell den Sprint gewonnen, danach hat er sich die Pole Position geschnappt. Der Brite ist auf seiner Lieblingsstrecke eine Macht.
5: Nice work, nice work.
4: Yeah! Der WM-führende Kimi Antonelli, der hat sich zumindest gestern die Zähne ausgebissen und lauert auf Rang 2.
6: George is super strong here, so definitely it's gonna be a tight fight.
4: Dahinter in Reihe 2 stehen die beiden McLaren, dritter Weltmeister Lando Norris, vierter Oscar Piastri, fünfter Lewis Hamilton und sechster Max Verstappen, für den der prognostizierte Regen der einzige Strohhalm ist.
7: Ich glaube, er wird schon für Chaos geben.
4: Los geht's in Montreal um 22 Uhr.
1: Das waren die Nachrichten mit Markus Langer. Und nun zum Wetter.
8: Ein Hochdruckgebiet mit Zentrum über den Benelux-Staaten garantiert ganz Österreich einen sommerlichen und stabilen Pfingstmontag. Noch sind einzelne Schauerzellen unterwegs. Sie ziehen von Nord nach Süd und verschwinden rasch wieder. Die Temperaturen gehen über Nacht auf 20 bis 10 Grad zurück. Im Freiwald wird es kühler. Morgen ist es durchweg sonnig, teils diesig, mit 26 bis 32 Grad am Nachmittag und 13 bis 17 in 2000 Meter. Im Bergland und im Osten wird der Wind erneut mäßig bis lebhaft. So viel zum Wetter von Manfred Bauer.
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11: Und in der ersten halben Stunde unterhalten Sie Sarah Connor, The Spacials, Stefan Waggershausen und Alice, Michael Bublé und Meghan Trainor, Eric Clapton, Kavina und zu Beginn Fabrizio De André. Ich wünsche Ihnen gute Unterhaltung.
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2: Und es geht weiter mit den Beach Boys. Oliver Haid, Marcella Bella, Udo Jürgens, Blondie, McCann, Taylor Swift, Andreas Gabalier, Herb Alpert und zu Beginn der Eurythmics. Ich wünsche Ihnen gute Unterhaltung.
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1: Im Nachrichtenstudio Markus Langer. Für Millionen Muslime beginnt der Hadsch, die große Pilgerreise nach Mekka. Die Sicherheitsvorkehrungen in Saudi-Arabien sind enorm. Sandra Sabo.
2: Für muslimische Gläubige ist der Hadsch eine Pflicht, unter der Voraussetzung, dass man die Reise finanziell und körperlich leisten kann. 1,6 Millionen Menschen haben im vergangenen Jahr daran teilgenommen. Vor den Corona-Jahren waren es fast 1 Million mehr. Saudi-Arabien legt fest, aus welchem Land wie viele Menschen einreisen dürfen. Aus Österreich sollen es laut einem Reiseveranstalter rund 800 Personen sein. Die islamische Theologin Irem Kurt von der Uni Wien sagt,
3: vor allem wenn es gläubige Muslime sind, die den Glauben wirklich auch sehr fromm ausleben, ist das der Ort, wo eben der Koran herabgesandt wurde, wo der Prophet gewirkt hat.
2: Der Hadsch endet heuer am Freitag. In den vergangenen Jahren haben immer wieder Massenpaniken und Terroranschläge für viele Tote während des Hadsch gesorgt.
1: Eine Weiterführung der sogenannten Geräteretterprämie im nächsten Jahr steht noch nicht fest. Umweltminister Trotschnik verweist darauf, dass dies noch beim Budget verhandelt wird. Seit Anfang des Jahres sind bereits fast 100.000 Reparaturbons eingelöst worden. Nach den Parlamentswahlen in Zypern liegen die Konservativen der demokratischen Gesamtbewegung in Führung. Sie kommen auf etwa 27%. Die politische Macht liegt laut Verfassung aber beim Staatsoberhaupt, das direkt vom Volk gewählt wird. Am Lenksee in Kärnten ist es zu einem tödlichen Badeunfall gekommen. Ein in St. Veit lebender 22-jähriger Rumäne erlitt beim Schwimmen einen Schwächeanfall. Nach 40 Minuten wurde er aus 14 Metern Tiefe geborgen. Für ihn kam jede Hilfe zu spät. In Wien-Landstraße ist vergangene Nacht ein Brand in einem Wohnhaus in der Schlachthausgasse ausgebrochen. Katharina Pawlowski.
4: Als die Feuerwehr gegen 1 Uhr früh am Einsatzort in der Schlachthausgasse eintrifft, schlagen bereits Flammen aus den Fenstern der brennenden Wohnung und des vorgelagerten Ganges. Das Stiegenhaus ist verraucht. Hausbewohnern in den darüberliegenden Stöcken ist deshalb der Fluchtweg abgeschnitten. Durch herabfallende Teile hat sich der Brand bereits auf eine Terrasse im Erdgeschoss ausgebreitet. Während dem 61-jährigen Mieter die Flucht aus der Brandwohnung gelingt, sind seine 60-jährige Frau und ihr Hund von den Flammen eingeschlossen. Die Feuerwehr schafft es schließlich, sie aus der Gefahrenzone zu bringen. Auch weitere Hausbewohner werden mit Fluchtfiltermasken ins Freie gebracht. Nach 3 Stunden ist der Brand gelöscht. Die 60-jährige Frau und ihr Mann werden mit einer leichten Rauchgasvergiftung ins Spital gebracht. Die Brandursache ist noch unklar.
1: Das waren die Nachrichten mit Markus Langer. Und nun zum Wetter.
5: Bis zu 32 Grad heiß geworden ist es heute in Kärnten im Lavanttal. Auch morgen am Pfingstmontag gibt es bis zu 32 Grad bei uns in Österreich. 13 bis 17 Grad in 2000 Meter Seehöhe. Im Gegensatz zu heute garantiert ein Hochdruckgebiet mit Zentrum über den Benelux-Staaten auch dem Norden unseres Landes durchwegs stabiles Wetter. Auf den Bergen sowie ganz im Osten, vom Weinviertel bis zur südlichen Steiermark, frischt im Laufe des Tages wieder mäßiger bis lebhafter Nordwind auf. So viel zum Wetter von Manfred Bauer.
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7: Nochmals einen schönen und angenehmen Sonntagabend. In der ersten halben Stunde unterhalten Sie Marco Mengoni, Josh, Peter Blakely, David Dundas, Edmund, Gary Rafferty, Milky Chance und Jack Johnson und zu Beginn SDS. Ich wünsche Ihnen gute Unterhaltung.
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2: Und es geht weiter mit Musik von Roger Whittaker, Vicky Leandros, Riccardo Fuli, Esther Graf, Billy Joel, Fool's Garden, Nicole, Adriano Celentano und zu Beginn The Beatles. Ich wünsche Ihnen gute Unterhaltung.
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1: Im Nachrichtenstudio Markus Langer. Russland hat die Ukraine vergangene Nacht massiv angegriffen, vor allem die Hauptstadt Kiew. Zum bereits dritten Mal in diesem Krieg hat Russland die Mittelstreckenrakete Oreschnik eingesetzt. Christian Lininger.
2: Um 1 Uhr Nacht beginnt das Dauerbombardement auf Kiew. Wohnhäuser, Schulen, Einkaufszentren, ein Markt, ein Museum, eine U-Bahn-Station werden getroffen. Und auch der berühmte Maidan-Platz im Zentrum, die Residenz des albanischen Botschafters, das Radio- und Fernsehstudio der ARD. Von 4 Toten und mehr als 80 Verletzten berichten die Behörden. Der ukrainische Präsident Volodymyr Zelensky gibt, als er die Schäden sieht, die Zurückhaltung auf.
3: Just crazy assholes.
2: Verrückte Arschlöcher sind das, sagt er. 600 Drohnen und 90 Raketen und Marschflugkörper hat Russland abgefeuert. Die Stadt Bila-Zerkva wurde von einer besonders zerstörerischen Waffe getroffen, von der Mittelstreckenrakete Oreschnik, die schneller und größer als die meisten der sonst eingesetzten Kurzstreckenraketen und überdies mit Mehrfachsprengköpfen ausgerüstet ist. Was genau von ihr beschädigt wurde, ist noch unklar.
1: US-Präsident Trump dämpft nun Hoffnungen auf einen raschen Durchbruch bei den Iran-Gesprächen. Er habe seine Unterhändler angewiesen, ein Abkommen nicht zu überstürzen, erklärte Trump auf der Plattform Truth Social. Beide Seiten müssten sich Zeit nehmen, um Fehler zu vermeiden. Nach den Parlamentswahlen in Zypern liegen die Konservativen der demokratischen Gesamtbewegung in Führung. Sie kommen auf etwa 27%. Die politische Macht liegt laut Verfassung aber beim Staatsoberhaupt, das direkt vom Volk gewählt wird. In Pakistan sind bei einem Anschlag auf einen Zug mit Soldaten mindestens 30 Menschen getötet worden. Es gibt mehr als 100 Verletzte. Eine Separatistengruppe bekannte sich zu dem Anschlag. 1,5 Millionen Muslime treten derzeit den Hadsch, die große Pilgerreise nach Mekka, an. Die Sicherheitsvorkehrungen in Saudi-Arabien sind enorm. Jeder Muslim ist angehalten, mindestens einmal im Leben an der Pilgerfahrt teilzunehmen, wenn er gesundheitlich und wirtschaftlich dazu in der Lage ist. In Zentralafrika breitet sich Ebola weiter aus. Uganda meldet 5 bestätigte Fälle. In der Demokratischen Republik Kongo gibt es nach WHO-Angaben bereits 200 mutmaßliche Todesfälle. Veronika Filitz.
4: Ganzkörperanzug, Handschuhe, Maske mit Visier. Aus Angst vor einer Ansteckung längst Alltag für die Pfleger und Ärztinnen in Goma im Osten des Kongo. Mehr als 860 Verdachtsfälle gibt es mittlerweile landesweit und 200 Todesfälle. Das sind mehr als 100 Ebola-Infektionen und gut 30 Todesfälle mehr als am Vortag. Und die Weltgesundheitsorganisation geht überhaupt von weit höheren Zahlen aus, weil der Ebola-Ausbruch wochenlang unbemerkt geblieben ist und nicht alle Fälle gemeldet werden. So ist es keine echte Überraschung, dass es auch im Nachbarland Uganda schon 5 bestätigte Fälle gibt. Das Ebola-Virus hat indirekt auch die Fußball-WM erreicht. Das kongolesische Team soll sich vor der Weltmeisterschaft 21 Tage lang isolieren, fordert der Gastgeber USA. Sonst könnte die Einreise verweigert werden. Auch aus Angst vor einer Ansteckung.
1: Und wir kommen zum Sport, heute mit Christoph Ott.
5: Bei der Eishockey-Weltmeisterschaft in der Schweiz spielt Österreich derzeit gegen Finnland. Nach 2 Dritteln liegen die Österreicher gegen die bei dieser WM noch ungeschlagenen Finnen bereits mit 0:4 zurück. Radprofi Felix Gall kommt bei der 15. Etappe beim Giro d'Italia mit dem Hauptfeld als 56. ins Ziel und bleibt damit in der Gesamtwertung unverändert Dritter. Der Tagessieg geht an den Norweger Fredrik Dvaršnes. Beim Mountainbike-Weltcup im tschechischen Nové Mesto gewinnt Laura Stieger den olympischen Cross-Country-Bewerb vor der Schwedin Jenny Rieswetz und der Schweizerin Sina Frey. In der WHA der Handballliga der Frauen lautet das Finale zum 7. Mal in Serie Hypo Niederösterreich gegen Watt Atzgersdorf. Die Niederösterreicherinnen gewinnen das Halbfinalrückspiel gegen die MGA Pfeifers mit 35:23. Atzgersdorf schlägt Tulln im Rückspiel mit 29:21. Die Best-of-Three-Finalserie startet dann am Donnerstag. Und in diesen Augenblicken startet der Formel 1 Grand Prix in Montreal. Von der Pole-Position geht Mercedes-Pilot George Russell vor seinem Teamkollegen Kimi Antonelli und den McLaren-Piloten Norris und Piastri ins Rennen.
1: Das waren die Nachrichten mit Markus Langer. Und nun zum Wetter.
6: Ein heißer und stabiler Pfingstmontag steht in ganz Österreich bevor. In diesen Stunden klingen letzte Schauer, die über Oberösterreich südwärts ziehen, ab. Die Temperaturen gehen bis morgen früh auf 20 bis 10 Grad zurück. Im Freiwald und in einzelnen Tälern wird es kühler. Morgen ist es durchweg sonnig, teilweise diesig. Und am Nachmittag gibt es 26 bis 32 Grad, in 2000 Meter 13 bis 17 Grad. Dazu kommt im Bergland und im Osten neuerlich mäßiger bis lebhafter Nordwind. So viel zum Wetter von Manfred Bauer.
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8: Und in der ersten halben Stunde unterhalten sie Michael Russ und die Meierin, Gianna Nannini, Cher, Patrick Jouvet, Robbie Williams, Ina Regen und zu Beginn Smokey. Ich wünsche Ihnen gute Unterhaltung.
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2: Und es geht weiter mit Musik der Seher. Bruno Ferrara, Nat King Cole, Wolfgang Petri, Julian Leblay, Xavier Rudd, Gerald Gaugeler, Orleans und zu Beginn Elton John. Ich wünsche Ihnen gute Unterhaltung.
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1: Im Nachrichtenstudio Markus Langer. US-Präsident Trump dämpft nun Hoffnungen auf einen raschen Durchbruch bei den Iran-Gesprächen. Auch im Iran äußert man sich zurückhaltend, ORF-Korrespondentin Rosa Leyen.
2: Seit heute früh betonen Vertreter der Islamischen Republik, dass in den Entwürfen kein Wort zum angereicherten Uranvorrat enthalten ist. Und es heißt, dass iranische eingefrorene Gelder freigegeben werden sollten.
3: They say the money of Iran the blocked money should be released.
2: Der Politologe Mohammad meint, es sei zu früh, um zu beurteilen, ob es ein Abkommen geben wird. Noch sind viele Fragen offen. Wenn es zu einem verlängerten Waffenstillstand kommt und die Wiederaufnahme der Verhandlungen vereinbart wird, so ist und bleibt alles höchst fragil.
1: Russland hat in der Nacht die Ukraine massiv angegriffen, vor allem die Hauptstadt Kiew. Laut Behörden wurden 4 Menschen getötet und Dutzende weitere verletzt. Die Causa um eine irrtümlich entfernte Gebärmutter dürfte vor Gericht fortgesetzt werden. Die Vergleichsverhandlungen mit dem Kepler Uniklinikum Linz sind laut Rainer Hable, dem Anwalt der betroffenen Frau, gescheitert. Elisabeth Hufnagel.
4: Das Kuck streite weiterhin seinen Fehler ab, sagt Rainer Hable. Seine Mandantin werde als bedauerlicher Einzelfall gehandelt und soll mit 70.000 Euro abgespeist werden. Ein Hoffnungsschimmer für seine Mandantin wäre die Möglichkeit einer Gebärmuttertransplantation. Die Kosten dafür solle das Krankenhaus übernehmen. Seiner 30-jährigen Mandantin ist im August letzten Jahres irrtümlich die gesunde Gebärmutter entfernt worden. Zuvor ist bei der Frau durch eine verunreinigte Gewebeprobe Krebs diagnostiziert worden. Nach der OP ist festgestellt worden, dass sie gesund war.
1: Bei den Tennis French Open müssen sich die Österreicherinnen Lilli Tagger und Sinja Kraus bei ihrem Grand Slam Debüt bereits in der ersten Runde geschlagen geben. Christoph Ott.
5: Tagger, die im Vorjahr noch bei den Juniorinnen gewonnen hat, verliert bei ihrem Major-Auftakt in etwas mehr als 2 Stunden mit 3:6, 6:3 und 4:6 gegen die als Nummer 32 gesetzte Chinesin Wang Xinyu.
6: Ich glaube, ich wollte am Anfang alles ein bisschen zu sehr kontrollieren und sagen wir so, habe nicht mein Spiel ein bisschen gehen lassen. Aber ich glaube, man lernt daraus, wie man natürlich das nächste Mal in gewisse Situationen damit umgeht.
5: Auch Sinja Kraus, die sich erfolgreich durch die Quali gespielt hat, muss sich in der ersten Runde der Weltranglisten 11. Belinda Bencic aus der Schweiz klar in 2 Sätzen mit 2:6 und 3:6 geschlagen geben, kann aber viel von dem Match im größten Sandplatzstadion der Welt mitnehmen.
7: Das war ein tolles Match. Ich habe mich super gefühlt. Ich meine, ich habe trotzdem 3 Matches hier gewonnen und es sind auf jeden Fall die Matches auch, die ich brauche, das, was ich heute da gespielt habe und die mir in Zukunft sicher helfen werden.
5: Morgen steigen dann mit Anastasia Potapova, Julia Grape und Juri Rodionov 3 weitere ÖTV-Asse bei den French Open in das Turniergeschehen ein.
1: Das waren die Nachrichten mit Markus Langer. Und nun zum Wetter.
8: Auf den heißen Pfingstsonntag mit einzelnen Regenschauern folgt ein heißer Pfingstmontag ganz ohne Regenschauer oder Gewitter. Es ist ein Hochdruckgebiet mit Zentrum über den Benelux-Staaten, das auch dem Norden unseres Landes durchwegs stabiles Wetter garantiert. Die Luft erwärmt sich morgen auf 26 bis 32 Grad. In 2000 Meter Seehöhe gibt es 13 bis 17 Grad. Dazu kommt im Bergland und im Osten neuerlich mäßiger bis lebhafter Nordwind. So viel zum Wetter von Manfred Bauer.
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11: Und in der ersten halben Stunde von Immer wieder sonntags unterhalten Sie Max Giesinger. Hot Chocolate, Rico Sanchez, Bernd Klüver, In Mood, gemeinsam mit Juliette, Tim Schuh, Johannes Oerding und zu Beginn Sister Sledge. Ich wünsche Ihnen gute Unterhaltung.
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3: Und es geht weiter mit Musik von Lindsay de Ball, Waterloo and Robinson, Eduardo Penato, Caro Fuchs, In Excess, den Schürzenjägern, José Hernández, Donna Luis und zu Beginn Nick B. Ich wünsche Ihnen gute Unterhaltung und eine gute Nacht.
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2: Heute ist Montag, der 25. Mai, im Nachrichtenstudio Markus Langer. In der Koalition gibt es weiterhin unterschiedliche Positionen zur Karenzregelung. Während die SPÖ auf Änderungen drängt und Väter mehr in die Pflicht nehmen will, zeigt sich die ÖVP skeptisch und untermauert dies mit einer aktuellen Umfrage. Felix Nowak.
3: Nur ein Viertel der Befragten will eine gesetzliche Verpflichtung, die Karenz halbe-halbe zwischen beiden Eltern aufzuteilen. Das ergibt eine Online-Umfrage des Demox-Instituts, die die ÖVP in Auftrag gegeben hat. Demnach ist der Anteil bei den Männern mit 28% sogar höher als bei den Frauen mit 20%. Männer sprechen sich also noch eher für eine 50-50-Verpflichtung aus. Familienministerin Bauer, ÖVP, pocht auf Wahlfreiheit und den Ausbau der Kinderbetreuung. Eine sofortige Halbe-Halbe-Verpflichtung fordert allerdings auch SPÖ-Frauenministerin Holzleitner nicht. Längerfristig soll es für sie aber in diese Richtung gehen. Bisher konnte sich die Regierung in dieser Sache nur auf eine Arbeitsgruppe einigen.
2: Die sogenannte Geräte-Retterprämie wird offenbar stark genutzt. Die künftige Finanzierung muss aber noch verhandelt werden. Hanna Sommersacher.
4: Ob streikende Kaffeemaschine oder kaputte Waschmaschine. Seit Jänner kann man die neue Geräte-Retterprämie beantragen, das Nachfolgemodell zum Reparaturbonus. Mit rund 30 Millionen Euro pro Jahr fördert der Staat die Reparatur von Elektrogeräten. Die Hälfte der Kosten, maximal 130 Euro pro Gerät. Das Angebot werde stark genutzt. Knapp 100.000 Geräte seien bereits repariert worden. Vor allem Kaffeemaschinen, Waschmaschinen und Geschirrspüler, sagt Umweltminister Norbert Totschnig, ÖVP. Doch wie es mit der Finanzierung weitergeht, lässt der Minister offen.
5: Wir müssen genau anschauen, wie wir die Finanzierung für die nächsten Jahre sichern. Da steht alles zur Diskussion, aber ich bitte in dem Fall abzuwarten, bis die Budgetrede gehalten ist.
4: Somit ist noch unklar, ob die Geräteretterprämie die Einsparungen im Budget überdauern wird.
2: US-Präsident Trump dämpft nun Hoffnungen auf einen raschen Durchbruch bei den Iran-Gesprächen. Beide Seiten müssten sich Zeit nehmen, um Fehler zu vermeiden, meinte Trump. Russland hat vergangene Nacht die Ukraine massiv angegriffen, vor allem die Hauptstadt Kiew. Laut Behörden wurden 4 Menschen getötet und Dutzende weitere verletzt. Nach den Parlamentswahlen in Zypern liegen die Konservativen in Führung. Sie kommen auf etwa 27%. Die politische Macht liegt laut Verfassung aber beim Staatsoberhaupt. Mercedes-Pilot Kimi Antonelli gewinnt den Formel-1 Grand Prix von Kanada. Sein Teamkollege und Sprintsieger George Russell ist ausgeschieden. Gerhard Prohaska.
6: Ja, 30 Runden lang hat sich der 19-jährige Jungster einen erbitterten Kampf mit seinem Teamkollegen George Russell geliefert. Dort mehrfach die Führung gewechselt, da war man mehrfach knapp dran an einer Kollision. Dann stoppt Russell im Motorschaden und damit war der Weg frei für Kimi Antonelli, der im 5. Rennen der Saison den 4. Sieg feiert.
7: Yeah, thank you everyone. The way I wanted to win. Yeah, we'll take it.
6: Lewis Hamilton wird im Ferrari starker Zweiter vor Max Verstappen im Red Bull, 4. Charles Leclerc und 5. Hadjar. In der Weltmeisterschaft hat Antonelli jetzt schon 43 Punkte Vorsprung auf Russell.
2: Das waren die Nachrichten mit Markus Langer. Und nun zum Wetter.
8: Ein heißer und stabiler Pfingstmontag steht in ganz Österreich bevor. Es ist ein Hochdruckgebiet mit Zentrum über den Benelux-Staaten, das auch dem Norden unseres Landes durchwegs stabiles Wetter garantiert. Mit Frühtemperaturen von 5 Grad im Freiwald und 20 Grad in der Wiener Innenstadt ist zu rechnen und mit Höchstwerten von 26 bis 32 Grad. Auf den Bergen sowie im Osten, vom Weinviertel bis zur südlichen Steiermark, frischt wieder mäßiger bis lebhafter Nordwind auf. So viel zum Wetter von Manfred Bauer.
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1: Im Studio Daniel Teissel. Es ist 1 Uhr. Wählen mit 16 hat sich in Österreich bewährt. Seit 18 Jahren dürfen an Wahltagen auch 16-Jährige ihre Stimme abgeben. Damalige Zweifel, dass junge Menschen sich zu wenig für Politik interessieren würden, haben sich im Laufe der Jahre nicht bestätigt, berichtet Tanja Malle.
2: Österreich war 2008 Vorreiter beim Wählen ab 16. Zweifel daran, ob junge Menschen reif genug dafür sind, können Studien mittlerweile ausräumen. Silvia Kritzinger vom Institut für Staatswissenschaft der Uni Wien.
3: Also grundsätzlich kann man sagen, seit wir das seit 2008 immer wieder uns anschauen, dass tatsächlich die jungen Menschen wissen, welche Partei jene Partei ist, die sie am besten repräsentiert und diese politische Reife durchaus gegeben ist.
2: Die Hoffnung, dass die Wahlalterssenkung dafür sorgt, dass junge Menschen dauerhaft an Wahlen teilnehmen und sich so die Wahlbeteiligung nachhaltig erhöhen wird, hat sich nicht erfüllt. Soll heißen,
3: dass sozusagen Personen, die das erste Mal mit 16 zur Wahl gegangen sind, nicht weniger oder mehr Wahlbeteiligung langfristig als solches aufweisen.
2: So Forscherin Kritzinger.
1: Die Zahl der Ebola-Verdachtsfälle im Kongo steigt erneut. Laut Weltgesundheitsorganisation auf mehr als 900. Die Eindämmung gestaltet sich schwierig, da es für den aktuellen Virusstamm weder einen zugelassenen Impfstoff noch eine etablierte Behandlung gibt, sagt der WHO-Chef. Dritte Niederlage in Folge für Österreichs Eishockey-Team bei der Weltmeisterschaft in Zürich. Die Österreicher verlieren wie erwartet gegen Top-Nation Finnland 2:5. Christoph Ott berichtet.
4: Die Finnen mit 13 NHL-Spielern im Kader haben sich wie erwartet als zu stark für die Österreicher erwiesen und das Team von Roger Bader zum Teil schwindelig gespielt. Dennoch zieht der Teamchef ein positives Fazit.
5: Ich bin eigentlich mit dem Spiel sehr zufrieden, wenn man einfach die Verhältnisse zwischen diesen zwei Mannschaften berücksichtigt.
4: Nachdem die Österreicher nach 2 Dritteln schon mit 0:4 hinten waren, haben Mario Huber und Co. dennoch im letzten Spielabschnitt Moral bewiesen und diesen mit 2:1 für sich entschieden und so am Ende mit 2:5 gegen die noch ungeschlagenen Finnen verloren.
6: Ich glaube, wir haben über 60 Minuten eigentlich ein gutes Eishockey gezeigt. Ich finde dann, wie wir uns im dritten Drittel präsentiert haben, das war nochmal sehr positiv für uns und vor allem im Hinblick auf Dienstag. Und ich glaube, da können wir ein bisschen was mitnehmen von dem.
4: Am Dienstag haben die Österreicher dann im letzten Gruppenspiel mit einem Sieg gegen die USA noch die Chance, das Viertelfinale zu erreichen.
1: Und jetzt zum Wetter und zu Georg Brack.
7: Ein kräftiges Hochdruckgebiet liegt über Europa und bringt uns heute sehr sonniges und für Ende Mai außergewöhnlich warmes Wetter. Wir starten heute bei Temperaturen zwischen 6 Grad etwa im Freiwald und 20 Grad in der Wiener Innenstadt in den Tag und der Nachmittag bringt 25 bis 32 Grad. Dazu gibt's viel Sonnenschein, streckenweise ist der Himmel sogar völlig wolkenlos, durch etwas Sahara-Staub kann's zum Teil aber auch diesig sein. Im Bergland und im Osten frischt außerdem mäßiger bis lebhafter Nordwind auf.
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1: Im Studio Daniel Teissel. Es ist 2 Uhr. Die Unterkünfteplattform Airbnb steht stark unter Druck. Neue Funktionen sollen nun den Umsatz wieder ankurbeln, berichtet Martin Krachler.
2: In immer mehr Städten sollen jetzt auch Boutique-Hotels und